0: gesetzt worden. Seine Überlebenschancen seien minimal. Im März war das Tier erstmals in der Ostsee gesichtet worden und mehrfach gestrandet. Vor dem Transport in die Nordsee lag der Wal wochenlang vor der Insel Pöhl. Jan-Henner Reitzer, Nachrichtenredaktion.
1: Im Fall des Erpressungsversuchs gegen den Babykosthersteller Hipp haben die Ermittler in Österreich einen Verdächtigen festgenommen. Es soll sich um einen 39-jährigen Mann handeln.
2: Derzeit wird der Verdächtige verhört. Wer er ist und wie er gefunden wurde, darüber schweigen die Ermittler noch. Aus ermittlungstaktischen Gründen, heißt es. In dem Fall geht es um ein Erpresserschreiben und um Babynahrung, die mit Rattengift verunreinigt wurde. Bislang sind insgesamt 5 solche Gläschen aufgetaucht, und zwar in Österreich, in der Slowakei und in Tschechien. Das deutsche Sortiment von Hipp war nicht betroffen. Mit der Festnahme ist die Sache aber noch nicht erledigt, denn die Ermittler suchen noch nach einem 6. Giftglas. Aus Wien, Albert Otti.
1: Zum Sport. In der Fußball-Bundesliga ist FC Bayern gegen Heidenheim nicht über ein Unentschieden hinausgekommen. Der bereits feststehende Meister aus München und das Schlusslicht trennten sich 3:3. Die weiteren Ergebnisse. Union Berlin, Köln 2:2, Bremen, Augsburg 1:3, Hoffenheim, Stuttgart 3:3 und Frankfurt verliert gegen den Hamburger SV mit 1:2. Schalke 04 hat sich außerdem mit einem 1:0 Sieg gegen Fortuna Düsseldorf den Aufstieg in die erste Liga gesichert. 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
1: Ich bin Dirk Zeitler. US-Präsident Trump hat angekündigt, Zölle auf Autos und Lastwagen aus der EU ab kommender Woche auf 25% zu erhöhen. Die EU droht mit Gegenmaßnahmen. Der Verband der Automobilindustrie reagiert empört.
2: Eigentlich hatten USA und EU nach schwierigen Verhandlungen einen Zollsatz von 15% vereinbart, unter anderem wegen des Streits um Grönland verzögert die EU aber die Umsetzung des Pakets. Setzt Trump seine neue, höhere Zolldrohung um, würde das allein die deutsche Autoindustrie jährlich 2,5 Milliarden Euro zusätzlich kosten. Deshalb reagiert die Branche empfindlich und ruft zur Deeskalation auf, nach dem Motto, bei allen Krisen gerade brauchen wir nicht auch noch einen wieder aufflammenden Zollstreit. Jan-Henner Reitze, Nachrichtenredaktion.
1: Der in den vergangenen Wochen mehrfach gestrandete Buckelwal ist wieder frei in der Nordsee. In welche Richtungen er schwimmt, ist noch unklar. Bisher gibt es keine Daten des Peilsenders, mit dem die Route des Wals verfolgt werden sollte. Der Schiffskonvoi hatte das Tier gestern früh im Skagerrak freigesetzt. Hohe Spritpreise, teure Flüge und die Frage, soll der Staat gegensteuern? Die Chefin der Wirtschaftsweisen Monika Schnitzer warnt davor. In der Augsburger Allgemeine kritisierte sie den Tankrabatt als Fehler und wirbt für gezieltere Hilfen statt pauschaler Entlastungen.
3: Schnitzer sagt, hohe Preise haben auch eine Funktion. Sie zeigen, dass Energie knapp ist und bringen Menschen dazu, weniger zu verbrauchen. Deshalb hält sie breite Entlastungen für den falschen Weg. Stattdessen sollten gezielt diejenigen unterstützt werden, die wirklich Hilfe brauchen. Mit Blick auf den Sommer warnt sie außerdem, teureres Kerosin könnte Flüge verteuern. Urlaub wird also wohl für viele spürbar teurer. Zoe Tassovali, Nachrichtenredaktion.
1: Zum Sport. In der Fußball-Bundesliga ist der FC Bayern gegen Heidenheim nicht über ein Unentschieden hinausgekommen. Der bereits feststehende Meister aus München und das Schlusslicht trennten sich 3:3. Die weiteren Ergebnisse: Union Berlin-Köln 2:2, Bremen-Augsburg 1:3, Hoffenheim-Stuttgart 3:3 und Frankfurt verliert gegen den Hamburger SV mit 1:2. Und in der zweiten Fußball-Bundesliga sicherte sich Schalke 04 mit einem 1:0-Sieg gegen Fortuna Düsseldorf den Aufstieg in die erste Liga.

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1: Ich bin Dirk Zeitler. Nach der Ankündigung der USA, Soldaten aus Deutschland abzuziehen, bleibt Verteidigungsminister Pistorius gelassen. Die Präsenz amerikanischer Truppen liege im Interesse beider Seiten, sagte er. Gleichzeitig betonte Pistorius, dass dieser Schritt nicht überraschend komme.
2: Pistorius macht klar, Deutschland und die USA arbeiten militärisch weiter eng zusammen, etwa in Ramstein in Rheinland-Pfalz oder Grafenwöhr in Bayern. Dort geht es auch um Einsätze in Europa, Afrika und dem Nahen Osten. Gleichzeitig sieht Pistorius Europa stärker in der Pflicht. Die NATO müsse europäischer werden, sagt er. Heißt konkret, Europa soll mehr Verantwortung für die eigene Sicherheit übernehmen. Zoe Tassovali, Nachrichtenredaktion.
1: Im Fall des Erpressungsversuchs gegen den Babykosthersteller Hip haben die Ermittler in Österreich einen Verdächtigen festgenommen. Es soll sich um einen 39-jährigen Mann handeln. Details zur Identität des Verdächtigen wurden bislang nicht mitgeteilt. Mit Rattengift in Babynahrung hatte ein Unbekannter versucht, den deutschen Babykosthersteller zu erpressen. Der in den vergangenen Wochen mehrfach gestrandete Buckelwal ist wieder frei in der Nordsee. In welche Richtung er schwimmt, ist aber immer noch unklar. Bisher gibt es keine Daten des Peilsenders, mit dem die Route des Wals verfolgt werden sollte.
3: Gibt es ein technisches Problem? Ist einfach noch kein Signal angekommen? Oder weiß die private Initiative, die den Wal in die Nordsee gebracht hat, mehr, als sie bisher sagt? Offiziell ist bisher nur, es ist unklar, wo der Wal ist. Von Greenpeace heißt es, der Buckelwal sei in einer der meistbefahrenen Schiffsrouten Europas ausgesetzt worden. Seine Überlebenschancen seien minimal. Im März war das Tier erstmals in der Ostsee gesichtet worden und mehrfach gestrandet. Vor dem Transport in die Nordsee lag der Wal wochenlang vor der Insel Pöhl. Jan-Henner Reitzer, Nachrichtenredaktion.
1: Zum Sport. Der FC Schalke 04 kehrt nach 3 Jahren in die Fußball-Bundesliga zurück. Schalke machte den Aufstieg durch ein 1:0 gegen Fortuna Düsseldorf bereits am drittletzten Spieltag der zweiten Liga perfekt. Und noch die Ergebnisse der ersten Fußball-Bundesliga. FC Bayern Heidenheim 3:3, Union Berlin Köln 2:2, Bremen Augsburg 1:3, Hoffenheim Stuttgart 3:3 und Frankfurt verliert gegen den Hamburger SV mit 1:2.

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1: Ich bin Dirk Zeitler. Nach der Ankündigung der USA-Soldaten aus Deutschland abzuziehen, bleibt Verteidigungsminister Pistorius gelassen. Die Präsenz amerikanischer Truppen liege im Interesse beider Seiten, sagte der Verteidigungsminister. Gleichzeitig betont er, dass dieser Schritt nicht überraschend komme.
2: Dass hier US-Soldaten stationiert sind, sei im Interesse Deutschlands und Europas, so Pistorius, aber auch im Interesse der USA. Gleichzeitig unterstreiche die Abzugsankündigung, dass Europa selbst mehr Verantwortung für seine Sicherheit übernehmen müsse, dieser Weg sei eingeschlagen. Ähnlich diplomatisch lautet die Reaktion der NATO. Wie, wann und wo genau die USA Truppen aus Deutschland abziehen wollen, ist noch unklar. Ähnliche Ankündigungen hatte es auch schon in der ersten Amtszeit von US-Präsident Trump gegeben. Jan-Henner Reitze, Nachrichtenredaktion.
1: Im Falle des Erpressungsversuchs gegen den Babykosthersteller Hip haben die Ermittler in Österreich einen Verdächtigen festgenommen. Es soll sich um einen 39-jährigen Mann handeln. Details zur Identität des Verdächtigen wurden bislang nicht mitgeteilt.
3: Derzeit wird der Verdächtige verhört. Wer er ist und wie er gefunden wurde, darüber schweigen die Ermittler noch. Aus ermittlungstaktischen Gründen, heißt es. In dem Fall geht es um ein Erpresserschreiben und um Babynahrung, die mit Rattengift verunreinigt wurde. Bislang sind insgesamt 5 solche Gläschen aufgetaucht. Und zwar in Österreich, in der Slowakei und in Tschechien. Das deutsche Sortiment von Hip war nicht betroffen. Mit der Festnahme ist die Sache aber noch nicht erledigt. Denn die Ermittler suchen noch nach einem 6. Giftglas. Aus Wien, Albert Otti.
1: Der in der vergangenen Woche mehrfach gestrandete Buckelwal ist wieder frei in der Nordsee. In welche Richtung er schwimmt, ist noch unklar. Bisher gibt es keine Daten des Peilsenders, mit dem die Route des Wals verfolgt werden sollte. Zum Sport. Der FC Schalke 04 kehrt nach 3 Jahren in die Fußball-Bundesliga zurück. Schalke machte den Aufstieg durch ein 1:0 gegen Fortuna Düsseldorf bereits am drittletzten Spieltag der zweiten Liga perfekt. Und noch die Ergebnisse der ersten Fußball-Bundesliga. Leverkusen, Leipzig 4:1, FC Bayern Heidenheim 3:3, Union Berlin Köln 2:2. Bremen-Augsburg 1:3, Hoffenheim-Stuttgart 3:3 und Frankfurt verliert gegen den Hamburger SV mit 1:2.

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1: Ich bin Dirk Zeitler. Nach der Ankündigung der USA-Soldaten aus Deutschland abzuziehen, bleibt Verteidigungsminister Pistorius gelassen. Die Präsenz amerikanischer Truppen liege im Interesse beider Seiten, sagte der Verteidigungsminister. Gleichzeitig betont er, dass dieser Schritt nicht überraschend komme.
2: Dass hier US-Soldaten stationiert sind, sei im Interesse Deutschlands und Europas, so Pistorius, aber auch im Interesse der USA. Gleichzeitig unterstreiche die Abzugsankündigung, dass Europa selbst mehr Verantwortung für seine Sicherheit übernehmen müsse, dieser Weg sei eingeschlagen. Ähnlich diplomatisch lautet die Reaktion der NATO. Wie, wann und wo genau die USA Truppen aus Deutschland abziehen wollen, ist noch unklar. Ähnliche Ankündigungen hatte es auch schon in der ersten Amtszeit von US-Präsident Trump gegeben. Jan-Henner Reitze, Nachrichtenredaktion.
1: Im Falle des Erpressungsversuchs gegen den Babykosthersteller Hip haben die Ermittler in Österreich einen Verdächtigen festgenommen. Es soll sich um einen 39-jährigen Mann handeln. Details zur Identität des Verdächtigen wurden bislang nicht mitgeteilt.
3: Derzeit wird der Verdächtige verhört. Wer er ist und wie er gefunden wurde, darüber schweigen die Ermittler noch. Aus ermittlungstaktischen Gründen, heißt es. In dem Fall geht es um ein Erpresserschreiben und um Babynahrung, die mit Rattengift verunreinigt wurde. Bislang sind insgesamt 5 solche Gläschen aufgetaucht. Und zwar in Österreich, in der Slowakei und in Tschechien. Das deutsche Sortiment von Hip war nicht betroffen. Mit der Festnahme ist die Sache aber noch nicht erledigt. Denn die Ermittler suchen noch nach einem 6. Giftglas. Aus Wien, Albert Otti.
1: Der in der vergangenen Woche mehrfach gestrandete Buckelwal ist wieder frei in der Nordsee. In welche Richtung er schwimmt, ist noch unklar. Bisher gibt es keine Daten des Peilsenders, mit dem die Route des Wals verfolgt werden sollte. Zum Sport. Der FC Schalke 04 kehrt nach 3 Jahren in die Fußball-Bundesliga zurück. Schalke machte den Aufstieg durch ein 1:0 gegen Fortuna Düsseldorf bereits am drittletzten Spieltag der zweiten Liga perfekt. Und noch die Ergebnisse der ersten Fußball-Bundesliga. Leverkusen, Leipzig 4:1, FC Bayern, Heidenheim 3:3, Union Berlin, Köln 2:2, Bremen, Augsburg 1:3, Hoffenheim, Stuttgart 3:3 und Frankfurt verliert gegen den Hamburger SV mit 1:2.
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1: Ich bin Diana Kramer. Der Präsident des IFO-Instituts Clemens Fuß warnt angesichts drohender neuer US-Zölle vor erheblichen Risiken für die deutsche Wirtschaft. Er befürchtet ernsthafte Folgen, sollte die EU ihrerseits Zölle auf US-Produkte erheben. Falls daraus ein neuer Handelskrieg werde, drohe Deutschland eine Rezession, sagte Fuß der Bild-Zeitung.
2: US-Präsident Trump hat angekündigt, die Zölle auf Autos und Lastwagen aus der Europäischen Union von 15% auf 25% zu erhöhen. Die neuen Sätze sollen bereits ab kommender Woche gelten. Wie soll die EU darauf reagieren? Jens Wiedekum, Berater am Bundesfinanzministerium, rät abzuwarten. Zunächst solle geprüft werden, ob die angekündigten US-Zölle tatsächlich erhoben würden. Für diesen Fall sprach er sich allerdings für angemessene Gegenmaßnahmen der EU aus. Dirk Zeitler, Berlin.
1: Knapp ein Jahr ist die schwarz-rote Bundesregierung im Amt. Eine Mehrheit der Bundesbürger rechnet aber nicht damit, dass die Koalition aus Union und SPD bis zum Ende der Wahlperiode 2029 halten wird. 58% sagten in einer INSA-Umfrage für die Bild am Sonntag, dass die Koalition bis dahin nicht überdauern wird. Rund 3/4 der Befragten gaben an, mit der Arbeit der Bundesregierung unzufrieden zu sein. Im Fall des Erpressungsversuchs gegen den Babykosthersteller Hip haben österreichische Ermittler einen Verdächtigen festgenommen. Es handelt sich um einen 39-Jährigen. Er wird derzeit verhört. Mit Rattengift in der Babynahrung hatte er offenbar versucht, den deutschen Babykosthersteller zu erpressen. In Österreich, Tschechien und der Slowakei wurden insgesamt 5 manipulierte Gläschen entdeckt. Zum Fußball. Der FC Schalke 04 kehrt nach 3 Jahren ins Bundesliga-Oberhaus zurück. Die Königsblauen machten den Aufstieg durch ein 1:0 gegen Fortuna Düsseldorf bereits am drittletzten Spieltag der zweiten Liga perfekt. Union Berlin hat einen wichtigen Schritt Richtung Klassenerhalt in der ersten Bundesliga gemacht. Die Eisernen spielten zu Hause gegen Köln 2:2. Unionstrainerin Marie-Louise Etard bei Sky.
3: Ich finde, dass das heute absolut verdient war. Die Mannschaft hat einfach gezeigt, dass sie nicht aufgibt, dass sie da sind. Da haben wir jetzt viel auch immer wieder drüber gesprochen und heute ist es halt schön, dass sie sich dann auch mit dem 2:2 belohnen konnten.
1: Die weiteren Ergebnisse: Leverkusen-Leipzig 4:1, FC Bayern-Heidenheim 3:3, Bremen-Augsburg 1:3, Hoffenheim-Stuttgart 3:3 und Frankfurt-HSV 1:2.
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1: Ich bin Diana Kramer. Der Präsident des IFO-Instituts Clemens Fuß warnt angesichts drohender neuer US-Zölle vor erheblichen Risiken für die deutsche Wirtschaft. Der Ökonom befürchtet ernsthafte Folgen, sollte die EU ihrerseits Zölle auf US-Produkte erheben. Falls daraus ein neuer Handelskrieg wird, droht Deutschland in diesem Jahr eine Rezession, sagte Fuß der Bild-Zeitung. US-Präsident Donald Trump hatte angekündigt, die Zölle auf Autos und Lkw aus der EU auf 25% zu erhöhen. Die neuen Sätze sollen bereits ab kommender Woche gelten.
2: Eigentlich hatten USA und EU nach schwierigen Verhandlungen einen Zollsatz von 15% vereinbart, unter anderem wegen des Streits um Grönland verzögert die EU aber die Umsetzung des Pakets. Setzt Trump seine neue, höhere Zolldrohung um, würde das allein die deutsche Autoindustrie jährlich 2,5 Milliarden Euro zusätzlich kosten. Deshalb reagiert die Branche empfindlich und ruft zur Deeskalation auf, nach dem Motto, bei allen Krisen gerade brauchen wir nicht auch noch einen wieder aufflammenden Zollstreit. Jan-Henner Reitze, Berlin.
1: Im vergangenen Jahr hatte es weniger Straftaten an Bahnhöfen gegeben, aber mehr Angriffe auf Bahnbeschäftigte. Das ergab eine Auswertung des Interessenverbands Allianz pro Schiene auf Basis der aktuellen polizeilichen Kriminalstatistik.
3: Dass die Bahnhöfe sicherer geworden sind, führt der Verband auf den Einsatz von Security-Leuten und Kameras zurück. Er lobt auch, dass inzwischen an einigen Bahnhöfen ein Alkoholverbot gilt. Sorge gibt es aber wegen der zuletzt fast 2700 Angriffe auf Mitarbeitende. Ein Anstieg um 11% in nur einem Jahr. Nach einer tödlichen Attacke auf einen Zugbegleiter will die Bahn auch mehr Sicherheitskräfte einstellen und testweise sind in einigen Regio-Zügen 2 Kontrolleure im Dienst. Diese Doppelbesetzung fordert die Eisenbahn- und Verkehrsgewerkschaft in allen Zügen, aber Bund und Länder halten das für unbezahlbar. Aus Berlin, Ursula Winkler.
1: Zum Fußball. Der FC Schalke 04 kehrt nach 3 Jahren in die erste Bundesliga zurück. Schalke machte den Aufstieg durch ein 1:0 gegen Fortuna Düsseldorf bereits am drittletzten Spieltag der zweiten Liga perfekt. Und noch die Ergebnisse der ersten Liga. Leverkusen-Leipzig 4:1, FC Bayern-Heidenheim 3:3, Union Berlin-Köln 2:2, Bremen-Augsburg 1:3, Hoffenheim-Stuttgart 3:3 und Frankfurt-HSV 1:2.
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1: Ich bin Diana Kramer. Der Präsident des IFO-Instituts Clemens Fuß warnt angesichts drohender neuer US-Zölle vor erheblichen Risiken für die deutsche Wirtschaft. Sollte die EU ihrerseits Zölle auf US-Produkte erheben und ein neuer Handelskrieg ausbrechen, drohe Deutschland in diesem Jahr eine Rezession, sagte Fuß der Bild-Zeitung.
2: US-Präsident Trump hat angekündigt, die Zölle auf Autos und Lastwagen aus der Europäischen Union von 15% auf 25% zu erhöhen. Die neuen Sätze sollen bereits ab kommender Woche gelten. Wie soll die EU darauf reagieren? Jens Südekum, Berater am Bundesfinanzministerium, rät abzuwarten. Zunächst solle geprüft werden, ob die angekündigten US-Zölle tatsächlich erhoben würden. Für diesen Fall sprach er sich allerdings für angemessene Gegenmaßnahmen der EU aus. Dirk Zeitler, Berlin.
1: Knapp ein Jahr ist die schwarz-rote Bundesregierung nun im Amt. Eine Mehrheit der Bundesbürger rechnet aber nicht damit, dass die Koalition aus Union und SPD noch bis zum Ende der Wahlperiode 2029 halten wird. 58% sagten in einer Insa-Umfrage für die Bild am Sonntag, dass die Koalition bis dahin nicht überdauern wird. Rund 3/4 der Befragten gaben außerdem an, mit der Arbeit der Bundesregierung unzufrieden zu sein. Das Geschäft mit Bio-Lebensmitteln in Deutschland hat zum Start ins Jahr weiter angezogen. In den ersten 3 Monaten stieg der Umsatz im Vergleich zum ersten Quartal 2025 um 6% auf mehr als 4,9 Milliarden Euro. Das geht aus Daten des Bundes Ökologische Lebensmittelwirtschaft hervor. Deutliche Umsatzzuwächse gab es bei Fleischersatzprodukten, Süßwaren und Tiefkühlkost. Zum Fußball. Der FC Schalke 04 kehrt nach 3 Jahren ins Bundesliga-Oberhaus zurück. Die Königsblauen machten den Aufstieg durch ein 1:0 gegen Fortuna Düsseldorf perfekt. Union Berlin hat einen wichtigen Schritt Richtung Klassenerhalt in der ersten Bundesliga gemacht. Die Eisernen spielten zu Hause gegen Köln 2:2. Unionstrainerin Marie-Louise Ether bei DAZN.
3: Ich finde, dass das heute absolut verdient war. Die Mannschaft hat einfach gezeigt, dass sie nicht aufgibt, dass sie da sind. Und heute ist es halt schön, dass sie sich dann auch mit dem 2:2 belohnen konnten.
1: Die weiteren Ergebnisse: Leverkusen-Leipzig 4:1, FC Bayern-Heidenheim 3:3, Bremen-Augsburg 1:3, Hoffenheim-Stuttgart 3:3 und Frankfurt-HSV 1:2.
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4: Ihr hört Hin und weg, die Reiseshow auf eurem Lieblingssender, und jede Reise hat ja ihren eigenen Rhythmus, mal entspannt, mal voller Eindrücke, aber immer besonders. Und in dieser Stunde schauen wir gemeinsam mit Schui Reisen auf genau solche Erlebnisse. Ich bin Heiko Gille, freue mich, dass ihr uns begleitet, und wohin es heute geht, das hört ihr gleich bei uns.
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0: Ja, und da freue ich mich, dass wir heute wieder über das Thema Busreisen sprechen können. Heute mit Rad- und Tourenguide Heinz Becker von Schui Reisen. Heinz, erstmal schön, dass du da bist.
1: Herzlichen Dank, dass ich da sein darf.
0: Und ich habe gerade schon gesagt, Heinz Becker, verwandt und verschwägert, ist das richtig?
1: Nein, ich bin der Original.
0: Ah, oh.
1: Der Gerd Dudenhöfer hat uns den Namen leider abgekauft.
0: Ah, okay, es kann nur einen geben, ne?
1: Es kann nur einen geben, genau.
0: Und ich habe gerade gesagt, du bist Rad- und Tourenexperte bei Schui Reisen. Ich habe gedacht, ihr seid ein Busreiseunternehmen. Wie kommt das Rad jetzt rein?
1: Ja, das kommt in den Hänger, an den Bus hinten dran und dann fahren wir auch mit dem klassischen Bistrobus an ein ausgewähltes Ziel. Wir bieten insgesamt von 1 bis 11 Tagen alles an, haben in 14 Ländern Ziele, die zur Auswahl stehen und von 1 bis 3 Tagen planen wir als Tourguide vor Ort diese Reisen dann selbst.
0: Mhm. Radreisen, korrigier mich, aber wird immer beliebter, oder?
1: So sehen wir das auch.
0: Woran liegt das, dass viele sagen, okay, ich würde gern ein bisschen aktiv sein und mich nicht irgendwie nur auf die Strandmatte legen und so Urlaub machen, sondern ich will einen vitalen Urlaub?
1: Es liegt vielleicht auch daran, dass wir in einem Konzept aus meiner Sicht eine überzeugende Leistung bieten. Das heißt, der Kunde braucht sich um nichts zu kümmern. Wir wählen den Ort, wir wählen die Hotels, wir wählen dementsprechend auch die Streckenführung, gucken, dass wir zum Beispiel bei einer Trinkpause ein aktives Ziel ansteuern können, wo wir auch dem Kunden etwas erzählen können, entweder über die Kultureigenschaft oder die Natureigenschaft, was da gerade vor uns liegt. Und das macht uns, glaube ich, so besonders. Der Bike-Liner Anhänger, der hinten dran ist, der bietet insgesamt für bis zu 32 Plätze Platz. Deswegen haben wir auch das Sitzplatzangebot im Bus genau auf diese 32 Personen reduziert, konnten damit Platz gewinnen für eine wunderbare Bistro-Küche und dementsprechend auch einen Aufenthaltsort. Und da geht es natürlich schon sehr, sehr kulinarisch gepflegt auf der Anfahrt los und haben dementsprechend schon bis zum Ziel eine gute Stimmung aufgebaut.
0: Und man ist gestärkt.
1: Und man ist gestärkt.
0: Würdest du sagen, genau das sind auch die Vorteile, warum man sagen sollte, okay, ich mache so eine Radreise nicht auf eigene Faust, könnte ich ja auch machen, mir das Rad irgendwie aufs Auto schnallen, sondern ich entscheide mich eben für Schui als Reiseführer?
1: Ganz genau. Und das hören wir auch immer von unseren Teilnehmern, die sagen, Mensch, wunderbar. In dem Moment, wo wir morgens unser Rad euch in die Hand gegeben haben, ihr verladet das, dann sind wir auf der sicheren Seite, lehnen uns im Bus gemütlich zurück und sind gespannt, was uns erwartet und sind immer begeistert, was uns alles geboten wird.
0: Du hast schon über euer Angebot gesprochen. Inwieweit ist denn das, kann man das vergleichen irgendwie mit anderen Angeboten, die es auf dem Markt gibt, sag ich mal?
1: Es gibt mit Sicherheit vergleichbare Angebote, aber wir sind sicher, dass wir durch die Durchgängigkeit von 1 bis 11 Radtagen das komplette Radangebot abbilden, dass wir hier schon fast ein Ausschließlichkeitsmerkmal haben.
0: Okay, also klingt schon mal sehr, sehr spannend. Wir sprechen gleich noch weiter über eure Radreisen und ich glaube, du hast auch ein sehr spezifisches Ziel mitgebracht. Hier ist die Reisesendung und wir machen uns heute aufs Rad.

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0: Herzlich willkommen zurück hier in unserer Reisesendung heute mit Rad- und Tourenguide Heinz Becker von Schui-Reisen. Wir haben gerade schon über euer Radreiseangebot gesprochen und du hast gesagt, ihr habt da wirklich jede Menge im Portfolio. Kannst du mal so ein paar Beispiele nennen? Also welche Radreisen gibt es aktuell bei euch?
1: Ja, es gibt zum Beispiel bei einem Tag beginnend so eine klassische Schnuppertour an die Deutsche Weinstraße von Bitburg nach Trier.
0: Schön
1: oder
0: da,
1: unser Klassiker Mare Mosel. Das wäre mal im Eintagessegment. Im Zweitagessegment haben wir als Dauerbrenner quasi Tauber Altmühltal. Da beginnen wir in der Mitte der Altmühl und fahren hoch nach Rothenburg. Oder wir nehmen jetzt auch das liebliche Taubertal mit rein und den Diemelradweg mit jeweils einer Übernachtung. Warum? Beide Radwege, Diemel und liebliches Taubertal, sind die beiden einzigen 5-Sterne-zertifizierten Radwege vom ADFC. Und da wir 5 Sterne busmäßig unterwegs sind, haben wir gesagt, das passt wunderbar in unser Angebot, nehmen wir diese 5 Sterne Radwege doch auch mit ins Programm.
0: Ja, wie läuft das dann ganz klassisch ab? Also man startet von daheim mit seinem Rad, übergibt das Rad an euch, ihr ladet es in den Bus, man übergibt sich selbst in den Bus rein.
1: Ja,
0: und wie geht's dann weiter?
1: Ja, dann starten wir zu dem von uns ausgewählten Startpunkt.
0: Ja.
1: Also wir bleiben jetzt mal gerade bei diesem Iller-Radweg, das
0: Gerne.
1: Ist eine 3-Tagestour. Da fahren wir bewusst in Richtung Ulm und starten von Ulm aus. Warum, kann man gleich mal erklären. Also die Iller entspringt ja eigentlich in Oberstdorf.
0: Ja.
1: Entspringt ist auch der falsche Ausdruck, ist ein Ursprung. Da fließen drei Flüsse zusammen. Und dann wird die schon mehr oder weniger übernommen. Da fließt nämlich die Breitach, Stillach und die Trettach.
0: Ah ja, okay.
1: Die treffen sich quasi in Oberstdorf,
0: ja.
1: Das ist der Ursprung. Und dementsprechend ist die Iller, die dann ab diesem Zeitpunkt so genannt wird, schon relativ breit. So, und sie fließt dann in Richtung Ulm. 400 Höhenmeter auf 747 Kilometern überwindet sie und hat immer ein wunderbares Geräusch. So. Und wenn man diesem Fluss nachfahren würde, von quasi diesem Ursprung, haben wir festgestellt, nach 15, nach 20 Kilometern, hoppla, wo sind denn die Alpen?
0: Ah,
1: und dann ist er, ja, im Rücken, da sieht man aber nichts mehr davon. Und dann fährt man weiter quasi bis zur Mündung in Ulm und dann hat man nur Flachland erlebt.
0: Ja.
1: Und da kam uns die Idee, dass wir gesagt haben, lass uns doch diese Radreise umdrehen. Lass uns doch vom Ulmer Spatz den Alpen entgegenfahren.
0: Ja.
1: Und das ist jetzt dieses Jahr erstmals der Fall. Und dann zur Frage zurückzukommen, starten wir dann in Ulm, fahren mit dem Bus dann nach Ulm, laden die Räder aus, haben einen wunderschönen ersten 3-4 Kilometer Eindruck von der Donau, fahren an der Donau entlang, fahren dann durch das Altstadttor nach Ulm rein, machen eine Station am Münster, am Rathaus und begeben uns dann noch mal kurz an die Donau, fahren bis zur Mündung der Iller und setzen uns dann 140 Kilometer auf den Iller-Radweg und fahren den Alpen entgegen bis nach Oberstdorf.
0: Und wer sich das vielleicht mal ganz genau und hautnah angucken möchte, der begibt sich aufs Rad und fährt den Iller-Radweg einmal in umgekehrter Reihenfolge mit euch demnächst. Also Schui-Reiseexperte, Rad- und Tourenguide Heinz Becker heute bei uns im Gespräch in der Reisesendung. Und gleich geht's natürlich noch weiter und wir gucken mal, was ihr sonst noch so im Portfolio habt in Sachen Radreisen.

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2: Manchmal, da braucht es gar nicht viel. Nur die Entscheidung loszufahren und sich mal auf was Neues einzulassen. Ich begrüße euch zu Hin und Weg. Und genau darum geht es in dieser Stunde auch hier bei uns in der Show. Urlaub mit Schui Reisen, das sind nämlich definitiv Touren, die inspirieren und in Erinnerung bleiben. Ich bin Heiko Gille und gleich erfahrt ihr mehr bei uns.
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0: hin und weg heute mit dem Thema Radreisen und da haben wir uns einen echten Experten eingeladen von Shui-Reisen. Heinz Becker, er ist Touren- und Radguide. Heißt das, du bist bei jeder Radreise oder bei vielen Reisen, die ihr anbietet, auch auf dem Rad mit dabei?
1: Speziell in dem Segment 1 bis 3 Tage.
0: Okay. Mhm.
1: Wenn es extern geht und die Reise nimmt 4, 5, 6 Tage und wir gehen dann an Gardasee und an Toskana, dann ist es natürlich sinnvoll, auch Guides vor Ort dann mit einzuplanen, ja, in den Ablauf. Die kennen sich besser aus, die haben auch mal eine Alternative, wenn es vielleicht noch um den einen oder anderen Tipp geht. Da sind wir dann nicht dabei.
0: Mhm. Das ist, wollte ich gerade fragen, diese Guides, sind es die, die die Route vorgeben? Sind es die, die wissen, okay, hier ist vielleicht noch ein schönes Restaurant, da können wir Halt machen?
1: Zumindest mal, wenn wir die 1 bis 3 Tage selbst vorbereiten, ist das mit Sicherheit auch ein ganz, ganz großes Ziel von uns, dass wir vernünftige Stops haben. A, sagen wir mal kulinarisch, B, logischerweise auch kulturell. Mhm. Das gehört ja mit dazu. Dass man den Leuten auch einen Mehrwert bietet. Das heißt also, Radfahren ist das eine, aber mit dem Rad sollen unsere Teilnehmer auch was erleben.
0: Mhm.
1: Und deswegen suchen wir uns da auch schon ein entsprechendes Programm aus. Auch teilweise abseits des offiziellen Radweges. Wenn da 2, 3 Kilometer nebendran mal eine richtig schöne Kirche oder auch mal ein anderes, ich sag mal, Naturdenkmal zu sehen ist, dann fahren wir natürlich dahin.
0: Und ein spezifisches Merkmal ist wahrscheinlich auch der Reisekomfort nicht nur bei euch im Bus, sondern auch im Hänger. Also weil die Räder werden ja auch immer teurer. Und ich weiß, dass man die auch irgendwie gut verstaut wissen will, ne?
1: Auf jeden Fall. Die werden alle einzeln verpackt im wahrsten Sinne des Wortes. Also ein Überzieher über die Pedale, dann werden die logischerweise Schaumstoff ummantelt, was den Rahmen angeht und dann werden die jeweils positioniert. Also wir haben oben 16, unten 16, also maximal 32. Und mit so einem kleinen Lastenaufzug werden die in den Anführungszeichen ersten Stock gehoben. Also das geht schon sehr komfortabel mit den Rädern zu und so sollen logischerweise auch unsere Gäste sich dann während der Busfahrt fühlen.
0: Weil es gibt ja irgendwie Reiseangebote, habe ich zum Beispiel auch schon gesehen, da reist du gar nicht mit deinem Fahrrad, sondern kriegst dann irgendwo irgend so ein, ich sag mal, Drahtesel, auf dem du noch nie gesessen hast, total unbequem. Das ist schon ein Vorteil, wenn man sein Rad, das man auch kennt, irgendwie mit dabei hat, ne?
1: Also wir als Radguide wünschen uns sogar, dass die Gäste das eigene Rad mitbringen. Ja. Wir haben zwar 6 in der Verleihung, gar keine Frage. Wenn einer etwa was probieren will, könnten wir ihm helfen. Aber ganz ehrlich, mit so einem Leihrad ist er zunächst einmal unvertraut, ne? Und dann muss er erst mal sich eingewöhnen. Und das ist immer mit einer gewissen Unsicherheit auch des Teilnehmers verbunden. Also deswegen klarer Hinweis, wenn möglich, eigenes Fahrrad mitbringen.
0: Und welche Rolle spielt der Bus denn bei eurer Tour?
1: Eine sehr große. Mhm. Weil der Komfort, allein schon das Wohlfühlaroma, dort schon, ich sage mal, ein richtiges Frühstück im Bistro-Bereich einnehmen zu können, was auf Porzellantellern und Porzellantassen serviert wird, wo auch schon mal die erste Kommunikation entsteht. Da muss man sich so vorstellen, wir haben hinten 8 Plätze, da kommen schon immer entsprechend 8, nicht vielleicht bis zu dem Zeitpunkt noch gar nicht kennende Gäste zusammen, frühstücken gemeinsam.
0: Und dann kennt man sich schon, ne?
1: Haben eine gute halbe Stunde Smalltalk und so weiter, ne?
0: Ja,
1: und dann baut man da schon eine gewisse Grundstimmung auf. Jeder hat eine gewisse Erwartungshaltung, erzählt das dem anderen schon mal auf der Fahrt, dann kommt schon ein sehr, sehr großer Austausch zustande.
0: Und bei so einer Radreise gibt es wahrscheinlich dann auch noch ganz, ganz viele Erfahrungen, die zustande kommen und Erlebnisse, über die man sich austauschen kann, während der Reise selbst, glaube ich.
1: Auf jeden Fall, von denen auch wir profitieren.
0: Ja.
1: Also durchaus, wenn der ein oder andere zu uns in den Bus kommt und ist schon mal dort und andere Strecken gefahren, dann kann man ja halt auch mal hinterfragen. Und dann ist durchaus mal schon eine Reise entstanden oder eine bestehende wurde optimiert aufgrund von einem Tipp anderer Radfahrer.
0: War das so bei der Iller-Reise?
1: Ja,
0: ach,
1: das war so. Das war so. Also sagen wir mal, man hat mit Sicherheit seine Vorstellung gehabt, ich ganz persönlich auch, habe mich aber dann, sagen wir mal, querbeet gelesen und auch mal einen getroffen, der gesagt hat, pass auf, überleg dir das. Ne? Mhm. Und die Entscheidung war zwar noch nicht da, wie ich selbst gefahren bin, aber ich hatte Zweifel, ob das die richtige Routenführung ist, aber als dann noch ein, ich sag mal, Raderfahrener das bestätigt hatte, dann war mir völlig klar, dass ich unserer Firma vorschlage, wir drehen die Route und fahren entgegengesetzt.
0: Was wahrscheinlich durchaus auch Sinn macht und die schönere Perspektive definitiv ist. Mit Shui-Reisen unter anderem über den Iller-Radweg fahren, das funktioniert und wir haben drüber gesprochen mit Heinz Becker, Rad- und Tourenguide von Shui-Reisen und gleich sprechen wir nochmal ein bisschen intensiver über Radreisen als solche, warum man sich vielleicht auch mal wagen sollte, einfach einen Urlaub zu machen mit seinem eigenen Fahrrad.

0: Heinz Becker ist heute bei mir zu Gast und er hat gesagt, er ist tatsächlich der Echte und alles andere, was da sonst eventuell noch existieren könnte, ist eine Fälschung. Das Original. Das Original ist heute da, aber er ist Rad- und Tourenguide bei Schuhireisen. Wir haben über den Iller-Radweg gesprochen. Heinz, vielleicht kannst du nur ein, zwei Sätze dazu sagen. Warum ist denn der Iller-Radweg auch für dich ganz persönlich wirklich ein schönes Reiseziel?
1: Erstens mal liebe ich ein bisschen Geschichte.
0: Ja.
1: Und dementsprechend befasst man sich logischerweise unter anderem mal mit dem Ulmer Münster und weiß immer, das war der höchste Kirchturm der Welt, 135 Jahre lang, von 1890 bis 2025. Mhm. Jetzt ist ja leider die Sagrada Familia in Barcelona fertig geworden,
0: ja,
1: und hat uns diesen höchsten Kirchturm der Welt genommen. 11 Meter ist sie jetzt höher, aber das ist ja nur ein Beispiel. Dann bin ich ein sehr Sport, ist immer ein begeisterter Mensch, der auch dem Wintersport sehr nahe steht. Also ist es ja klar, dass man dann, wenn man nach Oberstdorf fährt, auch die Schattenbergschanze anfährt und unten den Gästen die Möglichkeit gibt, sagen wir mal, da schöne Bilder zu machen. Und dann verweilen wir nochmal auf dem Marktplatz in Oberstdorf, lassen den dort nochmal gut eine Stunde Zeit, um einfach mal dieses wunderschöne Wintersport Eldorado näher zu erkunden. Und dann, weil es in Oberstdorf ein bisschen eng ist, damit man mit unserem Bikelinerbus vernünftig parken kann, haben wir uns entschieden, wir fahren raus quasi nochmal an die Heini-Klopfer-Skiflugschanze. Das sind immer so 6 Kilometer durch ein wunderschönes Tal und da haben wir Platz und können dann wunderbar die Räder einladen und die Leute können dann nochmal ein tolles Foto machen von dieser Skiflugschanze. Also das ist dann ein rundum gelungener Abschluss, glaube ich.
0: Würdest du sagen, der Iller-Radweg, das wäre jetzt auch tendenziell was über 3 Tage für jemand, der bis jetzt noch gar keine Erfahrung hat mit Radreisen, sondern der sagt, okay, ich habe ein gutes Rad, ich würde gerne mal einen Urlaub auf dem Fahrrad machen mit euch?
1: Kann ich auf jeden Fall empfehlen, weil das hört sich jetzt alpenmäßig, man denkt mir immer, da gibt es extrem viele Höhenmeter.
0: Ja.
1: Das ist es nicht, auch obwohl wir von Ulm quasi flussaufwärts fahren. Das sind 400 Höhenmeter, die verteilen sich auf diesen 140 Gesamtkilometern extremst unspürbar, kann man eigentlich sagen,
0: ja,
1: also ganz einfach. Und die Eindrücke sind halt vielfältig. Und wer ein bisschen Natur mag und auch gerade Wasser mag, der wird 140 Kilometer Wasser auch hören.
0: Ja.
1: Also der hat auch noch eine Fließgeschwindigkeit, ne? Und da ist auch noch ein Dampf dahinter. Also wenn man die Iller in die Donau münden sieht, da fragt man sich, wer ist hier eigentlich der Fluss? Ne? Also bei der Donau siehst du nichts und bei die Iller schießt da so mehr oder weniger richtig mit Dampf in das Wasser rein.
0: Ja.
1: Also das ist ein tolles Erlebnis.
0: Mhm.
1: Vorausgesetzt, das Wetter stimmt und die haben ja dann vorher alle Gott sei Dank die Teller leer gegessen, dann kann da auch nichts passieren.
0: Jetzt muss ich ganz blöd fragen, gibt es da einen Unterschied? Also interessiert euch das, ob ich mit einem normalen Rad komme oder mit einem E-Bike?
1: Uns interessiert es nicht, sagen wir mal so, klar. 98% fahren absolutes klassisches E-Bike.
0: Ja.
1: Dann haben wir auch die ein oder anderen Biobiker. Aber ich sag mal, auf dieser Strecke würde das gehen. Mhm. Vorausgesetzt, der hat eine gewisse körperliche Kondition und ist es auch gewohnt, über längere Strecken, sprich in 3 Tagen 150 Kilometern mit dem Biobike zu fahren.
0: Mhm. Jetzt hast du uns extrem Lust auf diesen Iller-Radweg gemacht. Hast aber am Anfang gesagt, euer Angebot ist natürlich noch viel, viel breiter bei Schuhireisen. Wo kriege ich einen Überblick, was vielleicht der optimale Radweg und die richtige Reise für mich dann ist?
1: Also ganz individuell können Sie uns jederzeit anrufen. Wir haben ein eigenes Reisebüro.
0: Ja.
1: Oder Sie finden uns unter www.schui-reisen.de auf der Webseite. Können sich auf dieser Webseite dann auch ein Newsletter bestellen. Also ganz breite Informationsmöglichkeiten sind gegeben.
0: Und einen Katalog gibt es auch, glaube ich.
1: Einen Katalog gibt es auch.
0: Dann sage ich Heinz, vielen lieben Dank für deine Expertise, für deinen guten Rat im wahrsten Sinne des Wortes und dass du uns ein bisschen mitgenommen hast auf den Iller-Radweg. Und weitere Informationen gibt es bei euch bei Schuhireisen.
1: Vielen Dank.

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1: Ich bin Diana Kramer. Zuletzt hatten die USA angekündigt, 5000 US-Soldaten aus Deutschland abzuziehen.

0: Jetzt spricht US-Präsident Donald Trump von weit mehr als 5.000. Die NATO und Bundesverteidigungsminister Boris Pistorius versuchen, gelassen darauf zu reagieren.
1: Dass hier US-Soldaten stationiert sind, sei im Interesse Deutschlands und Europas, so Pistorius, aber auch im Interesse der USA. Gleichzeitig unterstreiche die Abzugsankündigung, dass Europa selbst mehr Verantwortung für seine Sicherheit übernehmen müsse, dieser Weg sei eingeschlagen. Wie, wann und wo genau die USA Truppen aus Deutschland abziehen wollen, ist noch unklar. Ähnliche Ankündigungen hat es auch schon in der ersten Amtszeit von US-Präsident Trump gegeben. Jan-Henner Reitze, Berlin.
0: Gleichzeitig spitzt sich der Handelskrieg zwischen der EU und den USA erneut zu. Trump hatte angekündigt, die Zölle auf Autos und Lkw aus der Europäischen Union schon ab der kommenden Woche auf 25% zu erhöhen. Der Präsident des IFO-Instituts, Clemens Fuß, warnt in der Bild, sollte auch die EU ihrerseits Zölle auf US-Produkte erheben, drohen erhebliche Folgen für die Wirtschaft und Deutschland eine Rezession. Buckelwal Timmy ist in der Nordsee freigelassen worden. Doch nach der aufwendigen Rettungsaktion bleiben viele Fragen offen.
2: Wo Timmy sich aktuell rumtreibt, weiß im Moment niemand so richtig. Die Privatinitiative wollte den Wal eigentlich mit einem Sender verfolgen, aber bisher kommen keine Daten an. Auch wie es ihm geht, ist deshalb unklar. Viele Experten bleiben deshalb skeptisch und sagen, die Chancen stehen eher schlecht, dass Timmy überlebt. Und falls der Wal wieder an eine Küste schwimmt, wird zum Beispiel in Dänemark nicht eingegriffen. Dort gilt, Strandungen gehören zur Natur und man will Tiere nicht zusätzlich stressen. Zoe Tassovali, Redaktion.
0: Zum Fußball. Der FC Schalke 04 kehrt nach 3 Jahren zurück in die Bundesliga. Schalke machte den Aufstieg durch ein 1:0 gegen Fortuna Düsseldorf bereits am drittletzten Spieltag der zweiten Liga perfekt. In der ersten Bundesliga hat Leverkusen im Kampf um die Champions League Plätze einen wichtigen Erfolg gefeiert. Die Werkself besiegte Leipzig mit 3:1. Der FC Bayern kam gegen Schlusslicht Heidenheim nur zu einem 3:3. Außerdem Union Berlin Köln 2:2, Bremen Augsburg 1:3, Hoffenheim Stuttgart 3:3 und Frankfurt HSV 1:2.
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4: Wir helfen euch, das perfekte Urlaubsziel zu finden. Damit eurem Traumurlaub auch nichts mehr im Wege steht, in unserer Show erfahrt ihr alles über beliebte Fernreiseziele und schöne Urlaube direkt vor der eigenen Haustür. Ich bin Heiko Gille, gebe euch Tipps, aber verreisen müsst ihr schon selbst. Schön, dass ihr dabei seid.
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Ich begrüße euch zu einer brandneuen Ausgabe von Hin und Weg, die Reiseshow hier auf eurem Lieblingssender. Schön, dass ihr dabei seid, ihr Lieben. Und wir machen uns auf den Weg in die Hauptstadt, in eine ganz besondere Metropole, aber die Hauptstadt unserer Bundesrepublik, und zwar nach Berlin. Habt ihr Bock? Seid ihr dabei? Habt ihr Lust auf die Hauptstadt? Dann starten wir unsere Tour dort, wo Berlin am berühmtesten ist, in Berlin-Mitte. Ja, wer aus der S-Bahn an der Friedrichstraße aussteigt, spürt es sofort, hier ist was los. Menschen aus aller Welt, Geschichte an jeder Ecke und dieses einmalige Großstadt-Flair, das einem sofort in die Nase steigt. Das Brandenburger Tor, klar, das kennt man von Fotos, von Filmen, vielleicht aus dem Geschichtsunterricht, aber wer mal davor steht, mit diesem imposanten Blick durch die Säulen Richtung Tiergarten, der weiß, das ist Berlin pur. Nur ein paar Schritte weiter wartet dann schon der nächste Klassiker, der Reichstag. Ein echtes Muss für alle, die Politik mal hautnah erleben wollen. Und Tipp, die Glaskuppel, die bietet nicht nur einen fantastischen Rundumblick, sondern auch spannende Einblicke in die deutsche Demokratie. Und wenn ihr schon in Mitte unterwegs seid, die Museumsinsel solltet ihr auf gar keinen Fall verpassen. Ein Kulturhighlight mit 5 weltberühmten Museen, eingerahmt von der Spree. Wer Geschichte liebt, kann hier richtig abtauchen. Und gleich um die Ecke die Eastside Gallery. Über 1 Kilometer bemalte Mauer, bunt, kritisch, bewegend. Kunst, die unter die Haut geht. Und was wäre ein Berlin-Tag ohne was Leckeres auf die Hand? Currywurst natürlich. Die gibt's zum Beispiel bei Konopkes in Prenzlauer Berg. Mit oder ohne Darm, aber immer mit Berliner Schnauze und einer richtig guten Soße. Ihr Lieben, wir erkunden Berlin in dieser Ausgabe unserer Reiseshow. Hin und Weg geht's in die deutsche Hauptstadt.

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In der deutschen Bundeshauptstadt Berlin sind wir in dieser Ausgabe unserer Reiseshow hin und weg. Schön, dass ihr dabei seid, ihr Lieben. Berlin Tag und Nacht erkunden wir quasi sozusagen. Denn Berlin ist wunderbar und nicht nur am Tage. Wer sich abends auf Entdeckungstour macht, erlebt eine Stadt, die nochmal ganz anders strahlt. Tagsüber checkt man am Checkpoint Charlie ein, schlendert durchs Regierungsviertel oder stöbert über den Hackischen Markt. Und wenn dann langsam die Sonne untergeht, dann wird's richtig schön. Eine ganz besondere Perspektive auf die Stadt bekommt ihr übrigens auch bei einer Fahrt mit der Fahrradrikscha. Ja, ganz gemütlich rollt man da durch die Straßen, vorbei an beleuchteten Fassaden, während der Guide Geschichten erzählt, die in keinem Reiseführer stehen. Siegessäule, Schloss Bellevue, Spreeufer, alles wirkt im Abendlicht nochmal ein bisschen magischer. Und für alle, die lieber Promis treffen, ja, auch wenn die aus Wachs sind, überhaupt kein Problem, in Madame Tussauds am Brandenburger Tor kann man nämlich Selfies machen mit Persönlichkeiten wie Angela Merkel, Albert Einstein oder auch Beyoncé oder Ed Sheeran. Echt oder nicht? Spaß macht's auf jeden Fall. Und zum Abschluss gibt's noch einen kleinen Sundowner über den Dächern der Stadt. Viele Rooftop-Bars in Mitte und Kreuzberg laden nämlich zum Genießen ein mit Blick auf Fernsehturm und Co. Berlin eben. Laut, bunt und voller Überraschungen. Eine Stadt, die ihr unbedingt entdecken solltet.

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2: Schön, dass ihr dabei seid. In unserer Show geht's um traumhafte Strandurlaube, Kulturreisen, Wellnessurlaube und auch schöne Wander- und Fahrradrouten. Und natürlich kommen auch die kulinarischen Genüsse nicht zu kurz. Alles, was zu einer bunten Reiseshow im Grunde genommen dazugehört. Ihr hört Hin und Weg auf eurem Lieblingssender. Ich bin Heiko Gille, euer Moderator. Und wir checken jetzt am besten schon mal direkt gemeinsam ein.
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In dieser Ausgabe unserer Reiseshow Hin und Weg hier auf eurem Lieblingsradiosender sind wir in der Hauptstadt Berlin. Und wenn ihr dort beim Sightseeing zwischendurch auch ein bisschen Hunger verspürt, überhaupt kein Problem. Diese Stadt ist ein kulinarisches Abenteuer. Hier treffen sich die Küchen der Welt. Vietnamesisch in Lichtenberg, Äthiopisch in Kreuzberg, Falafel in Neukölln. Das alles solltet ihr erlebt haben und alles meistens richtig lecker. Aber natürlich kommt man an einem nicht vorbei, an der Currywurst. Ob bei Konopkes oder Curry 36, hier wird nicht lang gefackelt. Einmal Wurst mit Soße, Schrippe dazu und fertig ist das perfekte Berlin-Snack-Erlebnis. Kult pur. Und wer es ein bisschen schicker mag, findet rund um den Savini-Platz oder in der City West jede Menge tolle Restaurants. Und der neue Trend, Streetfood-Märkte. Besonders empfehlenswert die Markthalle 9 in Kreuzberg. Da gibt's alles, von Baubans bis Berliner Craft-Bier. Und dann wäre da ja auch noch das Brauhaus Georg Breu im Nikolaiviertel. Rustikal, herzlich lecker. Hier gibt's nicht nur selbstgebrautes Bier, sondern auch die vielleicht besten Buletten der Stadt. Außen kross, innen fluffig, genau wie sie sein sollen. Und Kaffee ist übrigens auch kein Problem. In Berlin findet ihr an fast jeder Ecke hippe Third-Wave-Coffee-Spots. Also einfach treiben lassen und genießen. Genießt die Hauptstadt und macht euch auf eine Reise nach Berlin.

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1: Ich bin Diana Kramer. Unionspolitiker zeigen sich besorgt über den Zustand der schwarz-roten Koalition. Der parlamentarische Geschäftsführer der Unionsfraktion im Bundestag, Steffen Bilger, sagte dem Handelsblatt, Blockade und gegenseitige Schuldzuweisungen kosteten immer mehr Vertrauen in die Handlungsfähigkeit der Politik. Die Koalition müsse sofort wieder in einen konstruktiven Reformmodus kommen und liefern. Zuvor hatte der frühere Kanzleramtsminister Peter Altmaier der Bild gesagt, die Bundesrepublik könnte in eine Staatskrise schlittern. Drohende neue US-Zölle belasten weiter die deutsche Wirtschaft. Der Präsident des IFO-Instituts Clemens

0: Fuß warnt in der Bild-Zeitung, sollte die EU ihrerseits Zölle auf US-Produkte erheben, drohe Deutschland eine Rezession.
1: US-Präsident Trump hat angekündigt, die Zölle auf Autos und Lastwagen aus der Europäischen Union von 15% auf 25% zu erhöhen. Die neuen Sätze sollen bereits ab kommender Woche gelten. Wie soll die EU darauf reagieren? Jens Südekum, Berater am Bundesfinanzministerium, rät abzuwarten. Zunächst solle geprüft werden, ob die angekündigten US-Zölle tatsächlich erhoben würden. Für diesen Fall sprach er sich allerdings für angemessene Gegenmaßnahmen der EU aus. Dirk Zeitler, Berlin.
0: Im vergangenen Jahr hat es weniger Straftaten an Bahnhöfen gegeben, aber mehr Angriffe auf Bahnbeschäftigte. Das ergab eine Auswertung des Verbands Allianz pro Schiene.
2: Dass die Bahnhöfe sicherer geworden sind, führt der Verband auf den Einsatz von Security-Leuten und Kameras zurück. Er lobt auch, dass inzwischen an einigen Bahnhöfen ein Alkoholverbot gilt. Sorge gibt es aber wegen der zuletzt fast 2700 Angriffe auf Mitarbeitende. Nach einer tödlichen Attacke auf einen Zugbegleiter will die Bahn auch mehr Sicherheitskräfte einstellen und testweise sind in einigen Regio-Zügen 2 Kontrolleure im Dienst. Diese Doppelbesetzung fordert die Eisenbahn- und Verkehrsgewerkschaft in allen Zügen. Aber Bund und Länder halten das für unbezahlbar. Aus Berlin, Ursula Winkler.
0: Buckelwal Timmy ist gestern in der Nordsee freigelassen worden. Wo er sich aktuell genau befindet, ist aber unklar. Die Privatinitiative wollte den Wal eigentlich mit einem Sender verfolgen, aber bisher kommen keine Daten an. Auch wie es ihm geht, ist deshalb unklar. Befürchtet wird, dass er wieder an eine Küste schwimmen und dort stranden könnte.
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4: Urlaub erleben, einfach mal abschalten vom Alltag, das kann so vieles sein. Ob Erholungsurlaub am Strand, Aktivurlaub mit Sport oder tolle Tipps zum Wandern und Radfahren. Urlaub kann vielseitig sein und immer individuell. Und vielleicht bekommt ihr ja heute auch schon den ein oder anderen Tipp hier bei uns. Also bleibt dran und sucht euch schon mal einen Reisetermin aus, denn bald geht's ja los. Ich bin Heiko Gille und freue mich, euch durch diese Sendung zu begleiten.
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Das ist eine ganz besondere Stadt, die wirklich so vieles zu bieten hat, die wir in dieser Ausgabe unserer Reiseshow erkunden, ihr Lieben. Wir sind in Deutschlands Hauptstadt Berlin. Großstadt und Grün schließen sich hier nicht aus. Ganz im Gegenteil, denn Berlin hat so viele Parks und Wasserflächen, dass man manchmal sogar vergisst, dass man in einer Millionenmetropole unterwegs ist. Der Tiergarten ist das grüne Herz der Stadt. Hier trifft sich Berlin zum Joggen, zum Picknicken oder einfach zum Durchatmen. Und mittendrin die Siegessäule. Ein echter Hingucker. Auch sehr entspannt, eine Bootstour auf der Spree oder wer es sportlicher mag, Stand-Up-Paddling. Besonders schön ist's rund um den Treptower Park oder Richtung Köpenick. Ja, und der Volkspark Friedrichshain ist ideal für Familien mit Märchenbrunnen, Spielplätzen und Kino unter freiem Himmel. Und auf dem Tempelhofer Feld, dem stillgelegten Flughafen, da könnt ihr skaten, könnt ihr grillen oder einfach einen Drachen steigen lassen. Viel Platz, viel Freiheit, so fühlt sich Berlin im Sommer an, solltet ihr unbedingt erlebt haben.

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In dieser Ausgabe unserer Reiseshow Hin und Weg sind wir in der deutschen Bundeshauptstadt in Berlin. Und in Berlin gibt es so viel zu erleben. Das sind nicht nur Sehenswürdigkeiten, die wir da sehen, sondern das sind vor allem die Kieze. Jeder Bezirk hat sein eigenes Flair, seine eigenen Geschichten, seine eigene Seele. In Prenzlauer Berg, da gibt es sanierte Altbauten, kleine Boutiquen und Familien mit Latte Macchiato. In Kreuzberg tobt das Leben, Street Art, Bars, Weltküche und eine kreative Szene, wie sie bunter kaum sein könnte. Und Neukölln. Ja, zwischen Shisha-Bars und Hipster-Cafés entsteht hier gerade das Berlin von morgen. Übrigens ein echter Berliner Sonntag. Wie sieht der so aus? Ja, der beginnt im Mauerpark. Flohmarkt, Karaoke, Straßenmusik und eine Stimmung, wie man sie sonst nirgends findet. Hier tanzen Touristen neben alteingesessenen Kindern und Künstlern. Etwas ruhiger, aber mindestens genauso charmant das Nikolaiviertel. Kleine Lädchen, Kopfsteinpflaster, gemütliche Kneipen und mittendrin das Georgbräu. Hier gibt's Berliner Küche in Reinform, inklusive Buletten, die schmecken, als hätte sie die Oma persönlich gemacht. Und nicht zu vergessen, der Grunewald im Westen der Stadt. Ja, ruhig, grün, fast schon idyllisch. Wer hier entlang spaziert, trifft auf alte Villen, verwunschene Wege und traumhafte Ausblicke. Besonders vom Grunewaldturm aus. Den solltet ihr euch auf keinen Fall entgehen lassen. Und dann auch noch das Olympiastadion. Ein Ort voller Geschichte und gleichzeitig moderne Event-Location. Sport, Konzerte, Führungen. Hier schlägt das Herz von West-Berlin. Schaut unbedingt mal vorbei in Deutschlands Bundeshauptstadt.

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2: Wir helfen euch und eurer Familie, den perfekten Urlaub zu planen und erkunden für euch die schönsten Orte weltweit, in Europa und Deutschland. Alles hier in unserer Reiseshow. Vielleicht ist unser heutiges Thema ja auch genau das Richtige für euch und ihr findet schon euer nächstes Traumziel. Schön, dass ihr uns eingeschaltet habt. Ich bin Heiko Gille und helfe euch schon mal bei der Suche.
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Wir sind in unserer Reiseshow hier auf eurem Lieblingssender und wir sind in der Hauptstadt in Berlin. Und aus Wiesbaden ist das gar nicht weit entfernt. Ja, wirklich. Am bequemsten geht es nämlich mit dem ICE. In rund 5 Stunden seid ihr, meist mit einem kurzen Umstieg in Frankfurt oder Mainz, mitten in Berlin direkt am Hauptbahnhof. Und wer es gerne luftig hat, kann natürlich auch fliegen. Vom Flughafen Frankfurt aus gibt es mehrmals täglich Direktflüge zur Hauptstadt, die kaum 1 Stunde dauern. Angekommen steht einem dann die Stadt offen. Ob mit der U-Bahn zum Brandenburger Tor, mit der Fahrradrikscha durch die Mitte oder per Spreefahrt vorbei am Reichstag und Museumsinsel. Berlin wartet nur auf euch. Weltoffen, lebendig und voller Geschichten. Lasst euch das nicht entgehen. Wir wünschen euch eine wunderschöne Zeit in der deutschen Hauptstadt. Lasst es euch gut gehen und bis nächste Woche.

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1: Ich bin Diana Kramer. US-Präsident Donald Trump hat den Abzug von US-Soldaten aus Deutschland nochmals bekräftigt und noch höhere Zahlen angekündigt. Die Reduzierung der Truppenstärke werde bei deutlich über 5000 Kräften liegen, sagte Trump auf dem Flughafen in Palm Beach im US-Bundesstaat Florida vor Reportern. Am Freitag hat US-Verteidigungsminister Pete Hegseth den Abzug von 5000 US-Soldaten aus Deutschland angeordnet. Er soll in den nächsten 6 bis 12 Monaten abgeschlossen sein. Derzeit sind rund 39.000 US-Soldaten in Deutschland stationiert. Zu Beginn des Jahres sind in Deutschland mehr Batteriespeicher gebaut worden. Unterm Strich haben die von Januar bis März in Betrieb genommenen Speicher eine Kapazität von 2 Millionen Kilowattstunden. Das ist ein Plus von etwa 2/3.
2: Produzieren Windräder und Solaranlagen gerade mehr Strom als verbraucht wird, werden die Speicher aufgeladen, auf die dann zurückgegriffen werden kann, wenn Strom fehlt. Die im ersten Quartal neu errichtete Speicherkapazität deckt rechnerisch den Bedarf von 3 Millionen Haushalten für einen Tag. Der Zuwachs ist auf große Anlagen zurückzuführen. Bei kleinen Speichern in einzelnen Wohnhäusern stagnierten die Zahlen. Der Ausbau könnte gedämpft werden, wenn die Politik wie angekündigt wieder mehr auf Gaskraft

0: Kraftwerk gesetzt. Jan-Henna Reitzer, Nachrichtenredaktion.
1: Buckelwal Timmy ist gestern in der Nordsee freigelassen worden. Doch nach der aufwendigen Rettungsaktion bleiben viele Fragen weiter offen, vor allem, wo das Tier jetzt ist.
2: Die Privatinitiative wollte den Wal eigentlich mit einem Sender verfolgen, aber bisher kommen keine Daten an. Auch wie es ihm geht, ist deshalb unklar. Viele Experten bleiben deshalb skeptisch und sagen, die Chancen stehen eher schlecht, dass Timmy überlebt. Und falls der Wal wieder an eine Küste schwimmt, wird zum Beispiel in Dänemark nicht eingegriffen. Dort gilt, Strandungen gehören zur Natur und man will Tiere nicht zusätzlich stressen. Zoe Tassovali, Redaktion.
1: Riesenparty nach der Rückkehr des FC Schalke 04 in die Fußball-Bundesliga nach 3 Jahren. Die Spieler feierten den Aufstieg in der mit mehr als 61.000 Zuschauern ausverkauften Arena nach dem 1:0-Sieg gegen Fortuna Düsseldorf. Partystimmung herrschte aber auch außerhalb der Arena, wo Zehntausende Fans feierten. Der Verkehr in Gelsenkirchen kam am Abend komplett zum Erliegen.
3: Es wird gerade viel in politischen Kreisen diskutiert. Der alte Rheinland-Pfälzische Landtag kommt noch einmal zusammen, um Regeln für den zukünftigen Landtag zu ändern. Christian Zöpfchen ist Landesgeschäftsführer der Freien Wähler. Mit ihm spreche ich unter anderem darüber.

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0: Mein heutiger Gast ist männlich. Name?
1: Christian Zöpfchen.
0: Alter?
1: 47.
0: Geburtsort?
1: Neuss.
0: Beruf?
1: Geschäftsführer einer IT-Unternehmung.
0: Haben Sie Hobbys und wenn ja, welche?
1: Ja, also ich beschäftige mich sehr viel mit Literatur in meiner privaten Freizeit. Besondere auch mit philosophischer Literatur. Karl Popper zum Beispiel. Und ich spiele Schach. Auch in Luxemburg und in Trier. Und ansonsten habe ich noch meinen Garten und meine Spaziergänge, die ich so mache.
0: Haben Sie so etwas wie ein Lebensmotto?
1: Ein Lebensmotto: niemals aufgeben.
0: Ja, das ist letztendlich, ja. Ja, gibt's eigentlich gar nichts hinzuzufügen. Das ist es. Die Menschen, die mit Ihnen zu tun haben, was meinen Sie, sagen die über Sie? Was macht Sie aus? Woran erkenne ich Sie?
1: Also ich denke schon, dass ich jemand bin, der vor allen Dingen auch zuhören kann, der im Endeffekt auch reflektieren kann, nachdenken kann über das, was gesagt wird und was zu tun ist und im Endeffekt auch jemand bin, der Verantwortung übernehmen kann und den Menschen ein gewisses Gefühl der Sicherheit auch möglicherweise geben kann.
2: Christian Zöpfchen ist bei den Freien Wählern und wir sprechen im Verlauf des Gespräches unter anderem über eine Entscheidung, die zurzeit im rheinland-pfälzischen Landtag getroffen wird.

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0: Christian Zöpfchen ist mein Gesprächspartner. Er ist bei den Freien Wählern. Wir sprechen über ja, das und vieles mehr.
1: Ich muss jetzt gerade überlegen, Neuss, verbinde ich das richtig mit dem Neandertal?
2: Also Neuss bin ich ja quasi nur geboren. Ich bin ja hier in Trier aufgewachsen und auch zur Schule gegangen. Und das kommt halt daher, weil, sagen wir mal, im Rahmen des Karnevals es immer eine Kooperation mit Neuss gab und meinem Ort, wo ich auch aufgewachsen bin, mit Kordel. Und so kam dann halt damals 1979 eins zum anderen, sagen wir es mal so.
1: Also Neuss war im Prinzip nur die Stätte der Geburt und die Kindheit und alles hat woanders stattgefunden.
2: Ja, richtig, genau. Ich bin also hier in Kordel bei Trier aufgewachsen, dort auch zur Schule gegangen und habe dort auch mein Abitur gemacht.
1: Okay, das hört sich jetzt aber sehr ländlich an.
2: Das stimmt, ja. Also ich sag mal so, der ländliche Raum hat ja auch seine Vorzüge. Ja, man hat ein bisschen Ruhe, man ist vom Lärm der Stadt ein bisschen entkoppelt und ich kann mich auch sehr gut daran erinnern, dass ich damals beruflich nach Hamburg gezogen bin, war es mir halt auch wichtig, letzten Endes jetzt nicht so direkt in Trubel der Innenstadt zu leben, sondern eher in so ein Walddorf, ein bisschen abgeschiedener, wo man etwas mehr Ruhe hat. Von daher passt es halt insgesamt ganz gut.
1: Der ländliche Raum hat für mich ganz, ganz, ganz viele Vorteile. Etwas, was ich komme aus der Stadt und bin auch in den ländlichen Raum gezogen und definitiv, wenn man einfach das Miteinander erlebt, es ist schon ein Unterschied, wenn das funktioniert.
2: Ja, die Stadt hat eine gewisse Anonymität, das ist richtig. Ich denke, früher war das halt noch viel ausgeprägter im ländlichen Raum. Da gab es ja noch ein vitales Vereinsleben vielfach und Gaststätten, in denen man sich auch getroffen hat, dann später. Und auch Jugendliche, die halt früher dann halt sich auch im Ort getroffen haben und das unternommen haben. Das ist jetzt natürlich ein bisschen ein Stück weit auch zurückgegangen. Und bei mir im Ort gerade deswegen auch sehr fatal zurückgegangen, weil wir ja 2021 diese A-Flut hatten. Die A-Flut war ja logischerweise im Ahrtal, aber in Kordel, wo die Kill lang fließt, gab es natürlich auch ein sehr, sehr, sagen wir mal, umfangreiches Hochwasser. Und da ist halt im Ortskern sehr viel kaputt gegangen. Und das ist auch leider nie wieder aufgebaut worden, sodass der ländliche Raum so an Lebensqualität nach so einem Hochwasser, wenn im Ortskern quasi alles ja im Endeffekt dann unter Wasser stand und die Geschäfte dann nicht wieder aufmachen, natürlich schon eine fatale Entwicklung darstellt.
1: So, jetzt sind wir schon mittendrin im politischen Thema. Viel früher, als ich es erwartet habe. Aber tatsächlich dieses Ahrtal, also ich war mehrfach in der Region, die auch direkt betroffen war. Und ich kann immer wieder auch, es ist jetzt so 5 Jahre, ich kann immer noch mein Entsetzen ausdrücken. Ich hätte niemals gedacht, dass wir in unserem Land, unabhängig jetzt den Personenschaden, können wir nicht gut machen. Das ist leider, die Menschen, die dort ums Leben gekommen sind, das ist nicht wieder gut zu machen. Aber jetzt rein von der Aufbauleistung war ich entsetzt, dass ich in eine Region komme, in der ich es noch eindeutig sehe, was dort passiert ist.
2: Ja, das ist in der Tat richtig. Also es hat auch mich schockiert. Ich war ja damals auch im Rahmen des Untersuchungsausschusses für die Freien Wähler als wissenschaftlicher Mitarbeiter noch tätig gewesen, hatte dort ja dann auch Zugang zu den Unterlagen und konnte mir das auch alles dann anschauen. Das ist natürlich ein massiver Verlust an Infrastruktur. Besonders tragisch selbstverständlich der Verlust an Menschenleben, der dort stattgefunden hat. Und was danach natürlich durchaus ein Problem war, ist, dass dieser Wiederaufbau auch tatsächlich sehr, sehr schleppend vorangeht. Da hätte ich mir eigentlich schon mehr erwünscht von der Landesregierung, dass man da vor allen Dingen, wenn man es ja auch angekündigt hat, wesentlich unbürokratischer aktiv wird. Und ich kann auch sagen, ich sehe das ja selber hier bei der Investitions- und Strukturbank, die hat ja aktuell für die Flutschäden dieses Programm aufgelegt und ich selber helfe da noch einem älteren Ehepaar, die auch von den Flutschäden betroffen sind, jetzt zwar nicht im Ahrtal, sondern hier in der Region. Und wenn ich da sehe, wie die Behörde arbeitet, die müssen ständig irgendwelche Unterlagen nachreichen und das ganze Verfahren dauert jetzt bestimmt schon fast ein Jahr und da kann man ja nicht mehr von unbürokratischer Hilfe sprechen.
1: Nein, definitiv nicht.
0: Gleich geht's weiter im Gespräch mit Christian Zöpfchen.

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1: Ich bin Diana Kramer. Fast ein Jahr ist Schwarz-Rot im Amt, doch viele trauen der Koalition keine lange Zukunft zu. Laut einer Insa-Umfrage für die Bild am Sonntag glauben 58%, dass die Bundesregierung nicht bis 2029 durchhält.
2: Die Umfrage zeigt, das Vertrauen in die Koalition ist aktuell ziemlich angeschlagen. Viele nehmen vor allem Streit und gegenseitige Vorwürfe wahr. Und genau das schwächt das Bild einer handlungsfähigen Regierung. Aus der Union kommt deshalb der Appell, wieder stärker gemeinsam an Reformen zu arbeiten und Ergebnisse zu liefern. Gleichzeitig wird klar, die Herausforderungen sind groß, innenpolitisch wie international. Trotzdem gehen viele davon aus, dass die politischen Strukturen stabil bleiben. Zoe Tassovali, Redaktion.
1: Zuletzt hatten die USA angekündigt, 5000 Soldaten aus Deutschland abzuziehen. Jetzt spricht US-Präsident Donald Trump von weit mehr. Das sagte er vor Journalisten in Florida. Eine genaue Zahl nannte er aber nicht. Das US-Verteidigungsministerium hatte am Freitag erklärt, dass 5000 der 39.000 hier stationierten US-Soldaten innerhalb eines Jahres Deutschland verlassen sollen. Im vergangenen Jahr hat es zwar weniger Straftaten an Bahnhöfen gegeben, dafür aber mehr Angriffe auf Bahnbeschäftigte. Das ergab eine Auswertung des Verbands Allianz pro Schiene.
3: Dass die Bahnhöfe sicherer geworden sind, führt der Verband auf den Einsatz von Security-Leuten und Kameras zurück. Er lobt auch, dass inzwischen an einigen Bahnhöfen ein Alkoholverbot gilt. Sorge gibt es aber wegen der zuletzt fast 2700 Angriffe auf Mitarbeitende. Ein Anstieg um 11% in nur einem Jahr. Nach einer tödlichen Attacke auf einen Zugbegleiter will die Bahn auch mehr Sicherheitskräfte einstellen und testweise sind in einigen Regio-Zügen 2 Kontrolleure

0: Dienst. Diese Doppelbesetzung fordert die Eisenbahn- und Verkehrsgewerkschaft in allen Zügen, aber Bund und Länder halten das für unbezahlbar. Aus Berlin, Ursula Winkler.
1: Buckelwal Timmy ist gestern in der Nordsee freigelassen worden. Wo er sich aktuell genau befindet, ist aber unklar. Die Privatinitiative wollte den Wal eigentlich mit einem Sender verfolgen, aber bisher kommen keine Daten an. Auch wie es ihm geht, ist deshalb unklar. Befürchtet wird, dass er wieder an eine Küste schwimmen und dort stranden könnte.
2: Es wird gerade viel in politischen Kreisen diskutiert. 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Christian Zöpfchen ist Landesgeschäftsführer der Freien Wähler. Mit ihm spreche ich unter anderem darüber.

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0: Der Landesvorstand der Freien Wähler Rheinland-Pfalz ist mein Gesprächspartner, Christian Zöpfchen.
1: Lassen Sie uns noch mal ganz kurz in Ihren Werdegang springen. Das heißt, Schule, Kindheit hat alles in Kordel stattgefunden. Waren Sie ein guter Schüler?
2: Ich war ein. Das ist immer eine sehr interessante Frage.
1: Ist meine Lieblingsfrage, die ich wirklich jede Woche stelle.
2: Ich sag mal so, ich war tatsächlich in der Mittelstufe dann relativ gut und auch in der Anfang der Oberstufe hatte ja mit 18 Jahren schon bereits ein IT-Unternehmen, also eine GbR gegründet mit einem Schulfreund zusammen und mit 12 Jahren habe ich tatsächlich auch schon eine Programmiersprache erlernt. Also ich bin in dem IT-Sektor quasi groß geworden, so zu den Anfängen zur Jahrtausendwende hin und sagen wir mal so, in der Oberstufe habe ich halt eben mich dann tatsächlich auch mehr so auf diese informationstechnische Seite konzentriert und habe das den Unterricht etwas vernachlässigt. Ja, sagen wir mal, ich war da eher in der Oberstufe, hatte ich so eher meine Sturm- und Drangzeit und sicherlich auch meine Reibungsverluste mit dem Lehrpersonal. Das war so eine Rebellenzeit. Und ich sag mal, ich glaube, das gehört auch einfach dazu. Man muss mal im Leben irgendwann auch mal seine Hörner irgendwie abstoßen und je früher das passiert, desto besser ist es ja eigentlich, ja.
1: Naja, und das ist ja tatsächlich hilfreich. Also in der Schule ist ja dieses, ich habe das in vielen Gesprächen festgestellt, das Angepasste durchaus hilfreich, aber im Leben ist es nicht mehr hilfreich.
2: Ich denke, es ist wichtig, dass man lernt, wo Widerspruch zu führen und nicht immer stromlinienförmig zu sein. Und ich denke, das ist ein wichtiger Aspekt, den man vielleicht in so einem geschützten Raum wie einer Schule, da kann einem ja nicht so viel passieren, besser lernen kann, schon mal anlernen kann, als im späteren Leben, wo das dann doch viel, viel schmerzhafter wird. Ja, ich hatte damals auch, kann mich noch daran erinnern, ich hatte mit dem Direktor immer in der Auseinandersetzung, weil ich gesagt habe, okay, gut, die Oberstufe ist ja quasi eine Vorbereitung auf das universitäre Studium und da kann man sich auch aussuchen, welche Vorlesung man geht und welche nicht. Das hat er nicht so gut gefunden. Und nein, ich sag mal, in der Tat, es ist wichtig für die persönliche Entwicklung, dass man halt auch mal Grenzen austestet, ja.
1: Ja, ich finde den Ansatz ganz gut. Also der gefällt mir. Das ist. Ich habe auch geübt. Ich habe Schülerzeitung gemacht und hatte auch ein Jahr nur Stress.
2: Ja, das kann ich mir sehr gut vorstellen. Ja.
1: Also insofern, also ja, aber das Ding an der Sache ist doch, es gibt einfach Grundprinzipien und für die muss man manchmal streiten. Und wenn, also ich bin mir sicher, ich habe auch Grenzen überschritten, aber auf der anderen Seite wurden auch Grenzen überschritten. Und ja, man darf dann schon für seine Dinge auch einstehen.
2: Genau, und man muss vor allen Dingen Konsequenzen seines Handelns ja auch mal im Endeffekt verspüren, um auch zu lernen, Verantwortung zu übernehmen. Ja. Also man muss ja irgendwie ein Feedback bekommen in seiner eigenen Handlungsweise. Wie wird das aufgenommen? Man muss vor allen Dingen auch in der Schule, Sie hat ja die Schülerzeitung angesprochen, auch lernt man ja auch auf den ersten Weg auch mit anderen zusammenzuarbeiten, was das für Konflikte mit sich bringt. Das ist schon ein wichtiger Baustein des späteren Lebens, denke ich schon. Die Schule alleine bedeutet nicht nur Wissensvermittlung, sondern sie bedeutet ja auch in Interaktion mit anderen irgendwo eine Art wichtigen Schritt der eigenen Entwicklung und Sozialisation.
1: Ja, wir müssen wahrscheinlich sowieso, aber das ist jetzt ein Thema für sich, Schule wahrscheinlich neu denken, weil Wissensvermitteln ist ja heute eine Sache, aber ich sitze ja so nah an Wissen dran wie noch nie. Das heißt, ist es wirklich wertvoll, irgendwelche Daten zu lernen? Reicht es nicht, wenn ich es einordnen kann, weil ich kann es nachschlagen und ich muss ganz andere Fertigkeiten drauf haben heute?
2: Ja, also ich sag mal so, also reine Informationen sind ja in der heutigen Zeit relativ einfach erreichbar und sagen wir mal, da besteht eine niedrige Zugangsschwelle. Aber Wissen als solches, also das heißt, diese Informationen auch im eigenen Filter, durch den eigenen Filter laufen zu lassen, zu verwerten und daraus im Endeffekt Schlüsse zu ziehen und sagen wir mal, darauf auch aufbauend eine entsprechende Leistungsfähigkeit zu erbringen, das kommt in der heutigen Zeit, glaube ich, eher tatsächlich noch zu kurz, weil ich habe eigentlich eher den Eindruck, dass die Menschen sehr viel Informationen aufnehmen, ja. Aber sie diese Informationen sozusagen nicht zwangsläufig in Wissen überführen, ja. Das ist, glaube ich, eine Unterscheidung, die man treffen muss. Und die Entwicklung im Bildungssystem beobachte ich schon mit einer gewissen, ja, wie soll ich sagen, Besorgnis. Zumal ich auch IHK-Prüfer bin und ja jedes Jahr weiß, also die Menschen haben irgendwie, habe ich den Eindruck, über die Jahre hinweg immer weniger abstrakt logisches Denkvermögen irgendwo aufgebaut. Das scheint irgendwie ein bisschen im Rückgang zu sein. Da ist es ein gefährlicher Bereich in Zukunft, denke ich schon, ja.
1: Also ich sehe etwas, ich nenne es Lebensfähigkeit, die so ein bisschen entgleitet. Das heißt, ich habe früher, was weiß ich, hier ein Praktikum oder sonst was Menschen gesehen, die konnte man relativ schnell mit irgendeiner Aufgabe betreuen. heute muss man erstmal einen Moment begleiten. Und das ist, wo ich einfach denke, wow, dabei sind es aber aufgeweckte, durchaus schlagfertige junge Menschen. Das ist so eine ganz komische Bewegung. Ich kann das gar nicht richtig einordnen, aber ich sehe, manchmal muss man dann Menschen doch nochmal an die Hand nehmen und sagen, pass mal auf, so und so macht man das.
2: Ah, also ich sage, es gibt ja diesen Begriff in der Psychologie, diese selbsternannte Hilflosigkeit, die meinst du halt was anderes, aber wenn man es jetzt vom einen Begriff ja nimmt, denke ich schon, dass es halt viel mehr Menschen gibt, die irgendwie erwarten, dass die Gesellschaft um sie herum ihnen quasi den Weg bereitet und ihre eigenen Schwierigkeiten abnimmt. Das ist natürlich eine sehr gefährliche Entwicklung, weil so lernen Menschen nicht mehr im Endeffekt selber Entscheidungen zu treffen, selber für sich zu sorgen und selber sozusagen ihren eigenen Weg zu finden. Das ist sicherlich etwas, was in der heutigen Zeit mehr zugenommen hat. Auch sicherlich durch das Internet. Teilweise würde ich sogar sagen, auch bedingt dadurch, weil man vielleicht von guten Ansätzen ausgegangen ist und den Kindern das vielleicht auch nicht mehr beifliegt, sich mal durchbeißen zu müssen. Ich habe keine Ahnung, manchmal ist es so für mich der Eindruck. Ja.
0: Gleich geht's weiter im Gespräch mit Christian Zöpfchen.

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0: Christian Zöpfchen ist mein Gesprächspartner. Er ist der Landesvorsitzende der Freien Wähler in Rheinland-Pfalz. Und wir waren gerade an der Stelle, dass wir uns über unsere Gesellschaft, den Zustand unserer Gesellschaft, wie es mit Leistung läuft und welche Fähigkeiten man haben sollte, welche hilfreich sind. Da waren wir gerade hier im Gespräch.
1: Ja, ich glaube, die Frustrationstoleranz ist etwas gesunken. Manchmal braucht es halt einen Moment, bis ich irgendwas erreiche, bis ich irgendwas schaffe oder ich stoße auf Widerstand. Und ja, das gehört halt auch dazu, ja.
2: Das stimmt. Also ich sag mal, man ersetzt ja Individualismus mit Egoismus vielfach gleich. Ja, also ich hatte eben mal Karl Popper zitiert, der sagt, eine offene Gesellschaft zeichnet sich dadurch aus, dass Menschen individualistisch sind und menschenfreundlich. Und das Gegenteil von Individualismus ist ja Kollektivismus, und das Gegenteil von Menschenfreundlichkeit ist eigentlich Egoismus. Also was ich teilweise beobachte, ist, dass wir eigentlich viel mehr Egoisten in dem Sinne haben, dass Menschen sagen, okay, die Umwelt muss sich an mich anpassen, aber ich muss mich nicht an die Umwelt anpassen. Ja, das ist halt quasi der falsche Weg. Vielleicht fasse ich es einfach kürzer diesmal zusammen, dann habe ich ja die Chance dazu. Ich glaube mittlerweile, dass die Menschen heutzutage eher Individualismus mit Egoismus verwechseln oder umgekehrt. Und sie wollen eigentlich, dass sich die Gesellschaft an sie selbst anpasst und sie sich nicht an die Gesellschaft anpassen müssen. Also es ist ja immer tatsächlich eine Art zweischneidiges Schwert. Also Anpassungsfähigkeit ist ja wichtig und gleichzeitig will man ja auch sozusagen seine persönliche Entwicklung voranbringen. Aber das, was man vielleicht heute unter dem Begriff der Wokeness versteht, ist bei Lichte betrachtet, und das ist schon mein Eindruck, eher so etwas, dass diese woken Menschen sagen, okay, ich bin so schwach und ja, bin vielleicht auch Hilfe und die Gesellschaft muss sich an mich anpassen, sie muss alle meine Eigenarten akzeptieren, aber ich selber muss keinen Anpassungsbeitrag mehr leisten. Und das ist, glaube ich, eine bedenkliche Entwicklung unserer Gesellschaft, da sollten wir sehr vorsichtig mit sein.
1: Naja, wir sind ja so ein bisschen vom Schulsystem gekommen. Es geht ja darum, auch vielleicht seine Stärken und seine Schwächen zu erkennen und auch zu akzeptieren. Ja, das heißt, das ist ja dieses klassische Thema der Bundesjugendspiele. Dann gibt es irgendwie keine Urkunde. Nein, natürlich, man muss halt damit leben, ja, dass man das nicht, also ich bin damit auch fertig geworden. Und man findet dann seinen Weg im Leben und merkt aber, guck mal, ich habe hier eine Stärke. Und darum geht es letztendlich ja auch. Und es gibt nichts Schlimmeres, als wenn wir alle gleich wären, also.
2: Ja, das Leistungsprinzip ist doch eigentlich etwas, was in Gesellschaften wie den unseren, gerade in Industriestaaten, doch entscheidend ist. Aber es ist auch generell ein wichtiges Prinzip. Und wenn man halt in einer Disziplin jetzt nicht leistungsstark ist, wenn man jetzt bei den Bundesjugendspielen halt nun mal keine Siegerurkunde oder Ehrenurkunde bekommt, dann hat man vielleicht andere Bereiche oder hat bestimmt andere Bereiche, in denen man leistungsfähig ist und da auch seine positiven Effekte rausziehen kann. Und von daher finde ich es ganz fragwürdig, letzten Endes das Leistungsprinzip mehr oder weniger durch Gleichmacherei, durch Kollektivismus zu ersetzen. Funktioniert nämlich nicht.
1: Ich habe schon rausgehört, Sie haben schon schon während der Schulzeit schon eigentlich genau gewusst, wo es hingeht.
2: Ja, das ist richtig. Also wie gesagt, hatte mich, wie gesagt, auch schon sehr frühzeitig mit Computern und Informationstechnik beschäftigt und fand das immer wieder faszinierend. Damals war das ja noch eine ganz andere Zeit. Da gab es ja noch kein Internet in dem Sinne, dann gab es vielleicht mal irgendwann diese Modems, die dann diese komischen Geräusche gemacht haben, und dann konnte man sich da mit relativ wenig Bandbreite in dem Internet bewegen. Aber in dem Kontext fand ich es halt immer sehr spannend, halt irgendwo, sagen wir mal, Entwicklung zu betreiben, Programme zu schaffen, etwas zu entwickeln, was den Menschen irgendwie weiterhilft. Und das hat mir immer sehr viel Spaß gemacht, weil es ja irgendwie auch so eine schöpfende, erzeugende Kraft ist. Und ich hatte damals schon tatsächlich auch in der Oberstufe so für den Schulunterricht in den Sommerferien mal so einen Adressrechner Makroassembler. Das ist so ein Lernprogramm für Schüler, hatte ich damals auch schon entwickelt. Und das fand ich sehr faszinierend, weil ja dieses Programm dann später auch im Unterricht eingesetzt worden ist und ja selber in dem eigenen Unterricht, an dem ich auch teilgenommen hatte. Das war schon eine sehr interessante Erfahrung. Und das hat natürlich ein Stück weit meinen Weg auch sicherlich geprägt. Ja, das ist schon richtig.
1: Und das war dann Selbstständigkeit?
2: Also diese Entwicklung da in der Schule war natürlich im Rahmen der Schultätigkeit. Ich selber hatte dann über diese Unternehmung tatsächlich einen anderen Weg damals beschritten. Wir hatten damals Game-Server im Internet vermietet. Das hat aber auch Entwicklung mitgekostet, weil die laufen ja nicht von selber und da gibt es ja administrative Interfaces und was man sonst so alles machen muss. Und das war damals so eine Idee, die wir da verwirklicht hatten. Und wir hatten damals also einen Webshop-Creator entwickelt. Damals gab es noch keine Webshops wie heute, die gibt es ja leider kostenlos. Und da hatten wir so ein System entwickelt, mit dem man quasi so Webshops selber erzeugen konnte und ins Internet stellen konnte.
1: Okay, aber es ging im Prinzip schon in die Selbstständigkeit bei Ihnen komplett, ne?
2: Ja, das ging dann schon recht früh in die Selbstständigkeit, hat sich aber dann, wie es immer so ist, eigentlich dann auch wieder anders entwickelt, weil ich war ja damals dann bei der Bundeswehr und von der Bundeswehr selber war ich auch in dem IT-Sektor tätig, gab es den Bereich Softwarepflege und Änderung. Und da hat mich dann damals Sebis Systemhaus abgeworben, die da dann später von der Telekom aufgekauft worden sind. Mit einem relativ charmanten Angebot, was man, wie man so schön sagt, den Mafia-Kreisen nicht ablehnen konnte. Und ja, dann bin ich dort halt Systemingenieur und dann Projektmanager geworden.
0: Gleich geht's weiter im Gespräch mit Christian Zöpfchen.

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1: Ich bin Diana Kramer. Vom Tankrabatt können Autofahrer nach Einschätzung des ADAC bislang noch nicht in voller Höhe profitieren. Im bundesweiten Schnitt lagen die Preise für Super E10 und Diesel gestern jeweils gut 12 Cent unter denen vom 30. April. Gesenkt wurden die Steuern zum 1. Mai aber um knapp 17 Cent. Da zusätzlich auch die Rohölpreise gesunken sind, sei es laut ADAC unverständlich, dass die Preise aktuell wieder steigen. Auch heute Morgen waren die Preise an den Tankstellen höher als gestern früh. Drohende neue US-Zölle belasten die deutsche Wirtschaft. Der Präsident des IFO-Instituts, Clemens Fuß, warnt in der Bild-Zeitung, sollte die EU ihrerseits Zölle auf US-Produkte erheben, drohe Deutschland eine Rezession.
2: US-Präsident Trump hat angekündigt, die Zölle auf Autos und Lastwagen aus der Europäischen Union von 15 auf 25% zu erhöhen. Die neuen Sätze sollen bereits ab kommender Woche gelten. Wie soll die EU darauf reagieren? Jens Wiedekum, Berater am Bundesfinanzministerium, rät abzuwarten. Zunächst solle geprüft werden, ob die angekündigten US-Zölle tatsächlich erhoben würden. Für diesen Fall sprach er sich allerdings für angemessene Gegenmaßnahmen der EU aus. Dirk Zeitler, Berlin.
1: Unionspolitiker zeigen sich besorgt über den Zustand der schwarz-roten Koalition. Der parlamentarische Geschäftsführer der Unionsfraktion im Bundestag, Steffen Bilger, sagte dem Handelsblatt, Blockade und Schuldzuweisungen der SPD kosteten immer mehr Vertrauen in die Handlungsfähigkeit der Politik. Die Koalition müsse sofort wieder in einen konstruktiven Reformmodus kommen und liefern. In Deutschland sind im ersten Quartal mehr Batteriespeicher gebaut worden. Unterm Strich haben die Anlagen eine Kapazität von 2 Millionen Kilowattstunden. Das ist ein Plus von etwa 2/3.
3: Produzieren Windräder und Solaranlagen gerade mehr Strom, als verbraucht wird, werden die Speicher aufgeladen, auf die dann zurückgegriffen werden kann, wenn Strom fehlt. Die im ersten Quartal neu errichtete Speicherkapazität deckt rechnerisch den Bedarf von 3 Millionen Haushalten für einen Tag. Der Zuwachs ist auf große Anlagen zurückzuführen. Bei kleinen Speichern in einzelnen Wohnhäusern stagnierten die Zahlen. Der Ausbau könnte gedämpft werden, wenn die Politik wie angekündigt wieder mehr auf Gaskraftwerke setzt. Jan-Henner Reitzer, Nachrichtenredaktion.

Es wird gerade viel in politischen Kreisen diskutiert. Der alte rheinland-pfälzische Landtag kommt noch einmal zusammen, um Regeln für den zukünftigen Landtag zu ändern. Christian Zöpfchen ist Landesgeschäftsführer der Freien Wähler. Mit ihm spreche ich unter anderem darüber.

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0: Er ist der Landesvorsitzende der Freien Wähler in Rheinland-Pfalz. Christian Zöpfchen ist mein Gesprächspartner.
1: Wie ist denn die Politik in Ihr Leben gekommen?
2: Also ich war schon 1995, also im Alter von 16, in die CDU eingetreten und hatte mich da in der Schule, hat man ja immer so viele Diskussionen auch. Also damals war es noch eine lebendige Schulkultur, wo man sich auch über politische Themen austauschen konnte. Hatte dann da Interesse gezeigt und damals war es ja, wie gesagt, mit der CDU noch in der Kohl eine andere Zeit und bin dann halt so erstmal so normal mitgelaufen. Und das ist dann auch wieder eingeschlafen, als ich damals, wie gesagt, durch die Systems in Hamburg war und bin dann, nachdem ich von Hamburg wieder zurückkam, hab dann der CDU dann quasi mich weiter eingebracht, mich für Politik interessiert, bin der stellvertretender Kreisvorsitzender geworden und so ging dann erstmal der erste Weg in die Politik weiter. Ich bin also quasi kein klassischer Politiker, der irgendwo einfach mal dann irgendwie angefangen hat, mitgeschwommen ist und dann irgendwie innerhalb dieses Rahmens seine Karriere gemacht hat. Nein, das war so nicht.
1: Okay, das heißt Lokalpolitik im Kreise der CDU. Wann haben Sie mit der CDU gebrochen?
2: 2021. Und zwar, also nicht wegen der Abflucht, sondern weil der Landtagswahlkampf dort zum wiederholten Male verloren gegangen ist. Damals. Und weil ich mit der Politik von Merkel schon zu dem Zeitpunkt eher gehadert habe und das nicht so vorteilhaft fand, was alles passiert ist. Und dann, wie gesagt, hat dann diese Antragswahl den letzten Tropfen Wasser geliefert, der das fast dann zum Überlaufen brachte. Und ich habe dann halt gesagt, die CDU hat jetzt vom Profil her, wenn man jetzt sagt, die CDU ist so bürgerlich, konservativ vielleicht geprägt, hat nicht mehr dasselbe Profil wie 1995, als ich da eingetreten bin und findet auch zu diesem Profil nicht mehr zurück. Und das war für mich so der Punkt zu sagen, ich komme zwar mit den Leuten, Kreisverband, wunderbar, kam ich wunderbar zurecht. Wir haben da sehr tolle Leute in der CDU auch, was die Kreisebene angeht, aber ich komme mit der Politik insgesamt nicht mehr zurecht und die CDU betreibt. Und das hat für mich dann den Ausschlag gegeben, auszutreten.
1: Das ist übrigens ein Ding, das ich immer häufiger höre. Das heißt, wenn man mit Menschen, die an der sogenannten Basis in der CDU aktiv sind, spricht, ich kenne fast niemanden, der nicht mit seiner Partei fremdelt, es sei denn, er hat natürlich irgendwie sein Einkommen da dran gebunden.
2: Ja, ich sag mal, wer's mutig ist, das Lied ich singen, das ist natürlich klar, ja, wenn man da erstmal natürlich bezahlte Mandate angenommen hat, ob es im Landtag, im Bundestag oder halt als Amtsträger da auf Landkreisebene oder sonst wo ist, dann ist klar, dann ist man eher geneigt, dann dieser Partei weiter anzugehören. Dann ist man vielleicht dann auch Berufspolitiker, wobei ich Berufspolitiker diesen Begriff echt schwierig finde, muss ich ganz ehrlich sagen, ja.
1: Sie hätten ja mit, das ist ja auch so ein Beispiel, mit so einem frustrierenden Erlebnis oder mit einer Erkenntnis, hier komme ich nicht weiter, hätten Sie ja auch aufgeben können, aber Sie haben ja nicht aufgegeben.
2: Das stimmt, ja, weil ich hatte damals 2021 ja dann halt erst überlegt, okay, ganz einen Haken an die Politik zu setzen und bin dann aber tatsächlich zu den Freien Wählern gekommen, weil ich mir dann halt auch logischerweise mal das Wahlprogramm angeschaut habe und was die Freien Wähler so machen und hatte eigentlich gedacht, ah ja, das ist eigentlich interessant, das ist eine Partei, die im Endeffekt das widerspiegelt, was damals vielleicht die CDU hatte, aber vielleicht darüber hinausgehend dann auch noch ein bisschen so liberale Ansätze hat, die ich jetzt auch ganz charmant finde, um ehrlich zu sein. Und das hat dann dazu geführt, dass ich zu den Freien Wählern gewechselt bin, ja.
1: Und die Freien Wähler sind dann auch in Rheinland-Pfalz in den Landtag eingezogen.
2: Ich bin allerdings erst nach dem Landtagseinzug gewechselt, das muss ich dazu gestehen. Aber das war für mich nicht der ausschlaggebende Faktor, ja. Also der Landtagseinzug war sicherlich ein tolles Erlebnis für die Freien Wähler und ich denke, das hätte aber nicht mich jetzt daran gehindert, wenn die Freien Wähler jetzt nicht im Landtag gewesen wären, die Partei zu wechseln.
1: Mhm. Ja gut, aber natürlich, es geht schon bei Politik ja auch um Gestaltung und zur Gestaltung gehört halt, das muss man immer ehrlich sagen, gehört natürlich auch dazu, dass man in Parlamenten vertreten ist.
2: Ja, die Gestaltungsfähigkeit ist einfach erhöht, das ist natürlich klar. Auch wenn man in der Oppositionsrolle steht, man wird ja auch von der Presse stärker wahrgenommen und kann da seine Agenda viel, viel besser ausbreiten, als es bei einer Partei ist, die nicht im Landtag vertreten ist.
1: Und ich sag jetzt mal, Opposition in Rheinland-Pfalz, da wird ja schon einiges geboten. Also wir hatten das Ahrtal, wir haben Posten, die bezahlt werden, obwohl die Menschen irgendwie beurlaubt waren. Und jetzt zum Ende kommt der rheinland-pfälzische Landtag noch einmal zusammen in einer Konstellation, wie wir es eigentlich nicht mehr erwartet hätten, nämlich mit der bereits abgewählten.
2: Ja, das ist in der Tat richtig. Das hat mich auch sehr schockiert, um ehrlich zu sein. Hatte da ja auch eine Pressemitteilung rausgegeben, weil ich es halt, es ist verfassungsrechtlich wahrscheinlich unbedenklich, ja. Das ist aber nur die rein juristische Seite. Die politische Seite ist viel interessanter. Und da finde ich dieses Vorgehen extrem fragwürdig, weil man hat ja in den neuen rheinland-pfälzischen Landtag, der sich am 18. Juni konstituiert, ja nur zwei Oppositionsparteien. Das ist einmal die AfD und einmal die Grünen. Und dann hat man in der Verfassung halt nun mal stehen, dass ein Fünftel der Abgeordneten des Landtages in einen Untersuchungsausschuss einberufen können. Und dann überlegt man sich, ah ja gut, ein Fünftel, das ist ja dann könnte die AfD ja selber den Ausschuss einleiten und dann schafft man ein Maßnahmengesetz in meinen Augen, ein Lex AfD und nutzt den bisherigen, jetzt in Auflösung befindlichen Landtag dann noch, um so eine Gesetzesänderung hervorzubringen. Da fragt sich die Bevölkerung natürlich auch, ja, okay, was will die zukünftige Große Koalition damit bezwecken, ja? Im Endeffekt führt es dazu, weil die Grünen ja bereits schon gesagt haben, dass sie jegliche Zusammenarbeit mit der AfD ablehnen, dass überhaupt kein Untersuchungsausschuss mehr entsteht im Rheinland-Pfälzischen Landtag, außer die Regierungsparteien wollen das. Und bei den Themen, die im Wahlkampf ja gespielt worden sind, nämlich zum Beispiel der Sonderurlaub für Staatssekretäre und vielleicht das ein oder andere Thema mehr, was vielleicht auch noch unter der Decke liegt, das wird jetzt natürlich nicht der parlamentarischen Aufklärung zugeführt. Und wenn man von Vertrauensverlust in die Politik spricht und wenn man das Vertrauen der Bürgerinnen und Bürger wieder zurückgewinnen will, dann sollte man vielleicht nicht den Weg gehen, Kontrollmechanismen vollständig auszuschalten in dem Sinne oder beziehungsweise so zu modifizieren, dass im Endeffekt tatsächlich nur mit der Regierungspartei so ein Instrumentarium durchgesetzt werden kann. Das halte ich für sehr, sehr kritisch und bin da halt auch mal gespannt, ob wieder die weitere Entwicklung ist und wie das auch innerhalb der Bevölkerung aufgenommen wird, weil, muss ja auch sagen, die AfD bekämpft man meiner Meinung nach nur mit vernünftiger Politik und nicht, indem man solche Spielchen spielt.
0: Gleich geht's weiter im Gespräch mit Christian Zöpfchen.

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0: Bevor der neue Landtag sich konstituiert, kommt in Rheinland-Pfalz für eine Gesetzänderung noch einmal der alte abgewählte Landtag zusammen. Das ist Thema im Gespräch mit Christian Zöpfchen. Er ist der Vorsitzende der Freien Wähler Rheinland-Pfalz.
1: Wir haben das auf der Bundesebene ja gesehen. Da wurde ja auch gesagt, keine neuen Schulden mit der CDU. Und dann kam es zu dieser Rekordverschuldung. Und wenn man jetzt die Mittelverwendung sich etwas näher anschaut, war ja alle berechtigte Kritik, ja, hatte ja zumindest mal Teilwahrheiten. Das heißt, es ist nicht gut, mit alten Mehrheiten solche Sachen zu machen.
2: Das sehe ich genauso. Also, wie gesagt, und vor allen Dingen, dass natürlich, man muss ja dazu sehen, die Grünen sind jetzt in der Regierungsverantwortung bis zum 18. Mai, wenn der Landtag sich neu konstituiert, sind sie ja auf der Oppositionsbank. Aber natürlich in der Vergangenheitsbewältigung waren sie ja sozusagen Teil der Ampelkoalition. Und die werden ihren Teufel daran tun, Untersuchungsausschüsse einzusetzen, die sich mit dem Regierungshandeln der vergangenen Legislaturperiode beschäftigt. Also das ist eigentlich schon ein sehr faszinierendes Vorgehen, ja.
1: Naja, und wenn ich jetzt einfach so nach demokratischen Grundprinzipien, es lebt ja von diesem Spiel Regierung und Opposition und letztendlich lebt es auch und hat es eigentlich in der gesamten Zeit der Bundesrepublik immer von einer starken Opposition gelebt.
2: Das stimmt, ja. Also ich denke auch, eine starke Opposition ist wichtig. Das hat sich jetzt natürlich entsprechend gewandelt und vor allem durch die Brandmauer-Thematik, die ja nun mal existiert, wird die AfD, die natürlich in meinen Augen schon in vielfacher Hinsicht rechtsextreme Tendenzen hat, das ist ohne Frage der Fall, wird hier im Endeffekt isoliert, aber es ist eigentlich noch viel schlimmer, dadurch, weil die AfD ja bestimmte Themen aufgreift, die vielleicht auch relevant sind, die auch aus vernunftspolitischen Gründen auch behandelt werden müssen, hindert die Brandmauer daran, dass diese Probleme gelöst werden. Und im Umkehrschluss gibt die AfD den Regierungshandelnden die Agenda vor. Ja, weil sie ja, wenn sie die Themen aufruft, dann dürfen sie ja nicht behandelt werden, weil problematisch, ja, die AfD hat es ja gesagt. Und damit nimmt die AfD diese Themen aus dem politischen Diskurs heraus. Und gibt also damit indirekt, ja, im negativen Sinne, den anderen Parteien die Agenda vor. Das halte ich für einen sehr kritischen Weg, der da beschritten wird.
1: Dieses Konzept der Brandmauer, das kann man natürlich im politischen Spiel machen, aber wir sehen jetzt ja, egal wo wir hinschauen, der Wähler, die Wählerinnen machen ja nicht mit. Das heißt, die halten sich ja nicht an diese Brandmauer.
2: Ja, also ich sag mal so, wir haben ja selber einen Beschluss, der nicht Zusammenarbeit mit der AfD damals am Bundesparteitag festgelegt und daran müssen wir uns als Partei auch halten. Und das ist aber die Frage, wie weit geht denn so eine Brandmauer? Ja, klar, man muss sich ja in den ganz normalen Wähler hineinversetzen. Wenn ich jetzt eine Brandmauer in der Weise habe, dass ich sage, okay, ich möchte mit denen nicht koalieren. Ja, gut, ich möchte als Partei, wir als Freie Wähler wollen auch nicht mit denen koalieren, wollen mit denen auch nicht zusammenarbeiten, wir wollen auch nicht mit der Linkspartei zusammenarbeiten. Ja, das ist klar, aber wenn es jetzt um Inhalte geht und sagt, alle Inhalte, die eine andere Partei, also diese Partei, die hinter dieser Mauer ist, aufgeworfen hat, die dürfen wir nicht behandeln und wenn die einbringen, müssen wir die ablehnen und dann werden die nicht verfolgt. Natürlich kommt das beim normalen Wähler nicht an, weil der sieht halt nur, was weiß ich, hohe Spritpreise, es muss was dagegen getan werden, wenn die AfD jetzt sagen würde, wir schaffen die Mineralölsteuer ab, das ist jetzt ein bisschen übertriebener Vorschlag, das würde abgelehnt werden, dann fragen sich die Menschen natürlich schon, warum passiert das? Ja, was hilft uns das denn? Was hilft denn diese Brandmauer, wenn die dazu führt, dass die wichtigen politischen Themen dann möglicherweise gar nicht angegangen werden in der Weise, wie sich die Bevölkerung das vorstellt? Und da sind wir, das ist, glaube ich, damit knockt man sich gegenseitig aus, klar, auch politisch.
1: Naja, ich sage jetzt mal so völlig naiv aus meiner Sicht, ein sinnvoller Antrag bleibt ein sinnvoller Antrag, egal wer ihn adressiert.
2: Ja, natürlich, das ist doch im Endeffekt klar. Das ist ja Vernunftpolitik, ja. Also wenn ein Antrag vernünftig ist, dann sollte er auch mehrheitsfähig sein. Ja, wenn ein Antrag vernünftig ist und er findet keine Mehrheit und das basiert darauf, dass man sagt, der kommt aus einer falschen Ecke, dann bewegt man sich in den Bereich, den man vielleicht als Gesinnungspolitik bezeichnen kann. Und Gesinnungspolitik führt nicht zum Erfolg und ist auch nicht Aufgabe des Parlaments, weil Gesinnungspolitik ja nicht problemlösungsorientiert ist und ich erwarte, dass Politik Probleme löst und nicht sich mit Gesinnungsfragen austauscht, ja.
1: Und es gibt ja, was weiß ich, die Änderungsanträge. Das heißt, es gäbe ja sogar auch noch ganz gute stilistische Mittel, um wirklich nicht diesem eigentlichen Antrag zustimmen zu müssen. Es gäbe ja Möglichkeiten.
2: Ja, das ist ja teilweise dann so, das habe ich ja selber auch noch erfahren, auch noch zu CDU-Zeiten, dann stellt die AfD, also stellt zum Beispiel die AfD einen Antrag, dann wird der Antrag abgelehnt und dann stellt die CDU denselben Antrag mit zwei Umstellungen von Sätzen, ja, und der wird dann möglicherweise, dem wird dann zugestimmt, aber das ist ja Kindergarten, wenn man ehrlich ist, ja.
1: Ist aber in der Sachpolitik besser, als Dinge gar nicht zu behandeln dann?
2: Ach, stimmt, ja, das sehe ich auch.
1: Also,
2: ja.
1: Ich glaube, wir finden im politischen Raum wahrscheinlich schwer so die ganz richtigen Dinge.
0: Gleich geht's weiter im Gespräch mit Christian.

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1: Ich bin Jan-Henner Reitze. Sind Benzin und Diesel in Deutschland im Moment zu teuer? Ja, sagt der ADAC. Hintergrund sind gesunkene Ölpreise und der in Kraft getretene Tankrabatt.
2: Politiker, Experten und auch der ADAC sagen, der Tankrabatt kommt bei den Autofahrern bisher nicht vollständig an. Super E10 kostet aktuell im Schnitt immer noch rund 2 Euro pro Liter, Diesel etwa 2,09 Euro. Und die Preise steigen laut ADAC wohl wieder. Und das, obwohl die Voraussetzungen eigentlich für sinkende Kosten sprechen. Das Bundeskartell schaut sich das jetzt genauer an. Für Autofahrer gilt, Preise vergleichen lohnt sich im Moment besonders. Die Unterschiede zwischen den Tankstellen können ziemlich groß sein. Zoe Tassovali, Redaktion.
1: Werden, wie von US-Präsident Donald Trump angekündigt, tatsächlich mehr als 5000 US-Soldaten aus Deutschland abgezogen, hätte das negative Folgen für die betroffenen Standorte. Auch Familien der US-Soldaten würden wegziehen. Das wäre ein schmerzhafter wirtschaftlicher Einschnitt, sagte der Bürgermeister von Ramstein in Rheinland-Pfalz, wo an einem US-Luftwaffenstützpunkt bisher 8000 US-Soldaten mit ihren Familien leben. Einen Truppenabzug aus Deutschland hatte Trump auch schon in seiner ersten Amtszeit angekündigt. Weil überall Geld fehlt, soll das Gesundheitssystem in Deutschland reformiert werden. Kürzungen bei den Leistungen der Pflegeversicherung lehnte eine große Mehrheit der Bevölkerung allerdings ab. Das zeigt eine YouGov-Umfrage im Auftrag des Sozialverbands VDK.
3: In der Pflegeversicherung droht eine Milliardenlücke. Deshalb ist genauso wie bei Krankenhäusern und gesetzlichen Krankenversicherungen eine Reform geplant. Dass damit zum Beispiel der Zugang zu Pflegegraden erschwert wird, halten 77% der Bundesbürger für nicht akzeptabel. Fast genauso viele lehnen es ab, dass Leistungen gekürzt werden. Laut Sozialverband VDK könnten Zuschüsse für den Hausnotruf oder Pflegehilfsmittel betroffen sein. Mitte des Monats will Gesundheitsministerin Nina Wagen die Gesetzespläne für die Pflegereform vorstellen. Diana Kramer, Nachrichtenredaktion.
1: Über Griechenland ist ein für die Jahreszeit ungewöhnlicher Sturm gezogen, der auf Kreta und in den Bergen um Athen sogar Schnee mitgebracht hat. Statt Badewetter in Urlaubsregionen gibt es außerdem Wind, Hagel und Regen. Vom kältesten Start in den Mai seit Jahrzehnten ist die Rede.
4: Es wird gerade viel in politischen Kreisen diskutiert. Der alte rheinland-pfälzische Landtag kommt noch einmal zusammen, um Regeln für den zukünftigen Landtag zu ändern. Christian Zöpfchen ist Landesgeschäftsführer der Freien Wähler. Mit ihm spreche ich unter anderem darüber.

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0: In Rheinland-Pfalz wurde neu gewählt und jetzt, kurz bevor sich der neue Landtag konstituiert, kommen die alten Landtagsabgeordneten für eine Abstimmung nochmal zusammen. Das ist unter anderem Thema hier im Gespräch mit dem Landesvorsitzenden der Freien Wähler Rheinland-Pfalz, Christian Zöpfchen.
1: Was sind denn jetzt Ihre Gedanken mit diesen beiden Sitzungen, die da in Rheinland-Pfalz noch stattfinden?
2: Ich gehe davon aus, dass natürlich die Verfassungsänderung durchgeht. Die muss ja dann, wie gesagt, in mehreren Lesungen durchgeführt werden. Und deswegen sind es ja auch zwei Sitzungen, die noch angesetzt sind. Und ich gehe davon aus, dass wird dann halt durchkommen. Und dann wird es bei der nächsten, dann wird die Bevölkerung entsprechend darauf reagieren. Der Aufschrei ist ja schon da, der ist ja überregional auch schon da. Leider wird die AfD wahrscheinlich der Profiteur der ganzen Angelegenheit sein. Und am Ende, ja, wird man dann in den Wahlprognosen wieder anfangen, sich darüber zu beschweren, dass die AfD so viele Stimmen dazu gewonnen hat. Das ist so mein Gefühl. Mein Gefühl ist also insoweit eher negativ.
1: Die Freien Wähler werden jetzt im nächsten Landtag nicht mehr vertreten sein. Ja, mit was für einem Gefühl gehen Sie da?
2: Ja gut, ich sag mal, das war ein sehr, sehr aufreibender Wahlkampf, der auch sehr viel Nerven und Energie gekostet hat und wir haben alle, also sowohl der Landesvorstand als auch der Spitzenkandidat als auch die Untergliederung da sehr viel Energie und Mühe reingesteckt, die Kandidaten auf der Wahlkreisebene, die Kreisverbände. Und wir hatten ja auch eigentlich das einzige Aufregerthema im Wahlkampf, wer selber besetzt. Also das, auch wenn es vielleicht anders in der Öffentlichkeit dargestellt oder rüberkommt, aber das Thema Sonderurlaub für Staatssekretäre, das war unser Thema, ja. Und ich hatte damals auch schon auch mit Joachim Streit telefoniert und wir hatten auch gesagt, okay, das Hochrisiko besteht natürlich darin, das muss man halt trotzdem eingehen, meiner Meinung nach, dass die CDU das Thema irgendwann kapert. Das hat sie ja dann auch zum Ende des Wahlkampfes gemacht, nachdem sie den relativ inhaltslos durchgeführt hat. Und durch die starke Polarisierung CDU, SPD ist es dann halt, da verlieren die Kleinen immer. Wir haben jetzt 4,2% geholt. Das ist jetzt zwar enttäuschend, weil wir die 5%-Hürde nicht geschafft haben. Andererseits, wenn das jetzt so wie bei der SPD wäre mit 2,1%, dann wäre das schon niederschmetternd. Aber bei 4,2 sage ich, okay, wir haben ein achtbares Ergebnis geholt. Diesmal hat es halt leider nicht geklappt für den Landtag. Aber wir werden halt jetzt in den nächsten 5 Jahren schauen, dass wir unsere Arbeit sowohl auf Landesebene als auch auf kommunaler Ebene weiter ausbauen und in 5 Jahren, sagen wir mal, auch wenn das eine lange Zeit ist, aber meine Prognose ist, dass dann wieder der Zeitpunkt der kleineren Parteien da ist. Und wir haben liberal-bürgerliches Profil, sodass ich davon ausgehe, dass wir da nochmal erfolgreich sein werden. Ja. Und deswegen gehe ich mit gemischten Gefühlen aus. Ne? Andererseits tut es mir auch leid für die Mitarbeiter der Landtagsgruppe, die jetzt natürlich ihren Job verlieren, auch für die Abgeordneten, die jetzt auch letzten Endes nochmal schauen müssen, wie sie ihren Lebensunterhalt verdienen und natürlich auch für die Partei, was die Wirksamkeit angeht. Aber es ist jetzt nicht so, dass ich jetzt sage, das ist jetzt das Ende der Freien Wähler, sondern es ist eher so eine Art APO, außerparlamentarische Opposition, die wir jetzt eingehen müssen und da müssen wir halt unsere Hausaufgaben machen und ich denke, das wird uns auch gelingen. Also die Partei insgesamt ist auch sehr stabil, was jetzt die Mitglieder angeht, bis auf einige, die da vielleicht ein bisschen an die Presse jetzt gegangen sind, aber das hat man halt immer. Ansonsten denke ich mal, dass wir stabil in die Zukunft schauen können.
1: War das auch so, vielleicht so ein bisschen mit dem, es war ja mal eine Fraktion, ein bisschen auch selbst verschuldet, vielleicht ein paar?
2: Ja.
1: Prozentpunkte hinterm Komma?
2: Also ich sag mal so, ich glaube, der SWR hatte damals getitelt, zwei Egoisten zerlegen die Fraktion, ja. Das war schon eine Sache, die kam in der Tragweite sehr überraschend. Ich bin eigentlich schon davon ausgegangen, dass es mal rumort. Die Personalentscheidung, Helge Schwab war das ja damals, als Fraktionsvorsitzender hat dann ein bisschen für Aufregung gesorgt. Aber ich bin dann schon davon ausgegangen, die Leute raufen sich dann zusammen und versuchen auch im Interesse der Partei. Und das ist ja für mich auch immer sehr wichtig, ja, dass man immer im Interesse der Partei handelt, im Interesse der Partei dann nicht diese Fraktion zerbrechen lässt. Und da war ich schon überrascht, ja, also selbst verschuldet, aber nicht aus Parteisicht, selbst verschuldet ist immer schwer zu sagen, weil so eine Dynamik, die sich dann entwickelt, denke ich eher selbst verschuldet von zwei Personen, die wirklich egoistisch vorangeschritten sind, ja.
1: Wir haben ja so ein bisschen die Situation, dass halt auch so, früher konnte man so Parteien so genau besetzen, und in Rheinland-Pfalz sieht man es ja, dass die einst mal liberale Partei FDP ja scheinbar komplett in die Bedeutungslosigkeit, also die wären, glaube ich, über die 4,2% ja noch glücklich gewesen.
2: Das stimmt, ja. Wenn man das so sieht, haben wir das doppelt an Stimmen eingeholt.
1: Naja, es ist Rheinland-Pfalz, also Baden-Württemberg war das Stammland, aber Rheinland-Pfalz war durchaus immer ein Land, in dem die FDP Ergebnisse erzielen konnte.
2: Das sehe ich auch so. Also Baden-Württemberg ist, glaube ich, für die FDP vielleicht noch ein bisschen schmerzhafter, weil es natürlich ihr Stammland ist, aber auch Rheinland-Pfalz ist schon problematisch. Ich sag mal so, summa summarum betrachtet, ja, die FDP hat vielleicht tatsächlich ihr liberales Profil ein bisschen, also stark eingebüßt durch ihre Politik auch in der Bundesregierung, in der vormaligen Bundesregierung, und daher auch meiner Meinung nach so stark an Profil gewonnen, dass sie nicht mehr attraktiv sind. Andererseits, ich glaube, das war auch mal immer so eine Partei, die so ein bisschen Hedonismus auch ausgestrahlt hat. Und in Zeiten wie diesen, wo die Menschen mit Zukunftsängsten konfrontiert sind, kommt das halt nicht mehr so gut an. Ja, ich glaube, die haben auch teilweise, das ist halt auch ein Problem. Aber man muss ja sich nichts vormachen. Die SPD hat ja im Endeffekt ihre Stammwählerschaft auch vollständig verloren. Ja, also die Arbeiter und Angestellten, also die können sich in der Politik der SPD doch aktuell auch nicht wiederfinden. Und dann wird man halt bestraft. Das sieht man ja auch. Die SPD hat ja auch sehr krasse Verluste davontragen müssen. Und wenn man es anschaut, in anderen Bundesländern, in Baden-Württemberg, wäre es ja noch schlimmer. Und ich denke schon, dass wir momentan in so einer Zeit sind, wo die Parteien auch mal wieder überlegen müssen, für wen stehen sie eigentlich ein, und vor allen Dingen verlässliche Aussagen treffen müssen, die auch das Vertrauen wiederbringen, und diese Aussagen dann auch versuchen müssen umzusetzen. Also daran mangelt es heutzutage, daran mangelt es der FDP, daran mangelt es aber leider auch den anderen, auch insbesondere den größeren Parteien.
1: Naja, also bei der SPD, mir fällt immer noch die Geschichte aus dem baden-württembergischen Wahlkampf ein, wo halt der Spitzenkandidat der SPD seinen Fahrer Delikatessen holen lässt in Frankreich bei einem Wahlkampftermin und keine Scheu hat, das gegenüber der Öffentlichkeit, der Presse zu äußern, wo ich dann einfach dann schon wirklich sage, da hat jemand aber sowas von dem Bezug zu seiner Basis verloren.
2: Das stimmt, ja. Das ist so eine Art Champagner-Sozialismus, der da betrieben wird, ja.
1: Also ich will ihm das gar nicht absprechen. Das mag alles sein Recht sein, aber die Frage ist, was stelle ich ins Schaufenster? Ich glaube, das ist vor 20, 30 Jahren auch passiert, aber niemand wäre auf die Idee gekommen, das so zu dokumentieren.
2: Ja, da frage ich mich natürlich auch immer wieder, die Wahlkampfgestaltung war das Wahlkampfmanagement, weil wenn solche Bilder transportiert werden, aber vielleicht sind auch die richtigen Bilder in dem Fall mal transportiert worden, weil dadurch halt meine Entzauberung dessen stattgefunden hat, was sonst immer versucht wird, so ein bisschen so hinter den Teppich zu kehren. Das könnte natürlich auch sein. Ich sehe aber auch, wie gesagt, ich sehe auch tatsächlich, also wenn man sieht, die Wählerbewegung ist ja wirklich auch so, da muss sich die SPD auch an die Nase packen. Es sind sehr viele Wähler auch, insbesondere von den Bildungsschichten, jetzt das ist normalen Angestellten, sind zur AfD gewandert. So. Und das muss man sich vorstellen. Ja, die SPD hat ihre Stammwählerschaft letzten Endes auch zu einem großen Teil in dem Sinne an die AfD und natürlich auch an die Linkspartei verloren. Und ich sehe aber keinen Wechsel in der Bewegung. Also ich sehe keine inhaltlichen Verbesserungen seitens der SPD. Ich sehe eigentlich immer nur, die Leute sollen noch mehr abgeben, es soll noch mehr umverteilt werden, den Leuten soll noch viel weniger im Monat übrig bleiben. Klar, so Leute, wenn man ganz wenig im Monat zur Verfügung hat und wird konfrontiert mit hohen Energiekosten, man wird konfrontiert mit hohen Spritpreisen jetzt und so weiter, dann ist man halt sauer und dann wählt man so eine Partei auch nicht mehr, weil man sich von der auch nicht mehr vertreten fühlt.
0: Gleich geht's weiter im Gespräch mit

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1: Ich bin Jan-Henner Reitze. Fast genau ein Jahr ist die neue Bundesregierung im Amt und Union und SPD stehen unter Druck. Unionsfraktionsgeschäftsführer Steffen Bilger warnt im Handelsblatt vor wachsendem Vertrauensverlust und fordert von der Koalition mehr Tempo und weniger Streit.
2: Bilger sagt ziemlich deutlich, ständige Vorwürfe und Blockaden schaden dem Eindruck, dass die Regierung handlungsfähig ist. Sein Appell, wieder mehr zusammenarbeiten und konkrete Reformen auf den Weg bringen. Die Herausforderungen seien groß, innenpolitisch und international. Gleichzeitig versucht er zu beruhigen und betont, die demokratischen Strukturen in Deutschland seien stabil. Trotzdem zeigt eine aktuelle Umfrage, viele Menschen zweifeln daran, dass die Koalition die komplette Amtszeit durchhält. Zoe Tassovali, Redaktion.
1: Ölkonzerne haben den Tankrabatt nach Angaben des ADAC bisher nicht komplett weitergegeben. Die Literpreise für Benzin und Diesel seien seit dem Inkrafttreten um gut 12 Cent gesunken, so der ADAC. Die Steuersenkung beträgt aber 16,7 Cent. Die Preise seien also nach wie vor zu hoch, zumal auch der Ölpreis gesunken sei. Im vergangenen Jahr hat es weniger Straftaten an Bahnhöfen gegeben, aber mehr Angriffe auf Bahnbeschäftigte. Das zeigt eine Auswertung des Interessenverbands Allianz pro Schiene auf Basis der Kriminalstatistik.
3: Dass die Bahnhöfe sicherer geworden sind, führt der Verband auf den Einsatz von Security-Leuten und Kameras zurück. Sorge gibt es aber wegen der zuletzt fast 2700 Angriffe auf Mitarbeitende. Ein Anstieg um 11% in nur einem Jahr. Nach einer tödlichen Attacke auf einen Zugbegleiter will die Bahn auch mehr Sicherheitskräfte einstellen und testweise sind in einigen Regiozügen 2 Kontrolleure im Dienst. Diese Doppelbesetzung fordert die Eisenbahn- und Verkehrsgewerkschaft in allen Zügen, aber Bund und Länder halten das für unbezahlbar. Ursula Winkler, Nachrichtenredaktion.
1: Es ist weiter unklar, wo der mehrfach an der Ostsee gestrandete Buckelwal im Moment ist. Der Wal war gestern in der Nordsee freigelassen worden. Ein GPS-Sender liefere anders als geplant aber keine Ortsdaten, sagte Karin Walter-Mommert, eine Geldgeberin der privaten Rettungsaktion. Der Sender habe aber Vitalzeichen übertragen, demnach lebe der Wal. Eine unabhängige Bestätigung dieser Informationen gibt es bisher nicht.
4: Es wird gerade viel in politischen Kreisen diskutiert. Der alte Rheinland-Pfälzische Landtag kommt noch einmal zusammen, um Regeln für den zukünftigen Landtag zu ändern. Christian Zöpfchen ist Landesgeschäftsführer der Freien Wähler. Mit ihm spreche ich unter anderem darüber.

0: Tankrabatt, der jetzt hier für 2 Monate gilt. Ich weiß gar nicht, wer sich sowas ausdenkt, wie man auf solche absurden Ideen kommt und das noch als Erfolg verkaufen will und dann, wenn man durchrechnet, es noch nicht mal die 17 Cent sind. Das heißt also auch, sich vor die Presse stellt und noch nicht mal im Prinzip die Wahrheit verkünden kann, weil es halt hinten und vorne nicht stimmt. Ich weiß es nicht. Ich tue mich da manchmal schwer in der Beurteilung dieser Dinge, weil ich denke, da fehlt es manchmal an Bodenhaftung.
1: Ja, also ich sag mal, das ist ja alles Augenwischerei, wie Sie ja schon sagten, mit den Tankrabatten, was mich halt irgendwie immer wieder, also was irgendwie tragikomisch ist, die Parteien denken dann irgendwie, sie könnten die Bürger irgendwie verarschen, ja, indem sie dann sowas auf den Weg bringen und die fallen dann möglicherweise drauf rein und sagen, ja, das ist ja eine tolle Lösung, ja. Also, das ist immer das, was mich halt immer sehr wundert. Ja,
0: ich kenne niemanden, der das für eine gute Lösung hält. Vielleicht bin ich da auch alleine, aber wenn ich mein Umfeld höre, ja, gibt es nur Kopfschütteln und das Gefühl, nicht ernst genommen zu werden.
1: Genau. Ich glaube, das ist auch ein entscheidender Punkt. Die Menschen fühlen sich auch von der Politik nicht mehr ernst genommen, ja. Und das ist, denke ich, eine fatale Entwicklung. Und ich befürchte halt auch, dass halt diese Parteienlandschaft, wie wir sie jetzt aktuell kennen, dass sie sich auch in den nächsten Jahren nochmal radikal ändern wird, weil man muss sich ja nichts vormachen. Die aktuelle Wirtschaftspolitik führt ja dazu, dass wir in den nächsten Jahren erhebliche Wohlstandsverluste leiden werden. Damit geht ja niemand offen um, aber der Wohlstandsverlust wird kommen. Und wenn der Wohlstandsverlust erstmal kommt und der in erheblichem Maße ausgeprägt ist, wenn das Sozialsystem in der Weise, wie wir es jetzt kennen, dann nicht mehr aufrechterhalten werden kann, dann wird die Bevölkerung auch solche Parteien nicht mehr wählen und dann werden diese ehemals großen Volksparteien auch untergehen.
0: Naja, und der Wohlstandsverlust kommt ja durchaus in der Kommune schon an. Das heißt, wenn man mit offenen Augen geht, was wird denn geschlossen? Schwimmbäder, all diese Einrichtungen, die früher selbstverständlich waren, sind heute für die Kommune ein Problem.
1: Ja, das stimmt. Also da muss ich auch sagen, da kommt ja auch von den vielen Milliarden, die jetzt der Bund zur Verfügung stellt mit der Auflösung der Schuldenbremse und dem Schuldenpaket, kommt ja auch wenig an, muss man sagen. Ja, es versickert halt quasi im Amtsschimmel sozusagen mit der Überbürokratisierung, die ja dann dazu führt, dass am Ende nichts in den Kommunen ankommt. Das ist schon bedauerlich, ja.
0: Ist die Lyrik, sind Texte dann ein Ausgleich für auch die politische Arbeit?
1: Ja gut, ich sag mal so, ich mache ja politische Arbeit im Ehrenamt, ja. Und ich sag mal, ich finde politische Gestaltung sehr, sehr interessant. Ich habe ja auch den Entwurf des Antragswahlprogrammes wir hatten dazu eine Programmkommission, aber von den Leitlinien im Wesentlichen selber vorgegeben. Das macht mir halt schon viel Spaß, aber sagen wir mal, man darf es nicht zu sehr an sich rankommen lassen, man darf auch nicht den Fehler machen, dass es alltagsbestimmend ist, ja, weil nur Politik würde mich nicht ausfüllen, um es mal so auszudrücken.
0: Okay, und wie muss ich mir das vorstellen? Das heißt, Sie ziehen sich dann zurück in einen gemütlichen Sessel und lesen, oder wie ist das Bild?
1: Ah ja, gut. Wo liest man einen gemütlichen Sessel? Kann man ja gemütlich lesen. Nein, ich mache so im Wahlkampf war es schon sehr, sehr viel Arbeit, aber ansonsten teile ich mir halt den Tag schon ein, dass ich jetzt sage, okay, meine berufliche Arbeit nimmt jetzt so und so viele Stunden ein, meine Parteitätigkeit nimmt jetzt so und so viele Stunden. Man kann ja sehr viel auch von zu Hause aus machen mittlerweile. Und im Endeffekt Partnerin und Familie respektive dann Privataktivitäten nimmt so und so viele Stunden ein. Das geht schon. Da muss man aber schon ein stringentes Regiment dafür.
0: Ich bedanke mich für das Gespräch.
1: Gerne.

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1: Ich bin Jan-Henner Reitzer. Der angekündigte Abzug tausender US-Soldaten aus Deutschland könnte vor Ort spürbare Folgen haben, etwa in Ramstein, wo die US-Armee einen Luftwaffenstützpunkt betreibt. Davor warnt Ramsteins Bürgermeister Ralf Hechler.
2: Nicht nur die Soldaten würden fehlen, auch ihre Familien. Für Ramstein wäre das fatal, sagt Bürgermeister Hechler. Gut möglich, dass sich die heimische Wirtschaft davon nicht mehr erholen würde. Doch noch lässt US-Präsident Trump Deutschland im Unklaren über seine Pläne. Das Verteidigungsministerium sprach von 5.000 US-Soldaten, die in den kommenden 6 bis 12 Monaten abgezogen werden sollen. Trump sagte, die Zahl sei deutlich höher. Welche Standorte und Einheiten betroffen sind, ist unklar. Thomas Bremser, Redaktion.
1: Am Mittwoch ist die Bundesregierung genau ein Jahr im Amt und 3/4 der Menschen in Deutschland sind unzufrieden mit der Arbeit von Union und SPD. Das hat eine Umfrage für die Bild am Sonntag ergeben. Außerdem glauben nur 24% der Befragten, dass die Koalition bis zum Ende der Wahlperiode halten wird. Viele Verbraucher in Deutschland kaufen trotz steigender Preise Bioprodukte. Nach Daten der Branche stieg der Umsatz mit Bio-Lebensmitteln im ersten Quartal des Jahres um 6% auf mehr als 4,9 Milliarden Euro.
3: Bio bleibt damit auch in Krisenzeiten eine Wachstumsbranche, heißt es vom Verband. Das sei angesichts der Weltlage nicht nur gut für die Umwelt, sondern trage auch zur Versorgungssicherheit bei. Denn Biolandwirte tangiere die aktuelle Preisexplosion bei Düngemitteln nicht. Besonders bei Fleischersatzprodukten, Mehl, Süßwaren, Eis und Tiefkühlkost stieg der Umsatz, bei Butter, Brot oder Kartoffeln ging er dagegen zurück. Der Großteil des Umsatzes von Bioprodukten entfällt mit jeweils rund 30% auf Discounter und Supermärkte, gefolgt von Drogeriemärkten mit 13%. Diana Kramer, Nachrichtenredaktion.
1: Und zum Fußball. Im Kampf um die Aufstiegsplätze in der zweiten Bundesliga ist Elversberg ein wichtiger 5:1 Heimsieg gegen den direkten Konkurrenten Paderborn gelungen. Elversberg ist jetzt Tabellenzweiter, Paderborn nur noch Vierter. Auf Relegationsplatz 3 steht Hannover 96 nach einem 3:3 zu Hause gegen Preußen Münster. Schalke steht 2 Spieltage vor Schluss schon als Aufsteiger fest. Außerdem spielten gerade Magdeburg Hertha BSC 1:0, Karlsruhe Darmstadt 2:1 und Greuther Fürth Nürnberg 1:1.
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1: Ich bin Jan-Henner Reitze. Sind Benzin und Diesel in Deutschland im Moment zu teuer? Ja, sagt der ADAC. Hintergrund sind gesunkene Ölpreise und der in Kraft getretene Tankrabatt.
2: Politiker, Experten und auch der ADAC sagen, der Tankrabatt kommt bei den Autofahrern bisher nicht vollständig an. Super E10 kostet aktuell im Schnitt immer noch rund 2 Euro pro Liter, Diesel etwa 2,09 Euro. Und die Preise steigen laut ADAC wohl wieder. Und das, obwohl die Voraussetzungen eigentlich für sinkende Kosten sprechen. Das Bundeskartellamt schaut sich das jetzt genauer an. Für Autofahrer gilt, Preise vergleichen lohnt sich im Moment besonders. Die Unterschiede zwischen den Tankstellen können ziemlich groß sein. Zoe Tassovali, Redaktion.
1: Werden, wie von US-Präsident Donald Trump angekündigt, tatsächlich mehr als 5000 Soldaten aus Deutschland abgezogen, hätte das negative Folgen für die betroffenen Standorte. Auch Familien der US-Soldaten würden wegziehen. Das wäre ein schmerzhafter wirtschaftlicher Einschnitt, sagte der Bürgermeister von Ramstein in Rheinland-Pfalz, wo an einem US-Luftwaffenstützpunkt bisher 8000 US-Soldaten mit ihren Familien leben. Ein Truppenabzug aus Deutschland hatte Trump auch schon in seiner ersten Amtszeit angekündigt. Über Griechenland zieht ein für die Jahreszeit ungewöhnlicher Sturm, der Regen und niedrige Temperaturen gebracht hat. Meteorologen sprechen vom kältesten Start in den Mai seit Jahrzehnten.
3: Statt Strandwetter heißt es in Griechenland gerade Jacke und Regenschirm. In den Bergen rund um Athen, auf der Halbinsel Peloponnes und selbst in den gebirgigen Regionen von Kreta hat es sogar geschneit. Für die Landwirtschaft ist das Ganze ein Lichtblick. Nach langer Trockenheit füllen sich die Wasserspeicher wieder. Und wer jetzt denkt, der Winter bleibt? Entwarnung. Schon übermorgen wird's deutlich wärmer, 27 Grad und sonnig. Takisaphos Athen.
1: Die Vereinigten Arabischen Emirate haben ihren Luftraum wieder vollständig freigegeben. Damit soll der Flugbetrieb auch nach Dubai und Abu Dhabi wieder normal laufen. Dort ist auch ein wichtiges Drehkreuz für Reisen auch von Deutschland nach Asien. Wegen des Irankriegs und Angriffen in der Region hatte es in den vergangenen beiden Monaten nur begrenzte Sonderflüge gegeben.
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0: Zölle auf Autos aus der EU angekündigt. Die EU kritisiert Trump dafür. Treffen dürften höhere Zölle vor allem deutsche Autobauer.
1: Auf Autos und Lastwagen, die aus der EU in die USA eingeführt werden, sollen künftig Zölle von 25% fällig werden statt 15. Denn Trump wirft der EU vor, sich nicht an das vereinbarte Handelsabkommen zu halten. Auf die deutsche Autoproduktion könnten so zusätzliche Belastungen von jährlich rund 2,5 Milliarden Euro zukommen. Die EU behält sich vor, ihrerseits die Zölle auf US-Waren zu erhöhen. Doch noch ist unklar, ob es zu all dem kommt, denn Trump nimmt seine Zollpläne gerne mal kurzfristig zurück. Thomas Bremser, Redaktion.
0: Ölkonzerne haben den Tankrabatt nach Angaben des ADAC bisher nicht komplett weitergegeben. Die Literpreise für Benzin und Diesel seien seit dem Inkrafttreten um gut 12 Cent gesunken, so der ADAC. Die Steuersenkung beträgt aber 16,7 Cent. Die Preise seien also nach wie vor zu hoch, zumal auch der Ölpreis gesunken sei. Weil überall Geld fehlt, soll das Gesundheitssystem in Deutschland reformiert werden. Kürzungen bei den Leistungen der Pflegeversicherung lehnt eine große Mehrheit der Bevölkerung allerdings ab. Das zeigt eine YouGov-Umfrage im Auftrag des Sozialverbands VDK.
2: In der Pflegeversicherung droht eine Milliardenlücke. Deshalb ist genauso wie bei Krankenhäusern und gesetzlichen Krankenversicherungen eine Reform geplant. Dass damit zum Beispiel der Zugang zu Pflegegraden erschwert wird, halten 77% der Bundesbürger für nicht akzeptabel. Fast genauso viele lehnen es ab, dass Leistungen gekürzt werden. Laut Sozialverband VDK könnten Zuschüsse für den Hausnotruf oder Pflegehilfsmittel betroffen sein. Mitte des Monats will Gesundheitsministerin Nina Wagen die Gesetzespläne für die Pflegereform vorstellen. Diana Kramer, Nachrichtenredaktion.
0: Zum Fußball. Im Abstiegskampf der Bundesliga hat Mainz im ersten Sonntagsspiel 2:1 beim FC St. Pauli gewonnen. Mainz bleibt damit auf Tabellenplatz 10 und hat den Klassenerhalt sicher. St. Pauli steht auf Relegationsplatz 16. Der direkte Klassenerhalt ist für St. Pauli damit nur noch theoretisch möglich.
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1: Ich bin Jan-Henner Reitze. Die Bundesregierung aus Union und SPD ist am Mittwoch genau

0: gemeinsam an Reformen zu arbeiten und Ergebnisse zu liefern. Gleichzeitig wird klar, die Herausforderungen sind groß, innenpolitisch wie international. Trotzdem gehen viele davon aus, dass die politischen Strukturen stabil bleiben. Zoe Tassovali, Redaktion.
1: Der Zollstreit zwischen den USA und der EU droht wieder aufzuflammen. Für kommende Woche hat US-Präsident Donald Trump angekündigt, Zölle auf Autos aus der EU von vereinbarten 15% auf 25% anzuheben. Trump kritisiert, dass sich die EU nicht an ein Abkommen hält. Aber auch umgekehrt gibt es Vorwürfe und die Drohung der EU, auf angehobene Zölle zu reagieren, wenn sie denn wirklich kommen. Im vergangenen Jahr hat es weniger Straftaten an Bahnhöfen in Deutschland gegeben, aber mehr Angriffe auf Bahnbeschäftigte. Das zeigt eine Auswertung des Interessenverbands Allianz pro Schiene auf Basis der Kriminalstatistik.
2: Dass die Bahnhöfe sicherer geworden sind, führt der Verband auf den Einsatz von Security-Leuten und Kameras zurück. Sorge gibt es aber wegen der zuletzt fast 2700 Angriffe auf Mitarbeitende. Ein Anstieg um 11% in nur einem Jahr. Nach einer tödlichen Attacke auf einen Zugbegleiter will die Bahn auch mehr Sicherheitskräfte einstellen und testweise sind in einigen Regiozügen 2 Kontrolleure im Dienst. Diese Doppelbesetzung fordert die Eisenbahn- und Verkehrsgewerkschaft in allen Zügen, aber Bund und Länder halten das für unbezahlbar. Ursula Winkler, Nachrichtenredaktion.
1: Zum Fußball. Im ersten Sonntagsspiel der Bundesliga hat Mainz endgültig den Klassenerhalt klargemacht mit einem 2:1-Sieg gegen den FC St. Pauli auswärts. Mainz bleibt auf Tabellenplatz 10. St. Pauli droht dagegen weiter der Abstieg. Der direkte Klassenerhalt ist an den noch ausstehenden beiden Spieltagen nur noch theoretisch möglich.
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6: Buonasera, buonasera Italia, buonasera Germania, buonasera Fendersheim, scritto con la V, V, wie Victory. Fendersheim, Fendersheim ist in unserem lieben, schönen Rheinhessen, aber vor allem buonasera meine Gast hier heute Abend, Katja Mailan. Buonasera, Katja.
7: Buonasera.
6: Oh, sie spricht Italienisch, wisst ihr das? Sie wird noch einiges auf Italienisch sagen. Und da ich einen Gast habe, der perfekt Italienisch spricht, weil sie auch in Italien zeitlang gelebt hat, habe ich mir gedacht, heute Abend gibt's solo Musica Italiana, solo Qualità, con Katja Mailan. E adesso fangen wir direkt an mit Rino Gaetano. Spendi, spandi, spandi, spendi. Hört einfach diesen wunderbaren Mensch an, der 1977 diesen Song geschrieben hat. Ein alter Calabrese, der in Rom dann zum Schluss gelebt hat, aber leider nicht mehr unter uns verweilt. Aber die Stimme, die ist grandios.

0: Es gibt nichts Besseres, als einen kleinen Arancino zu essen und dazu einen Schluck Roero Ardese aus dem Piemont zu trinken. Dank Katja, die mir, oder die Frau Mailan heute Abend, die mir hier einen wunderbaren Arancino kredenzt hat und mitgebracht hat. Unvergesslich. Und ein Vitello Tonnato. Ja, ein Vitello Tonnato, selbst gemacht. Und, ja, okay, ein französisches Brot. Das möchte ich jetzt nicht abwertend sagen, aber ich sage nur französisches Brot. Grazie. Grazie, Katja.
1: Piacere.
0: Es ist immer schön, wenn man die Leidenschaft in der Küche einfach mal entfaltet und sich einfach wohlfühlt und irgendetwas, ich empfinde in der Küche abends, egal wie stressig der Job war, vielleicht gibst du mir ja recht, einfach Zeit zu verweilen, eine Flasche zu öffnen und irgendetwas zu kochen, das spielt wirklich keine Rolle was. Mhm. Geht es dir genauso?
1: Das Schönste ist, wenn du ein bisschen Olivenöl warm machst und der erste Knoblauch im Hemd in diese Pfanne wandert und es riecht. Und dann ist der Tag vorher egal, dann ist alles gut.
0: Ihr hört es ja schon raus, sie kann kochen. Ja, so viel kann ich jetzt schon sofort. Wer sagt schon Knoblauch im Hemd? Sogenannte, in Italienisch könnte man jetzt sagen, Aglio in Camicia. Mhm. Ich gebe dir recht. Alleine der Geruch, ne, der sich in dem ganzen Haus entfaltet. Aber bevor wir jetzt dazu kommen, dass du auch kochen kannst und wie es dazu kam, da haben wir noch ein paar Minuten und ich freue mich auch drauf, denn ich würde gerne lieber erstmal anfangen zu sagen, Pfändersheim, ich denke mal, ich frage für einen Freund, wo liegt denn Pfändersheim?
1: Pfändersheim liegt mitten in Rheinhessen, wenn man die A63 von Mainz aus Richtung Alzey fährt und dann in Wörstadt abfährt und dann durch Wörstadt durchfährt und dann noch 4,5 Kilometer Richtung Oberhilbersheim, dann ist man für den einen im Nirgendwo und für die anderen im Zentrum. Und ich würde sagen, das ist das Zentrum in Rheinhessen, in Pfändersheim.
0: Also ich kann nur sagen, ich kann es jedem empfehlen, im Sommer geht einfach da raus und geht spazieren, ob im Cabriolet, mit dem Motorrad oder mit dem Fahrrad, wie auch immer. Fahrt da durch. Es ist wirklich tatsächlich eine schöne kleine Strecke. Vielleicht kann man sagen, die kleine Toskana unter anderem. Und Wörstadt kann man sowieso empfehlen. Die haben ein Naturbad, sage ich mal, mit Naturwasser. Sehr, sehr, sehr, sehr, sehr schön. Einfach da zu verweilen. Das habe ich immer mit den kleinen Kindern gemacht. Ich habe mich da wohl gefühlt. So, ich hoffe, dass ihr die Koordinaten jetzt da draußen alle aufgeschrieben habt und wisst, wo Pfändersheim ist. Also Abfahrt Wörstadt und dann 4-5 Kilometer Landesinnere und dann seid ihr da. Aber fahrt einfach hin und fühlt euch wohl. Katja, bist du da geboren?
1: Ich bin in Offenbach geboren.
0: Ach Gott, oh Gott, okay. Ich glaube, das war's mit der Sendung. Wir spielen sofort Musik mit Negrita Kerum oder Falafelisch. Nein, Quatsch. In Offenbach?
1: Ja.
0: Okay.
1: Die andere Hälfte meiner Familie, mütterlicherseits alle Schwestern und die ganzen Familien wohnen in Mülheim. Und ich glaube, das nächste Kreiskrankenhaus war in Offenbach.
0: Ja.
1: So kam das.
0: Mülheim gibt es auch einen italienischen Supermarkt, das stimmt. Der Guido, der macht das auch ganz gut und seit einigen Jahrzehnten. Ist einer der ältesten in Deutschland. Und Offenbach war doch bekannt schon immer wegen seinem Leder, wenn ich mich richtig erinnere.
1: Ja, und mein Opa, Großvater, war bis zum Zweiten Weltkrieg auch Prokurist bei den Offenbacher Lederwaren.
0: Ach komm, ja. Das ist, glaube ich, mitten in der Altstadt, kann man mittlerweile sagen. Und das ist auf einer Hauptstraße, auf der linken Seite, mit einem Riesentor. Ist es richtig?
1: Das kennst du besser als ich.
0: Also, ich habe Respekt vor diesen alten Institutionen. Mhm. Offenbacher Ledermanufaktur.
1: Ja.
0: Weltweit bekannt.
1: Ja.
0: Weltweit bekannt. Und ich glaube, die war noch bekannt für Pelz.
1: Lederjacken und Pelzjacken.
0: Und Pelzjacken. Ja, genau. Und Taschen natürlich und alles,
1: und
0: was dazu gehört.
1: Und Tora in Offenbach.
0: Und?
1: Tora. Hieß er. Die haben auch Pelzjacken gemacht.
0: Ah, okay, den hätte ich jetzt nicht mehr auf den Schirm gehabt. Mhm. Und da bist du groß geworden, in Mülheim.
1: Ich bin da geboren. Ich war auch ein Teil in Mülheim tatsächlich. Und meine ersten 2 Jahre und dann sind wir nach Iserlohn gezogen.
0: Aber Moment, Iserlohn ist ja wirklich ganz woanders. Ganz also woanders. Vom Gefühl her würde ich sagen Richtung Norden an Hannover vorbei oder sowas, oder?
1: Und dann sind wir im Anschluss nach Pfändersheim gezogen. Da war ich 5.
0: Nee.
1: Ja.
0: Ja, das hört sich so an. Weißt du, kennst du doch diese großen Taschen in Mailand, wenn du im Einkaufen gehst, gerade als Frau, Mailand und Mode. Da liest du ja überall Milano, Parigi, London, Pfändersheim, oder?
1: Ja, zwingend.
0: Per rumore fa la felicità. Das hat Negrita gesungen. Ich glaube, wir sollten jetzt mal einen kleinen wunderbaren Sommersong noch, weil für mich ist der Sommer immer da. Auch wenn es grau ist, denn hinter diesen grauen Wolken ist immer noch irgendwo die Sonne. Ja. Und dann bin ich mal gespannt, was aus Fendersheim wurde und aus der Katja Mailand.

0: Negrita, che rumore fa la felicità? Katja, hast du dir jemals diese Frage gestellt? Che rumore fa la felicità?
1: No, mai. Hab ich noch nie.
0: Aber ist eine interessante Frage.
1: Das stimmt.
0: Ich möchte es einfach direkt übersetzen. Was für ein Geräusch macht Glückseligkeit? Wahnsinn. Ich glaube, da würdest du intuitiv würde ich jetzt oder impulsiv würde ich sagen, mein Herz klopfen lassen. Mein Puls hören, meinen Atemzug spüren. Jetzt werden wir aber romantisch, oder?
1: Hm. Kann ja auch für jeden was anderes sein.
0: Ja klar, auf jeden Fall. Das war ja nur mein Part.
1: Ja. Mein
0: hatte ich nicht. Fendersheim. Du bist dann mit 5 Jahren nach Fendersheim, nachdem du Iserloh gesehen hast und unsicher gemacht hast, bist du nach Fendersheim.
1: Genau.
0: Was hast du denn da gemacht? Was haben deine Eltern da gemacht?
1: Ja, meine Eltern haben ganz idealistisch ein runtergekommenes Bauernhaus gekauft. Ohne Strom, ohne fließend Wasser, ohne Toilette.
0: Hört, hört.
1: Und wir hatten ein Plumpsklo, ein richtiges Plumpsklo.
0: Französisch.
1: Und wenn ich dann mich nicht getraut habe, nachts, wenn es dunkel war, dann musste einer meiner Eltern, meistens mein Vater, dran glauben. Und dann zuppelte ich und sagte, wir müssen jetzt auf die andere Hofseite gehen.
0: Meine Oma hat auch ein Plumpsklo gehabt. Das war für mich auch ungewohnt. Aber überleg doch mal, das war damals Standard, das war normal. Bis vor 50, 60 Jahren und heute noch in vielen Bereichen ist es immer noch vorhanden. Auf manchen Autobahnen findest du immer noch Plumpsklos. Aber ohne Strom, ohne Wasser und natürlich ohne Handys.
1: Ohne Telefon.
0: Ohne Telefon,
1: ja,
0: oder?
1: Ohne alles, ja.
0: Ey, war das nicht schön?
1: Ich weiß nicht. Da war ich zu klein, um das irgendwie romantisch zu finden oder einen Vergleich zu haben. Und das Wasser kam von der Nachbarin gegenüber. Also ich glaube, wir hatten am Küchenwasserhahn Wasser, aber ansonsten keins. Und wir haben eine Zinkbadewanne, die heißt in Rheinhessen die Brenk. Und unsere Nachbarin hat warmes Wasser im Eimer über den Hof gebracht und dann konnten wir in der Zinkbadewanne baden.
0: Ja klar, ach, klasse. Mhm. Was heißt klasse? Es waren halt die Umstände. Wir reden jetzt auch einige Jahrzehnte zurück.
1: Genau, aber ich bin aber noch nicht 200.
0: Nein, das waren nur 3 Jahrzehnte. Wir bleiben ja natürlich. und was hat denn dein Papa und deine Mama da gemacht in diesem Bauernhof, was nicht mal Strom hatte?
1: Mhm. Also sie haben viel gebaut. Nach Feierabend.
0: Nach Feierabend, das bedeutet, die haben einen anderen Job, einen festen Job
1: genau,
0: gehabt.
1: Ja.
0: Was haben Sie denn gearbeitet?
1: Mein Vater war Lehrer hier in Mainz und hat am Technischen Gymnasium unterrichtet und hat dann irgendwann auch, wen wundert's, Italienisch unterrichtet. Und meine Mutter war irgendwann im Archiv vom SWF, heute SWR. Und die haben dann nach Feierabend angefangen umzubauen, was natürlich ewig lange dauert.
0: Das glaube ich.
1: Ja.
0: Aber du hast jetzt eben was verraten. Dein Papa hat Italienisch gelernt, um Italienisch lernen zu können oder zu dürfen. Hast du irgendwelche Vorkenntnisse erworben? War der dann in Italien oder Italienisch studiert? Oder wie kommt er zu Italienisch? Oder war das ein Italiener?
1: Mein Vater kam ursprünglich aus Stettin und sehr, sehr sprachbegabt.
0: Hermann Hesse hat über den Stettiner See ein wunderbares Buch geschrieben.
1: Und hat dann aus Spaß an der Volkshochschule Italienisch gelernt, mit einem für mich verblüffenden Ehrgeiz, saß er morgens um 4 am Frühstückstisch und hat italienische Grammatik und Vokabeln gelernt. Und er war irgendwann dann so weit, so reif, dass er selbst Italienisch unterrichtet hat über viele, viele Jahre.
0: Wahnsinn. Mhm. Der muss Italien geliebt haben, um Italienisch zu lernen. Es ist auch alles andere als einfach. Hat auch eine ordentliche Grammatik. Also, und der Wortschatz ist auch nicht klein. Also klar, nicht vergleichbar mit Deutsch. Deutsch ist viel größer und auch eine noch größere und etwas diffizilere Grammatik.
1: Finde auch, ja.
0: Ich finde, die Franzosen legen noch eins drauf. Du kannst aber auch sehr gut Französisch.
1: Ich schaffe es, aber es ist eine schwierige Sprache.
0: Ich habe es nicht gemocht. Ich habe 7 Jahre in der Schule gehabt. Ich habe es nicht wirklich gemocht. Ich komme einigermaßen durch. Ich stottere wirklich durch das Leben. Aber es war schwer. Die Grammatik war wirklich schwer. Französische Grammatik, wow. Aber gut. Das heißt, du hast in Fendersheim, bist dann groß geworden, hast die Schule auch in Fendersheim besucht?
1: Nee, in Fendersheim gibt es nur einen Kindergarten.
0: Okay.
1: Aber in Wörmstadt gibt es eine Grundschule.
0: 4 Kilometer weiter,
1: ja.
0: Also
1: hast du gut aufgepasst.
0: Östlich.
1: Ja. Ja, und dann kannst du aufs Gymnasium gehen, du kannst nach Niederolm gehen oder du kannst nach Alzey gehen. Wir sind nach Alzey gegangen, weil es damals einen Bus gab, der nach Alzey fuhr. Ja, dann am Eli, damals staatliches Gymnasium an der Frankenstraße 17, heute Elisabeth Langgasse, kurz Eli.
0: Da kommt ja Respekt irgendwo irisch da raus.
1: Abi gemacht und so war es dann in Alzey. Also in Fendersheim kannst du nicht eine Ausbildung machen.
0: Gibt es heute eine Schule schon in Fendersheim oder immer noch nicht?
1: In Fendersheim gibt es noch den Kindergarten.
0: Aber keine Schule?
1: Nein.
0: Also immer noch Wörstadt oder Alzey?
1: Wörstadt, Alzey, Niederolm.
0: Genau. Ah, okay. Ja, aber wie viele Seelen hat denn, wie lange warst du denn da? Du hast gesagt, du warst bis zum Abitur. Das bedeutet, du warst die ersten 20 Jahre fast deines Lebens hast du in Fendersheim verbracht.
1: Ja, und danach kam die Ausbildung, danach kam dann die Auslandsstation.
0: Ah, aber Moment, Ausbildung, ich bin neugierig. Ich frage für einen Freund, was für eine Ausbildung hast du denn absolviert?
1: Das ist aber ein neugieriger Freund. Ich habe eine Ausbildung zur Hotelfachfrau gemacht.
0: Okay.
1: Ebenfalls in Alzey. Das war eine sehr kurze Ausbildung, denke ich, im Rückblick. 1,75 Jahre.
0: Wow.
1: Und dann bin ich irgendwann im Mainzer Hilton angekommen.
0: Nicht weit weg von hier.
1: Mhm, genau.
0: Direkt nach der Ausbildung oder durftest du erstmal in Alzey bleiben?
1: Nee, ich bin direkt.
0: Direkt raus.
1: Ich wollte dann mal weite Welt schnuppern, da ist Mainz ja genau richtig.
0: Man hat auch damals immer gesagt, nach der Ausbildung musst du raus, weil sonst bist du immer noch der Azubi.
1: Ja, zumindest das bleibt. Ja.
0: Bleibt immer noch. Und das ist ja Wahnsinn, wie viele Leute, wobei ich sage, im Nachhinein muss nicht wirklich sein. Also man kann auch in einem Betrieb bleiben, wo man ausgelernt hat. Aber gut, jeder mag ja dann selber entscheiden. Die große Liebe hast du aber nicht in Alzey oder in Fendersheim gefunden.
1: Nee, leider nicht.
0: Also keine unmögliche Geschichte. Aber wie sagt denn der Tiro Mancino? Amore impossibile. Der kann nur possibile werden, wenn ich jemand finde. Und nach dem Song, dann freue ich mich wieder auf meinen Gast hier, die Katja Mailand.

0: Katja, ein Euro Arnaise. Möchtest du was dazu sagen zu Arnaise? Denn du kennst dich verdammt gut aus, auch in der Weinwelt, als gelernter Sommelier. Möchtest du was oder darf ich was dazu sagen?
1: Sag du was, ja.
0: Piemont hat nicht nur Barbera, hat nicht nur Nebbiolo, hat nicht nur Barbaresco, hat nicht nur Barolo. Es hat auch was Leckeres, Weißes. Und das ist ein Roero Arnaise. Ein ganz, ganz kleines, niedliches Gebiet. Ganz in der Nähe des Barolo-Gebietes. Die machen einen wunderbaren Weißwein, der richtig Power hat, einen richtigen Schmelz hat, eine ausgewogene Säure. Und verdammt, probieren wir hier was Leckeres von Luca di Montezemolo. Ja, das ist der di Montezemolo. Schmeckt er dir?
1: Das ist ein ganz hervorragender. Ich fand ihn vorhin schon gut, als er noch so ganz kalt war. Er war da schon kräftig präsent, mir direkt gut gefallen.
0: Ja, es ist auch ein sehr junger noch, das ist ein 24er Jahrgang. Ein Roero verträgt doch mal 3, 4, 5 Jahre sogar auf dem Buckel, ohne Problem, wie ein Chardonnay. Der hat Power, der schafft es auch über die Länge, über die Strecke. Und dann mit einem Vitello Tonnato und die Arancini, was soll ich denn da sagen? Eine bessere Kombination gibt's einfach nicht. Dann nur noch, ich sag's einfach, Musica, Vino e Mangiare. Aber nein, wir sind hier im Radio und wollen natürlich über meinen lieben Gast heute reden, über die Katja Mailand, Geschäftsführerin von Mainz Plus City Marketing. Ist genau 300 Meter von uns gegenüber. Viel, viel zu tun für diese Stadt. Was es alles macht, oder was diese Abteilung macht, diese GmbH, dieser Mainz Plus City Marketing mit der Katja Mailand. Und natürlich mit deinem weiteren Geschäftspartner,
1: Glöckner.
0: Marc-André Glöckner. Ja. Siehst du, jetzt hätte ich doch meine Notizen lesen sollen. Die bewegen schon einiges und die werden noch einiges mehr bewegen. Das erfahren wir aber in der zweiten Stunde. Da möchte ich euch noch so lange hinhalten. Wir gehen erstmal zurück zur Schule, sage ich mal, oder zum Gymnasium, zu der Ausbildung im Hilton in Mainz. Als sei den Rücken gekehrt. Nach Mainz ins Hilton. Alleine dein Studium, beziehungsweise allein deine Ausbildung als Hotelfachfrau ist schon bemerkenswert. Das ist alles andere als ein easy going und easy job. Also da gibt es Überstunden, da gibt es Wochenendjobs, da gibt es Nachtsjobs. Was um Himmels Willen hat dich da getrieben, Hotelfachfrau zu lernen? Also Katja, da hast wirklich meinen Respekt gewonnen, denn es ist alles andere als ein dankbarer Job. Ich habe einige Bekannten, die darin gelernt haben.
1: Es war eine ganz simple Begegnung. Wir sind, ich glaube, meine Mutter und ich hier die Rheinstraße lang gefahren sind unter dieser Brücke durchgefahren, die beiden Hilton-Parts verbindet.
0: Ja.
1: Und meine Mutter sagte mir damals, was so eine Nacht in so einem Hotel kostet. Und ich habe mein Taschengeld hochgerechnet und dachte, das kann ich mir dann einmal im halben Jahr leisten. Und das hat mich irgendwie angefixt. Und danach habe ich mich damit beschäftigt, wieso etwas so teuer sein kann. Und dann natürlich auch, was du dafür kriegst, für das Geld, was du dort ausgibst. Und dann war ich irgendwie in der Materie. Und dann war es relativ, ja, nach diesem Wahnsinn. Damit beschäftigen, ging es ganz schnell.
0: Also das ist natürlich ein schönes Entree und vor allem da auch Begeisterung zu entwickeln und zu sagen, oh, da würde ich gerne mal. Und wenn du in der Hotelbranche warst und darin gearbeitet hast, hast du natürlich Möglichkeiten im Ausland, dich in der gleichen Hotelkette, wenn es eine Hotelkette ist, auch niederzulassen. Für Sonderkonditionen, sage ich jetzt einfach mal. Trotzdem darf man nicht verschmähen, die Arbeit, die Arbeitszeiten, die Wochenenden, wenn andere Urlaub machen, musst du arbeiten und so weiter.
1: Also ich bin ja der Meinung, dass die richtigen Hoteller, die richtigen Gastronomen auch so diesen Wettbewerb pflegen, wer kann länger stehen. Das gehört irgendwie zum guten Ton. Und dieses wirklich viele Arbeiten, dieses 60, 80, 90 Stunden die Woche arbeiten, ist irgendwie auch so ein unausgesprochener Wettbewerb zwischen den Kolleginnen und Kollegen, wenigstens eine gewisse Zeit lang, bis vielleicht die Familie kommt. Aber solange man das macht, sagt man, wie, du gehst schon nach 16 Stunden nach Hause, nimmst du deinen Jahresurlaub. Das war schon, das war wie ein Wettbewerb, wer zuerst schlapp macht.
0: Wahnsinn, Wahnsinn, Wahnsinn, Wahnsinn. Ja, wie gesagt, mein Respekt. Also das wird wahrscheinlich auch heute nicht viel anders sein. Ich habe es zwar jetzt nicht offiziell gesagt, aber es wird viel gearbeitet im Hotel. Na gut, wie lange hast du denn im Hilton gearbeitet? Wie lange warst du denn dabei?
1: Ich war im Hilton ein Jahr im damaligen Rheingrill, das war das Gourmet-Restaurant. Dann war ich im Sommer 4 Monate in Genf, im Noga-Hilton. Das gibt es heute nicht mehr, das ist heute Kempinski, das war im Lac Léman, also am Genfer See direkt. Und danach war ich noch 2 Jahre wieder hier zurück in Mainz und habe dieses Food and Beverage Management Training gemacht, wo man dann hinter den Kulissen diesen ganzen Food and Beverage, also F&B-Bereich, besorgt. Die Main Service Bar, das Stewarding, also die Spülküche, also wirklich Teller waschen und all diese Dinge. Und auch Warenannahme, Food Control, all diese Dinge, die man braucht, um so etwas erfolgreich zu steuern.
0: Und wie lange hast du da das nochmal ausgehalten? Wie ging es dann weiter? Das kann doch nicht die Herausforderung für dich gewesen sein. Es ist wichtig fürs Portfolio, gar keine Frage, aber wie ging es dann weiter?
1: Danach war ich ein Jahr in Köln, F&B-Managerin bei Althoff Privathotels am Melatengürtel in Köln.
0: Und, sie grinst, während sie sowas sagt. Sie wird es mit entsprechenden Erinnerungen koppeln.
1: Ja, es ist halt Köln, es ist rheinisch und
0: ja.
1: Das hat viel Spaß gemacht. Und und dann fiel die Entscheidung, auf die Hotelfachschule nach Heidelberg zu gehen, Fritz-Gabler-Schule, da einen Betriebswirt zu machen. Und danach war ich ehrlich gesagt nie wieder im Hotel.
0: Hast du es nicht mehr vermisst?
1: Es kam ein spannender Job und dann bin ich so ausgefadet.
0: Und was für ein spannender Job das war, lass es uns einfach nach dem nächsten Song mal hören. Und zwar von Giovanni Block. Ad Aveni Baffone, es ist ein wunderbarer Song, Dialekt gesungen. Welchen Dialekt? Ich bin mal gespannt, ob sie ratet. Das ist auf jeden Fall aus Mittelitalien, aber genau mehr möchte ich nicht sagen. Und dann bin ich mal gespannt, was nach dem Hotel oder Hotelleben mit der Katja passiert ist.

0: Buonasera a tutti, qua da Bruno Sera, Radio Antenne Mainz. Yeah, solo musica italiana, solo qualità, con Katja Mailand, mein Gast heute Abend hier. Katja, du hast die Hotelwelt den Rücken gekehrt. Das ist schon wieder bewundernswert, weil für mich ist es ein Job, dass man mit Liebe macht, mit Herzblut macht, sonst kann man das gar nicht machen. Ähnlich ist es übrigens bei der Spedition. Wer Spedition heute macht, der muss verrückt sein. Auch da mit Überstunden und Herzblut und Mannschaft und gemeinsam etwas vorantreiben. Und im Hotelgewerbe ist es nicht viel anders. Was hat dich da rausgetrieben und was hat dich denn motiviert, was anderes zu machen?
1: Nach 2 Jahren Hotelfachschule war es dann an der Zeit, einen Job zu finden, der dann auch dem neuen Ich entspricht. Und ich bin dann tatsächlich im Tigerpalast Varieté Theater in Frankfurt.
0: Der Tigerpalast. Das ist doch eine Institution.
1: Ja, bin ich angekommen. Sehr, sehr gute Gastronomie, sehr gute Bar damals. Und
0: das Konzept fand ich übrigens
1: ja, ganz
0: wunderbar.
1: Hervorragend. Und es war halt dann nicht ganz raus aus dem Metier, aber schon wesentlich mehr im Eventbereich. Und was mir dort gut gefallen hat, war, was mir heute noch gut gefällt, wenn man ein Produkt so lange perfektioniert, bis es wirklich stimmt. Und wenn du jeden Abend 2-mal eine frühe, eine späte Show verkaufst und dazu die Gastronomie, dann kannst du wirklich an allen Schräubchen drehen, an der Perfektion, an der Kundenansprache. Das hat mir gut gefallen.
0: War das nicht nur so, dass die wirklich jeden Tag diesen Konzept umgesetzt haben und das 2-mal am Tag?
1: Montags hatten wir zu.
0: Ah, Montag. Ich wusste nicht mehr, ob...
1: Außer im Winter.
0: Ja, aber ich wusste trotzdem nicht mehr, ob überhaupt ein Ruhetag war. Ich wusste, das ging... Also unsere Firma, also für die ich gearbeitet habe, hat sich auch da mal hier und da mal eingenistet. Und wir fanden das alles, es war spannend, das Konzept hat gepasst, es hat Spaß gemacht. Und dabei hast du eine Kleinigkeit gegessen und getrunken, das war gut.
1: Ja, ein großer Impetus auch in der Küche. Die haben ja irgendwann auch ihren ersten Stern erkocht. Ich war das erste Mal dabei, wenn nachts die Michelin-Sternvergabe erfolgt und also alle gebannt warten, bis dann damals noch der Telefonanruf kommt. Das war sensationell toll.
0: Wahnsinn. Und wie lange warst du denn dabei?
1: Ich war 2 Jahre im Tigerpalast.
0: Mhm.
1: Und dann kam ich schon wieder nach Mainz.
0: Okay, lass mich raten. Wieder Hilton?
1: Mainz Plus, aber damals hieß es noch CCM.
0: Kongresszentrum Mainz.
1: Jawohl, ja.
0: Auch bekannt, ja. Aber wieder was anderes, oder? Was heißt was anderes? Du hast mit Hotel angefangen, gehst dann natürlich in so einen Eventbereich und gehst dann zum Kongresszentrum, der auch natürlich mit Events zu tun hat. Und mit Tourismus und mit Übernachtungen. Also im Prinzip hast du dann alles vereint über den Kongresszentrum.
1: Wir waren damals am Kongresszentrum mit den damaligen Häusern, die dazugehört haben. Dann kam dazu noch der Kulturbereich und der Tourismus. Das ist aber erst langsam gewachsen.
0: Verstehe. Und für was warst du verantwortlich? Was hat dich so begeistert, dass du gesagt hast, ich lasse jetzt Tigerpalast mal sausen und fahre wieder zurück nach Mainz? War doch bestimmt die Liebe, oder? Zu der Stadt Mainz.
1: Ja, das in jedem Fall. Ich musste gerade überlegen, welche Liebe du meinst. Es war tatsächlich so. Und es macht halt einfach Spaß, weil wir damals noch nicht so professionell aufgestellt waren, wie wir es heute sind. Wir haben damals Verkauf und Marketing in einer Abteilung gemacht und ich habe damals Verkauf und Marketing gemacht. Heute haben wir Verkauf und Marketing getrennt, hochprofessionell. Die Kollegen machen das ganz, ganz super. Und wir haben das damals, es war ja ursprünglich ein städtisches Amt, dann eine GmbH. Damals ganz früher war es die Kongressdirektion, ein Amt der Stadt Mainz. Und das wurde dann so langsam rausgeführt aus dem Amt in die GmbH und die wurde dann sehr groß.
0: Und dein Job dann, Event, war erstmal noch nicht Thema. Für dich war erstmal Marketing
1: und Sales.
0: Und Sales, mhm. Ne? Hört sich sehr spannend an. Es gibt eine Exklamation von Vasco Rossi. 2004 hat er diesen wunderbaren Song rausgebracht. Weißt du, womit dieser Titel begründet ist? Einfach nur, du kennst doch die Italiener. Es kann so viel bedeuten.
1: Ja,
0: jeder
1: stimmt.
0: Kann alles darin interpretieren. Vasco Rossi.

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0: Vasco Rossi. Der Mann begeistert mich deswegen, Katja, weil der hat ja unendlich viele LPs, also Vinyl. Und jedes Lied, jeder von uns findet sich in irgendeinem Lied von ihm. Tagesgeschichten, Erlebnisse, Erfahrungen, Erfolge, Liebe, Amore, Schmerz, alles, was dazugehört. Und das interpretiert er so genial, so selbstverständlich, dass ich jedem empfehlen kann, mindestens einmal auf seine Konzerte zu gehen. Bereitet euch ein bisschen drauf vor, es ist lohnenswert, denn er begeistert gefühlt 5 Generationen. Dann kommen die 15-Jährigen, dann kommen die 65-Jährigen und alle kennen seinen Songs und singen mit. Kannst du es dir vorstellen? Mhm. Und im Modena Park, 250.000 Menschen. Ui. Ansonsten in Stadien unter 60.000, 70.000 ist er nicht einzutreffen. Ich habe damals das Glück gehabt, in Messina ihn live zu erleben. Sicilia. Er ist besonders. Mhm. Es ist jetzt nicht der mega musikalische, der jetzt sensationell singen kann. Aber das, was er transportiert, mit der Wärme, mit der Intensität, das macht ihn ja so erfolgreich und so sympathisch und empathisch. Aber wir kommen jetzt zu meinem Gast heute Abend hier, Katja Mailer, die jetzt natürlich im Kongresszentrum CCM gelandet ist in Mainz. Wie lange ist es denn schon her?
1: Das war Anfang der 2000er.
0: Schon über fast ein Jahr, Vierteljahrhundert.
1: Ja.
0: Hört.
1: Wir haben ganz viel Auslandsmessen gemacht, europaweite Messen. Wir haben wirklich Standortmarketing gemacht im Rhein-Main-Verbund oder auch alleine als Mainz. Und ich war sehr, sehr viel unterwegs, jeden Monat auch im europäischen Ausland, in Deutschland. Und irgendwann, als ich meinen Sohn ankündigte, war dieses Thema Auslandsmessen auch
0: erstmal vorbei.
1: Vorbei. Was auch gut war, weil wenn man das ein paar Jahre gemacht hat, ist dann auch gut.
0: Ja, das verstehe ich. Dann, aber gut, Kinder, wenn man das Glück hat, beschenkt zu werden von der Natur, dass man Kinder bekommen kann, ist das eine neue Herausforderung. Und ich glaube, die Glückseligkeit schlechthin, glaube ich, für jede Mama, die dieses Glück hat. Ich weiß es nicht, aber ich kann mich nur an uns erinnern, als die Kinder dann plötzlich unterwegs waren, das war wunderbar. Mhm. Es war elektrisierend, es war warm, es war schön, es war Sonne, es ist was Besonderes.
1: Ja, das ist es in der einen Seite, auf jeden Fall. Aber ich muss auch sagen, wenn du dein Leben lang wirklich viel gearbeitet hast, dann fehlt dir auch dieser Part. Dann möchtest du vielleicht nicht zwingend jeden Monat wieder auf irgendeiner internationalen Auslandsmesse stehen. Aber mir hat auch das Berufsleben gefehlt. Und ich war relativ schnell nach der Geburt unseres Sohnes wieder bei CCM. Und habe da eine Messe betreut, die Hochzeitsmesse.
0: Okay.
1: Mhm. Ein Projekt.
0: Das verstehe ich wohl auch, aber ich glaube auch, das andere ist erfüllend. Gar keine Frage. Und wenn man sich das erlauben kann, wenn die Kombination stimmt und natürlich wieder im Geschäft die Herausforderung sucht, bin ich bei dir. Trotzdem war das eine schöne Zeit, als die Kinder noch sehr klein waren.
1: Ja, klar. Ich muss sagen, es ist auch heute noch eine schöne Zeit.
0: Nur das ist anders, oder?
1: Es ist anders. Natürlich ist es anders. Aber man darf auch nicht vergessen, dass auch diese Ansprache mit Kollegen oder ein Projekt zu machen, wenn man es gewohnt ist, das fehlt auch. Und insofern war es schön, beides machen zu können. Und ich glaube, für alle Eltern, für Männer und Frauen, für Paare, es ist schwierig, dieses Projekt Familie mit dem Projekt Arbeit und vielleicht dem Projekt Elternpflege oder Familienpflege unter einen Hut zu bringen. Das ist schon eine große Kugel, die man da dreht, ein großes Rad.
0: Das ist unter Umständen ein schöner Spagat auch.
1: Ja, und der kann für auch, alle, ja.
0: So böses klingen mag, oder ich mag diesen Wortspiel, in die Hose gehen. Aber weißt du was, lass uns jetzt wieder ablenken mit was Wunderbares. Ein Anwalt wie deinen Mann. Mhm. Ein Anwalt, der Klavier spielen kann. Es gibt nur einen Italiener. Nein, es gibt auch einen Sergio Camerieri, der auch super. Aber ist kein Anwalt. Der Anwalt ist hier jemand anders. L'onorevole Paolo Conte. Sotto le stelle del jazz. Oder Jazz. Hast du den schon mal erleben dürfen, den Paolo Conte? Wo denn?
1: In Frankfurt.
0: Jahrhunderthalle.
1: Jawohl.
0: War ich auch. Zweimal.
1: Dann haben wir uns vielleicht gesehen.
0: 100%. Oh, Paolo Conte. Sotto le stelle del jazz.

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1: 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Ich sag's doch, Paolo Conte sotto le stelle del Jazz, Jazz. 1984, überleg mal, das sind 40 Jahre jetzt.
2: Wow.
1: 40 Jahre und dieser Song ist unsterblich, immortale. Jahrhunderthalle, die Akustik war toll. Kannst du dich noch erinnern, wie er sich bedankt hat beim Publikum?
2: Nein.
1: Ich weiß
2: nicht.
1: Noch, das hat sich bei mir eingebrannt wie so ein Tattoo. Wenn ein Song zu Ende, er kam erstmal auf die Bühne, werde ich nie vergessen. Es war noch Licht draußen, es war nicht dunkel. Die Jahrhunderthalle ist per se relativ hell. Das ist ein Flügel. Er kommt mit kleinen Schritten an diesen Flügel im Anzugdress, so wie es gehört, für einen Staatsmann, sage ich immer wieder, für einen Avocado. Setzt sich hin, nicht viele Worte, begrüßt die Leute, ganz höflich. Fängt an zu spielen. Alle am Klatschen danach. Und ich kann mich an diese Szene erinnern. So hat er gemacht. Ich muss sagen, die Hände quasi von der Tastatur weg. Die Hände quasi von der Tastatur nur nach oben. Und dann einfach die Hände nach oben gestreckt. So nach dem Motto, da draußen übertreibt doch nicht. Das war doch nur ein Klavierstück. Das war doch nur ein Stück Musik und ein kleines Lied. Und wir haben getobt. Ich habe gesagt, das glaube ich jetzt nicht. Der war so devot, der war so demütig, so dankbar. Und er hat auch nicht viel geredet. Der hat immer wieder das neue Lied, hat kurz was dazu gesagt und hat wieder losgelegt. Mit einer wahnsinnigen Ruhe. Also wenn du da mit 180er Puls bist, danach hast du, glaube ich, ein Prosecco gebraucht, um wieder Puls zu bekommen. So down warst du denn da. Also das war grandios. Die Zeit rennt, Katja. Wir haben 19.57 Uhr und 12 Sekunden.
2: Das hast du jetzt schön hergeleitet.
1: Die rennt wirklich in allen Belangen, weil es sind 40 Jahre her. Dieses Lied, ich meine, ich habe ihn Ende der 90er. Wann hast du ihn gesehen? Muss doch gewesen sein.
2: Ja, Ende das war auch zu der Zeit, aber ich kann mich an keine Einzelheiten mehr erinnern. Das ist wirklich lange her.
1: Ja, ich habe ihn geliebt. Ich musste mir natürlich die LPs holen und ich habe ihn immer wieder und ich habe das Glück gehabt, ein zweites Mal ihn zu erleben. Katja. Wir gehen jetzt gleich in die Nachrichten, aber bevor wir in die Nachrichten gehen, nur ein paar Sekunden, nicht viel, von Cesare Cremonini. Mondo, die Welt. Das ist ein Römer und er kann singen, er ist charmant, sieht gut aus und der macht Musik, die passt zu Rom. Und warst du schon in Rom?
2: Ich war schon in Rom, ja.
1: Oh, meine Lieblingsstadt. Wir gehen danach in die Nachrichten und nach den Nachrichten freue ich mich auf meinen Gast, Katja Mailand.

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1: Ich bin Jan-Henner Reitze. Der angekündigte Abzug tausender US-Soldaten aus Deutschland könnte vor Ort spürbare Folgen haben, etwa in Ramstein, wo die US-Armee einen Luftwaffenstützpunkt betreibt. Ramsteins Bürgermeister Ralf Hechler warnt.
2: Nicht nur die Soldaten würden fehlen, auch ihre Familien. Für Ramstein wäre das fatal, sagt Bürgermeister Hechler. Gut möglich, dass sich die heimische Wirtschaft davon nicht mehr erholen würde. Doch noch lässt US-Präsident Trump Deutschland im Unklaren über seine Pläne. Das Verteidigungsministerium sprach von 5000 US-Soldaten, die in den kommenden 6 bis 12 Monaten abgezogen werden sollen. Trump sagte, die Zahl sei deutlich höher. Welche Standorte und Einheiten betroffen sind, ist unklar. Thomas Bremser, Redaktion.

0: Trotz steigender Preise Bioprodukte. Nach Daten der Branche stieg der Umsatz mit Bio-Lebensmitteln im ersten Quartal des Jahres um 6% auf mehr als 4,9 Milliarden Euro.
1: Bio bleibt damit auch in Krisenzeiten eine Wachstumsbranche, heißt es vom Verband. Das sei angesichts der Weltlage nicht nur gut für die Umwelt, sondern trage auch zur Versorgungssicherheit bei. Denn Biolandwirte tangiere die aktuelle Preisexplosion bei Düngemitteln nicht. Besonders bei Fleischersatzprodukten, Mehl, Süßwaren, Eis und Tiefkühlkost stieg der Umsatz. Bei Butter, Brot oder Kartoffeln ging er dagegen zurück. Der Großteil des Umsatzes von Bioprodukten entfällt mit jeweils rund 30% auf Discounter und Supermärkte, gefolgt von Drogeriemärkten mit 13%. Diana Kramer, Nachrichtenredaktion.
0: Und zum Sport. In der Fußball-Bundesliga hat Borussia Mönchengladbach zu Hause gerade 1:0 gegen Dortmund gewonnen. Außerdem machte Mainz mit einem 2:1 beim FC St. Pauli den Klassenerhalt endgültig perfekt. St. Pauli kann den direkten Klassenerhalt dagegen nur noch theoretisch schaffen. Und die Eisbären Berlin sind wieder deutscher Eishockeymeister nach dem 4. Sieg im Playoff-Finale gegen die Adler Mannheim.
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6: Buonasera Italia, buonasera Germania, buonasera Fendersheim, mit V geschrieben, oh, con la V. Fendersheim si trova, und zwar in der Nähe von Wörstadt. Wenn ihr am Schwimmbad vorbeifahrt, an diesem Naturwasserschwimmbad, nochmal circa 4 Kilometer Landesinnere Richtung Westen, ja, Richtung Westen, da kommt Fendersheim. Und da kommt auch, oder kam, oder kommt, wie auch immer, sie ist jetzt hier, mein Gast Katja Mailan. Buonasera Katja.
7: Buonasera Bruno.
6: Wir haben eine erste Stunde gehabt, wie soll ich sagen, die ist geflogen.
7: Wir haben die Zeit verpasst.
6: Wir haben die Zeit verpasst.
7: Ja.
6: Hast du auch das Gefühl, dass mit zunehmender Zeit die Zeit schneller irgendwie abläuft, sage ich mal?
7: Ja, ist eine alte physikalische Weisheit.
6: Ist es so? Ja. Ich habe das Gefühl, dass diese Sanduhr, weißt du, die normalerweise auf 3 Minuten ist, ich habe das Gefühl, dass ein paar Körner fehlen mit der Zeit. Mhm. Oder?
7: Oder das Glas ist weiter.
6: Oder das Glas. Ja, Katja Mailand, Geschäftsführerin von
7: Mainz plus City Marketing.
6: Mainz plus City Marketing, das ehemalige CCM, Kongresszentrum Mainz.
7: Jawohl.
6: Aber nicht alleine Geschäftsführerin. Wer ist noch dabei?
7: Da ist noch mein Kollege Marc-André Glöckner.
6: Und wir werden heute Abend erfahren, was die Katja Mailan und der Marc-André Glöckner, ich habe immer Madonna, ich muss mir eine Eselsbrücke bauen, dann geht es viel, viel einfacher. Von Notre Dame. Und,
7: Nein, der nicht.
6: Lachen ist gesund und es bringt Vitamine und wir werden uns nicht erkälten, wenn wir viel lachen. Nein, wir werden einfach erfahren, was heute Mainz plus City Marketing eigentlich macht. Jetzt kommt es nämlich drauf an. Die Katja muss jetzt wirklich aus Nähkästchen reden. Sie muss sagen, was alles hier so passiert. Nein, nicht so schlimm. Wir wollen einfach wissen, was macht sie denn tatsächlich? Und dafür haben wir eine ganze Stunde Zeit. Denn wir haben schon erfahren in der ersten Stunde, dass die Katja über Mülheim, Offenbach nach Iserloh, dann nach Fendersheim, dann nach Alzey, dann nach Mainz, dann nach Genf und dann wieder zurück nach Mainz. Das waren so ihre Stationen, kann man so im Groben sagen.
7: Und wobei, auch Florenz,
6: und wobei
7: Tenerife,
6: eine
7: Köln.
6: Wobei eine Zwischenstation war Florenz. Wieso Florenz? Das werdet ihr noch erfahren. Tel Aviv, das werdet ihr auch noch erfahren. Und Genf, das haben wir schon besprochen. Das werdet ihr nicht mehr erfahren. Aber bevor ihr das alles erfahren solltet, wir reden jetzt schön im Konjunktiven, lasst uns einfach mal berieseln mit Lucio Battisti. Ein Klassiker der italienischen Musik. Il mio canto libero. Mein freier Song oder mein freier Gesang oder wie auch immer. Ach, grandios. Das sind Stimmen, sage ich dir gerade. Ja. Hey, Lucio Battisti, grande maestro.

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1: Scopro te. Il mio canto libero di Lucio Battisti. Das sind auch wirklich wunderbare Songs aus den 60er und 70er Jahren. Mich begeistert immer Musik, die so lange anhält und so eine Frische noch beibehält. Eine Frische, Energie, alles. Wie findest du das denn, Katja?
2: Es ist ein Großteil dabei, der mir gut gefallen hat. Und ich bin aber auch ein großer Fan von der Musik, die meine Kinder hören. Die hören ganz andere Sachen, die ich so nie gehört hätte. Und da staune ich sehr drüber. Viel Hip-Hop, viel Rap, französischen Berlin-Rap. Ich bin ein großer Musikfan. Ich höre sehr, sehr gerne natürlich italienische Musik, aber die Musikwelt ist groß.
1: Das stimmt. Ja. Sehr, sehr, sehr umfangreich. Ich bin bei dir. Heute Abend soll das was Spezielles werden mit italienischer Musik. Aber ich bin auch ein großer Musikerfan und die Musik ist einfach was Schönes. Ich sage mir, das lädt unser Akku, muss ich wirklich sagen. Also wenn es einem ein bisschen schlecht geht oder wenn einem ein bisschen Motivation braucht oder ein bisschen down ist, einfach Lieblingssongs hoch und runter spielen lassen, das tut einfach gut.
2: Ja, kann viel. Tröstet, demotiviert, die macht Spaß. Musik ist wirklich eine tolle Sache.
1: Katja, wir kommen jetzt mal zurück. Au-pair-Mädchen in Florenz.
2: Ja.
1: Ist es geschuldet, weil dein Vater schon Italienisch konnte oder wie kamst du auf Florenz? Oder habt ihr da Urlaub gemacht und gesagt, in dieser Stadt möchte ich Au-pair?
2: Tatsächlich Sprachurlaub gemacht.
1: Okay.
2: An der Maremma, an der toskanischen Küste.
1: Oh. Und oberhalb vom Bolgeregiment.
2: Und dort eine meiner besten Freundinnen kennengelernt, über die ich später meinen Mann kennengelernt habe. Alles italienische Kurs-Teilnehmer, italienische Sprachreisenteilnehmer. Also großes Thema bei uns zu Hause, in der Familie auch. Und dann, weil wir damals auch in Florenz waren, habe ich gedacht, ich würde mich gerne nach der Schule eine Zeit lang in Florenz aufhalten und das muss man irgendwie finanzieren. Und dann war die Idee geboren, dort Au-pair-Mädchen zu machen. Und nach einem halben Jahr in Florenz war ich noch ein halbes Jahr oder ein paar Monate in Tel Aviv. Dasselbe dort gemacht, einfach weil es die Möglichkeit gibt für einen jungen Menschen,
1: aber
2: woanders zu sein.
1: Ja, woanders ist schon gut, aber Florenz und Tel Aviv, wow. Auch wenn Tel Aviv extrem modern ist, extrem fortgeschritten ist, es ist eine wahnsinnige Stadt. Und Florenz, diese modische, melancholische, wie soll ich sagen, lebendige Stadt, das ist schon ein gewaltiger Unterschied letztendlich.
2: Das sind zwei komplett verschiedene Städte. Und man, wenn man aus Fendersheim kommt, hat man auf einmal eine ganz andere Welt vor sich.
1: Okay, dann ist alles eine Metropole, ich habe verstanden.
2: Ja, und da kannst du dir vorstellen, wie Florenz und Tel Aviv dann auf einen wirken.
1: Ja, klar, logisch. Ich meine, obwohl es wahnsinnige Abstrakte geht, glaube ich, gar nicht. Aber ich gebe dir recht, wenn man aus Fendersheim kommt. Ja, der Vergleich gefällt mir gut. Dann hast du deine Au-pair-Zeiten hinter dir gehabt. Und was passierte denn dann?
2: Dann hatte ich meine Ausbildung begonnen als Hotelfachfrau.
1: Und das war dann in Alzey damals, nicht? Okay.
2: Ja.
1: So, wir sind jetzt wieder in Mainz. Und jetzt wird's spannend. Kongresszentrum. Du hast dann einige Jahre dann da gearbeitet im Kongresszentrum. Wie lange war das denn genau?
2: Ich war da, bis mein Sohn kam, 2002. Und hatten wir vorhin drüber gesprochen, ich habe dann Projektarbeit gemacht für die Hochzeitsmesse. Dann folgte meine Tochter 2006 und danach war eigentlich erstmal Pause mit Events, dachte ich so. Bis ich dann bei der Stadt Mainz angefangen habe, im Amt für Öffentlichkeitsarbeit. Was machen die? Events.
1: Nee.
2: Ja, klar. Und dann war ich ganz untrüglich wieder in einer Eventabteilung gelandet. Die Kollegen von den 1005ern, die machen die Johannesnacht, die machen Mainz lebt auf seinen Plätzen, die machen Marketing für den Mainzer Weihnachtsmarkt. Die sind natürlich auch wieder ganz dick im Event-Business und insofern hat es mich immer gehalten.
1: Und wie lange es dich gehalten hat, das lass uns doch mal erfahren nach der Neapolitaner, Pino Daniele. I say isto ca.
2: Das verstehe ich nicht.
1: So nach dem Motto, ich sage, ich bin jetzt hier. Und I say auf Englisch, I say isto ca. Das ist jetzt ein Kauderwelsch zwischen Englisch und Neapolitanisch. Okay. 1995, dieser Song. Übrigens, leider auch nicht mehr unter uns, aber der Mann war, wenn eine Neapel sich bewegt und sagt, es gibt nur zwei Wörter, das ist Pino Daniele und Messi.

0: Gino Daniele. I say, istoka. Neapolitanische Sprache ist eine eigene Sprache. Weltakzeptanz mittlerweile sogar. Viele Sänger, unter anderem auch der Lucio Dalla, kannst du dir vorstellen. Lucio Dalla hat immer gesagt, wenn ich viel Geld in die Hand nehmen könnte, würde ich es hergeben, komplett, um nur in der neapolitanischen Sprache zu sprechen und zu singen. Mhm. Also viele beneiden die Neapolitaner, weil das ist wirklich ein eigenes Flair. Warst du schon mal in Neapel, Katja?
1: Ich war schon in Neapel und ich habe natürlich einen Onkel aus Neapel.
0: Ach Gott.
1: Aus Torre del Greco.
0: Oh, das ist zentrale.
1: Antonino.
0: Zentrale Napoli. Napoli ja. Zentrale, Torre del Greco. Wow, wow, wow. Mehr Neapel geht nicht.
1: Ja, ich weiß.
0: Lebt er noch dort?
1: Nee, der wohnt in Mülheim.
0: Ich wollte schon sagen, sag nicht dein Fendersheim.
1: Nein, wir wohnen auch woanders.
0: In Mülheim, da wo du eigentlich herkamst.
1: Genau, da wo die vielen Schwestern meiner Mutter wohnen.
0: Dann lassen Sie uns doch mal grüßen, einen lieben Gruß nach Mülheim, würde
1: ich sagen. Nach Mülheim, an die ganze Familie in Mülheim, an die Familie in Berlin, an die Familie in Fendersheim natürlich und in jedem Fall an die Familie in Mainz Plus City Marketing, die jetzt beim Umbau sind, die Stühle stellen, die Halle reinigen, damit es morgen weitergehen kann. Im Kutz, im Schloss, im Frankfurter Hof. Wir sind ein 24-7-Betrieb und die Kollegen sind gefühlt um diese Jahreszeit permanent am Arbeiten.
0: Wahnsinn.
1: Ganz herzliche Grüße an euch.
0: Ach, das ist doch schön. Und wieso die am Arbeiten sind, das werden wir natürlich noch herausfinden in den nächsten paar Minuten. Du bist jetzt bei City Marketing oder Mainz Plus City Marketing bist jetzt angekommen. Was mich wirklich schon immer gefragt habe, wieso Mainz Plus und dann City Marketing? Woher stammt dieser Name? Denn Kongresszentrum Mainz konnte ja jeder was damit anfangen. Kongresszentrum Wiesbaden, Kongresszentrum Frankfurt, das gibt's ja gefühlt überall. Aber Mainz Plus City Marketing.
1: Wir sind gewachsen. Ich hatte ja vorhin gesagt, wir waren mal ein Amt, die Kongressdirektion, dann waren wir die CCM GmbH und dann kamen einfach Aufgaben dazu. Dann kam dazu der Tourismus, der Verkehrsverein. Dann kam dazu der Kulturbereich über den Frankfurter Hof. Dann kam dazu das Kutz. Dann kam dazu die Erweiterung der Rheingoldhalle. Wir haben einfach aus einem kongresslastigen Bereich einen ganz großen Bereich gemacht, der nicht mehr Kongresszentrum heißen kann, weil er das gar nicht mehr abgebildet hat, was alles getan wird. Also wir machen Kultur, wir machen Comedy, wir machen Konzerte, wir machen Kongresse, wir machen einen Großteil der Stadtevents und wir machen natürlich auch Tourismus und Stadtmarketing, City-Marketing, sodass das dann der Name war, der aus dem CCM, Kongresszentrum Mainz, die logische Konsequenz war. Das war damals der richtige, heute nicht mehr der richtige Name.
0: Ja, als Kongresszentrum. Mhm. Ja, absolut. Und was das alles beinhaltet, wie viele Feste, das ist, ich muss das mir hier aufschreiben, weil mittlerweile vergisst man, dass es ist mittlerweile selbstverständlich, wenn man sich in einer Stadt wie Mainz wohlfühlt, weil das ein oder dem anderen Fest angereiht ist. Das heißt, es gibt ja kaum einen Monat, wo nicht irgendetwas passiert, wo ihr nicht irgendetwas macht. Es ist gewaltig. Weißt du was? Am liebsten würde ich sagen, und es ist aber auch schön zu sagen, telefonami tra vent'anni. Ruf mich doch in 20 Jahren an. Und eigentlich müsste ich jetzt nächstes Jahr zurückrufen, denn Lucio Dalla hat diesen Song geschrieben und hat gesagt, ruf mich doch mal in 20 Jahren an.
1: Telefonami
0: tra vent'anni. Überleg doch mal, ruf mich nicht morgen an, ruf mich nicht nächste Woche an, ruf mich in 20 Jahren an. Allein auf diesen Text zu kommen, auf diesen Titel zu kommen, grandios.

0: Lucio Dalla, telefonimi tra 20 anni, warum nicht? Tra 20 anni. Lucio, la prossima anno ti telefono. Den habe ich auch live erleben dürfen. Das ist einer, der begleitet mich seit 1975.
1: Ah, eine lange Liebe.
0: Wirklich.
1: Ja.
0: Da schenkte mir mein Onkel Stefano damals seine 45 Giri, also eine kleine LP. Wie nennt man das? Eine Single nennt man das normalerweise. Single.
1: Single-Auskopplung.
0: Ja, Single-Auskopplung von Lucio Dalla. Ma come fanno i marinai ist das eine Lied. Und auf der anderen Seite mit Antonello Venditti, Cosa sarà. Aber ich hatte damals noch keinen Plattenspieler, 1975. Und ich war 9 Jahre alt. So, ihr könnt kalkulieren. Nein, rechnet bitte nicht, wie alt ich jetzt bin. Es hat, glaube ich, ein Dreivierteljahr gedauert, bis ich vom Sperrmüll über meinen Onkel, einen riesen Nordmend oder Telefunken, was es war, Radio bekommen habe, mit so einer Schublade, die du geöffnet hast, und da war der Plattenspieler drin.
1: Genau.
0: Das ist schön. Da konnte ich endlich meine Single- oder Single-Auskopplung hören. Hast du schon als Kind habt ihr Schallplatten gehabt?
1: Ja, hatten wir.
0: Ja.
1: Okay. Genghis Khan
0: ist 77, 78.
1: Ich weiß es nicht mehr.
0: Ja klar, das war zu Bonnie M. Zeiten und so weiter. Wahnsinn.
1: Das war eine meiner ersten Platten.
0: Genghis Khan. Ja. Die haben ja so ein bisschen komische Klamotten angehabt. So ein Hauch von Indisch und was auch immer.
1: Whatever.
0: Ja. Ach, klasse. Ja, das sind schöne Erinnerungen. Siehst du, daran erinnert mich gern manch einer. Oder zumindest du assoziierst sofort eine Single oder ein Musikstück mit irgendeiner Zeit. Ich bin jetzt neugierig. Mainz plus City Marketing. Ich habe es mir aufgeschrieben. Ich kann es mir nicht alles behalten.
1: Das machst du sehr, sehr gut.
0: Great Wine Walk. Seit April 25. Darüber müssen wir reden, was es eigentlich ist. Aber Summer in the City und Summer in the City at the River. Dann Mainz leuchtet. Dann Winterzeitmärkte, auch das musst du mir bitte noch erklären. Aber wir kommen noch dazu. Weinmarkt musst du mir nicht erklären.
1: Muss man keinem Mainzer erklären.
0: Weinuferfest musst du mir auch nicht erklären. Und natürlich die Fasnacht und alles, was noch dazu gehört. Wir fangen jetzt mal mit dem Jüngsten, mit dem Frischesten. Und dazu möchte ich erstmal gratulieren. Und zwar, du bist mit dem Glöckner bestätigt worden für die nächsten 5 Jahre als Geschäftsführerin vom Mainz Plus City Marketing. Gratulazione.
1: Hey.
0: Na, das muss man einfach sagen, weil nach 5 Jahren, beziehungsweise es sind noch nicht ganz 5 Jahre vorbei, denn ich glaube, du bist 2022 zu Mainz Plus City Marketing. Das bedeutet, du bist jetzt schon vorzeitig für weitere 5 Jahre nach den 5 Jahren, das bedeutet bis 2031, die Geschäftsführerin für diese Bereiche,
1: ja,
0: und einiges mehr. Und das seid ihr natürlich beide. Wie gut, ich habe noch das mit dem Kongress noch nicht und da sind ja noch ein paar andere Sachen, nicht? Die sind mir so richtig aufgeleuchtet. Das fand ich schön, weil da lebt und das macht auch eine Stadt wertvoll. Und da fühlt man sich auch wohl in einer Stadt, die so viel zu bieten hat. Und ich bin überzeugt, da kommt einiges dazu noch. Denn hier und da gibt es noch ein paar Wochenenden und ein paar Wochen, die genug Zeitfenster haben, um vielleicht was Neues zu erfinden oder was Neues auf den Markt zu bringen. Und dann kenne ich auch den Henning Schild, der lässt sich auch nicht lumpen, dann eventuell diese Sachen dann umzusetzen. Der ist nur noch am Schwitzen, der Junge. Einen lieben Gruß an dieser Stelle. Wir fangen mit Great Wine Walk an.
1: Der Great Wine Walk, den gibt es tatsächlich nicht erst seit diesem Jahr, sondern schon seit letztem Jahr. Das ist eine Kooperation gewesen aus dem Kongress und dem Tourismus-Marketing-Bereich im Rahmen der VDP, Verband der Prädikats-Weingüter-Messe, die im April immer schon seit vielen, vielen Jahrzehnten in der Rheingoldhalle stattfindet, davor angefangen im Schloss, haben wir überlegt, wie man diese Fachmesse zu diesen hochqualitativen Weinen, die ein Closed Shop ist für Einkäufer, für Sommeliers, für Fachhändler, für Gastronomen, wie man die öffnen kann und in die Stadt bringen kann. Und weil man die Messe selbst nicht öffnen will, weil das wirklich harte Arbeit ist. Klingt immer lustig, Wein verkosten, harte Arbeit, haha. Aber es ist tatsächlich wirklich eine sehr hochkonzentrierte Sache. Haben wir überlegt, wie können wir denn für die Mainzerinnen und Mainzer und ihre Gäste dieses Produkt, das VDP, diese Weine, die großen Lagen, die großen Gewächse, wie kann man diese Weine in die Stadt bringen? Und dann haben wir mit dem Einzelhandel zusammen Orte identifiziert, wo man in einer ganz normalen Einkaufssituation auf einmal ein Glas VDP-Wein probieren kann. Da sind auch die Nahewinzer dabei. Das ist ein schönes Produkt, wie man einfach so Grenzen öffnet und dann sinnigerweise in die Stadt trägt.
0: Das finde ich eine tolle Idee. Bedeutet das, dass es dann jeden Werktag passiert oder ist es nur eine gewisse Zeit? Wie kommuniziert ihr denn sowas?
1: Das ist ein Samstag im das ist der Samstag, an dem vor der VDP-Weinbörse, die ist immer sonntags und montags. Und okay. Da ist dann quasi Open House, aber eben nicht in der Rheingoldhalle, sondern in der Stadt.
0: Das bedeutet, ich laufe durch die Stadt, möchte ein bisschen shoppen gehen, dann sehe ich rechts und links irgendwann mal irgendwelche Stände mit Weine, die du dann probieren darfst.
1: Ja, du kaufst dir ein Glas oder du kaufst dir ein Ticket für die Teilnahme. Und wie ich unsere Winzer kenne und wie ich auch die VDP-Winzer kenne, die schenken immer ziemlich großzügig ein und dann kannst du durch manchmal sogar bis zu 30 Stationen laufen und kannst dir ein Glas beim Winzer direkt, das ist das Besondere.
0: Daher dieses Wort Walk. Das bedeutet, du bekommst dann ein mehr oder weniger so einen kleinen Führer,
1: so ein Stempelkissen
0: und das läufst du quasi durch die Stadt.
1: Abarbeiten.
0: Diese Abarbeitung gefällt mir ganz gut.
1: Das ist eine schöne Arbeit, ja, ganz genau. Ja.
0: Ach, klasse. Ja. Das hört sich wirklich gut an. Wir kommen zum nächsten Thema. Aber erst nach dem nächsten Song.
1: Ja, sehr schön.
0: Weil es geht um Musik.
1: Ja.
0: Es geht um Musik und es geht auch zum nächsten Thema auch um Musik. Und wir lieben ja Musik.
1: Ohne Musik wäre alles nichts.
0: Nein, das geht doch gar nicht, oder?
1: Ja.
0: Aber ihr habt was Wunderbares gemacht mit der Musik. Und mir gefällt mittlerweile die jetzige Location viel, viel besser. Welche? Das verrate ich euch nach dem nächsten Song von Mannarino. Denn dieser Song heißt Apriti Cielo, öffne dich Himmel. Und die Location, die hat was damit zu tun, Stück weit.

0: Ich habe nicht zu wenig versprochen mit Mannarino Apriticielo, denn wer auf die Zitadelle im Sommer geht, Apriticielo, wirklich, das muss man schon sagen, die Sonne geht auf, der Himmel geht auf und die Musik wird gespielt. Leider, manchmal muss ich sagen, nur bis 22 Uhr.
1: Ich kann immer bis maximal 22 Uhr.
0: Mann, ich würde mir wünschen manchmal, gerade in diesen lauen Sommernächte, weißt du, mit deinem wunderbaren, kühlen Wein, bis 23, bis 24 Uhr. Wir haben es ja schon geschafft gehabt durch den Inoase, dass wir dieses Jahr bis Ende Oktober die Gastronomie, andere Sperrzeiten allein, das Wort ist graulich, das Wort ist ja grausam, Sperrzeiten, dass sie eine Stunde länger bekommen. Katja, kämpfe bitte dafür, bitte, bitte. Jede Stadt lebt von ihren Marktplätzen, lebt von einer Zitadelle, von einem Volkspark, von einer Gaugasse, von einer Augustinergasse, von Domplatz, Schillerplatz. Aber wenn die um 22 Uhr das Licht ausmachen. Okay, no comment. Wir gehen auf Summer in the City oder Summer in the City. Geil. Dankeschön.
1: Das ist wirklich eine wunderschöne Veranstaltung, die von der Zitadelle angefangen, über den Volkspark, so Festivalatmosphäre nach Mainz bringt. Bislang hatten wir tatsächlich echt immer richtig viel Glück mit dem Wetter.
0: Ja.
1: Und du hast dann da oben so eine kleine Auszeit, ohne dass du auf ein Festivalgelände fahren musstest. Das ist schon ein Herzstück des Sommers bei uns in der Stadt.
0: Definitiv. Volkspark habe ich immer geliebt. Auch damals als junger Kerl, wo ich mir das noch nicht leisten konnte, als Zaungast. Das war auch schön. Eine Decke mitgenommen, eine kleine Brotzeit, eine italienische Brotzeit natürlich. Und dann Musik gehört. Genial.
1: Ja, das passiert heute noch. Das ist auch in Ordnung, dass einfach Menschen draußen picknicken, vor den Gattern und Zäunen der Zitadelle auch oder im Volkspark. Das gehört auch dazu. Das ist Stadtleben, das ist Stadtgesellschaft.
0: Ich wünsche dir manche größere Locations, damit man noch interessanteren Künstlern zaubern könnte. Mehr sage ich an dieser Stelle nicht. Das ist eine kleine Provokation jetzt an die Stadt, ein Appell an die Stadt, dass Musik einfach gut tut und das in allen Formen. Aber noch etwas Interessantes. Weinmarkt. Wow. Also es gibt doch, glaube ich, keinen schöneren Markt als in meinem.
1: Ach, ich finde, unsere Märkte sind insgesamt eine schöne Sache ringsum im Jahr. Wir fangen ja an mit dem Weinufer. Das ist im Mai, 4 Tage lang. Das ist quasi Weinmarkt 2.0, ein jüngeres Format mit diesem unendlich atemberaubenden Blick auf den Rhein. Und dort gibt es auch klein, aber fein Live-Musik. Es gibt unglaublich viel Infotainment rund um den Wein. Das machen wir zusammen mit der Rhein-Hessen-Wein, die uns da kuratiert, damit auch die Expertise reinkommt. Wir machen Wine-Walks, wir machen Wein-Talks, wir machen überhaupt Wine-Walks. Wir machen das ganze Jahr. Wir machen im Winter Glühwein-Walks, wir machen dann den VDP-Wein-Walk, wir machen Walks auf dem Weinmarkt und dann kommt der Weinmarkt Ende August, letztes Wochenende, und erstes Septemberwochenende, wo wir den Weinmarkt machen. Und dann ist so der Weinmarkt
0: im Volkspark. Im Stadtpark. Ja. Also eine schönere Location gibt es doch, glaube ich, auch gar nicht.
1: Ja, das muss ich auch den Kollegen vom Grünamt sagen. Es ist einfach, die hegen und pflegen jeden Grashalm da oben. Es ist natürlich auch die Location, die das so besonders macht.
0: Definitiv. Ja. Aber meinst du nicht, dass es selbstverständlich sein sollte, wenn wir in Rheinhessen, vis-à-vis haben wir einen Rheingau. Mhm. Wir haben die Mosel nicht weit weg, die Nahe nicht weit weg. Wir müssen Wein leben, in allen Lagen, horizontal und vertikal. In allen Lagen sollten wir Wein leben in dieser Stadt.
1: Da mache ich mir um die Mainzerinnen und Mainzer überhaupt keine Sorgen. Ich finde, wir leben Wein tatsächlich in allen Lebenslagen. Und wir haben wunderschöne Weinfeste und wir haben auch, das gefällt mir immer gut, wir haben so eine hohe Weinaffinität, die auch eine hohe Fachkenntnis hat. Wenn du mit Mainzerinnen und Mainzern, auch wenn du die irgendwo triffst, ganz weit weg, die wissen einfach, wovon sie sprechen. Das gefällt mir gut. Das ist ein Kennen in der Stadt.
0: All dies muss kuriert werden. Mhm. Und weißt du, es gibt auch einen Song von Franco Battiato, der gesagt hat, La Cura, er meinte wahrscheinlich ganz was anderes. 2008 kam dieser Song raus, Professor aus Sizilien, der auch in der Tat eine wahnsinnige Musikrepertoire hat. Als Professor, als Dozent, aber auch in der Musikszene, was verschiedene Kulturen anbelangt, ob das die nordafrikanische in Verbindung mit der, also beziehungsweise die orientalische in Verbindung mit die sizilianische. Das hat er sensationell gemeistert. Das ist ein Geheimtipp von mir, Franco Battiato.
1: Wir sind gespannt. Ja.

0: Franco Battiato. La Cura. Ach, was ein schöner Song. Der Mann, der ist einfach gut. Kommt aus Catania, in der Nähe von Catania. Und Catania ist wirklich eine sehenswerte Stadt am Ätna, an den Füßen vom Ätna. Ich war jetzt kürzlich, habe ich ein verlängertes Wochenende verbracht und durfte hoch auf den Ätna. Sehr spannend, Katja, sehr spannend. Muss man mal gemacht haben. Wir sind auf 3150 Meter hoch. Wir hatten nur noch 150 Meter vor uns, aber das haben wir nicht mehr gemacht. Es hätte uns, glaube ich, 6 Stunden gekostet, um die letzten 150 Meter dann zu besteigen. Die Zeit hat es nicht erlaubt. Wir hatten einen leichten Nordwestwind. Schwefel kam auf uns zu.
1: Ja.
0: Das beißt im Hals.
1: Und man muss aufpassen, dass man nicht über den Krater rutscht.
0: Ach, das ist nicht schlimm.
1: Gruselig.
0: Ich glaube, man wird wieder rausgespuckt. Ja. Weißt du, nur ein Bogen.
1: In 20 Jahren.
0: Ja. Katja, eine letzte Frage, die mich wirklich, wirklich interessiert, was Mainz Plus City Marketing macht. Was ist euer Tribut? Was ist eure Aufgabe für diese Stadt?
1: Das ist eine gute Frage. Was wir machen, ist Menschen, echte Menschen in Präsenz nach Mainz zu bringen. Menschen, die bei uns auf die Konzerte gehen, die in das Kutz gehen, die in den Frankfurter Hof gehen. Menschen, die in den Kongress gehen, die Tagungen machen, die Rheingoldhalle und das Schloss füllen, Menschen, die Fasnacht feiern. Das ist unsere Aufgabe. Wir machen viele Dinge, die wirklich Spaß machen. Das ist so unser interner Slogan. Wir machen alles, was Spaß macht. Aber das ist natürlich harte Arbeit. Und wir sind ein sehr präsenzorientierter Betrieb. Also wir gucken, dass Menschen nach Mainz kommen, die dann hier einkaufen, die hier übernachten, die hier essen und trinken, die hier feiern, eine gute Zeit haben. Das ist für uns eine ganz wichtige Aufgabe. Das ist unsere Aufgabe.
0: Da hast du nicht zu knapp gestapelt. Also das ist eine mächtige Herausforderung an dieser Stelle, Menschen einfach ein gewisses Wohlfühlsein, die Stadt Mainz einfach zu leben und lebenswert zu machen. Und in der Tat ist es eine riesen Herausforderung. Es war schön, mit dir diese 2 Stunden zu verbringen. Aber bevor du ganz gehst, ich kann dich jetzt noch nicht losgehen lassen. Verrate mir bitte, wie hast du diese Arancini gemacht? Wo hast du sie denn gemacht? Die sind lecker.
1: Diese Arancini verdanken wir dem lieben Wilfried Heinrich Nestle, der die gestern anbot, für mich zu machen. Ich durfte sie heute nur mit ihm frittieren. Wilfried, die sind ganz super.
0: Danke. Wilfried, in der Tat, also wirklich, mille grazie. Die schmecken sensationell, als ob wir jetzt in Catania wären. Grazie nochmal, Wilfried, und vor allem Gesundheit wünsche ich dir. Grazie vor allem auch an dich, Katja. Es war eine sehr, sehr kurzweilige Geschichte. Der letzte Song steht schon in den Startlöchern. Komm gut nach Hause.
1: Vielen Dank.
0: Viel Erfolg.
1: Es war sehr schön hier.
0: Danke. Es hat mir auch sehr gut gefallen. Du warst ein wunderbarer Gast. Und vielleicht sehen wir uns nächstes Jahr wieder. Ich kann mir vorstellen, dass du nächstes Jahr mit neuen Themen daherkommst und vielleicht was Neues vorstellen möchtest, wie zum Beispiel ein Great Wine Walk. Vielleicht heißt es dann ein anderer Walk. Vielleicht finden wir einen neuen Walk.
1: Wir finden ganz viele Walks.
0: Ja, Red Wine, White Wine. hab Spaß, behalte dein Lachen und vor allem wünsche ich dir viel Kraft jetzt gerade für die Fastnachtszeit, gerade die Weihnachtszeit. Das ist wieder eine Herausforderung, nicht wahr? Wir haben die Winterzeitmärkte.
1: Ja?
0: Ich habe schon gelesen, hier am Fischtor wird einiges passieren, aber ich denke mal, da seid ihr wirklich gut unterwegs. Da ist wirklich einiges zu tun. Grazie mille, che sei stata qua.
1: Vielen Dank für die Einladung.
0: Grande ospite.
1: Grazie.
0: Komm gut nach Hause. Und ich wünsche dir und deine ganze Crew und natürlich dein Glück, ne? Möge mir verzeihen mit Glöckle von Notre Dame oder wie auch immer. Ah, das war ein Running Gag. Ich muss das wieder bringen, Katja.
1: Ich merke das schon.
0: Ach, mit Humor muss man dieses Leben begleiten. Das ist sehr wichtig. Das gibt uns Energie und die wünsche ich dir. Viel Energie und Gesundheit.
1: Vielen Grazie Dank mille. Für die Zeit hier.
0: Buonanotte, Katja.
1: Buonanotte.
0: Buonanotte da draußen an alle. Bevor der letzte Song kommt, ja natürlich, nächsten Donnerstag ist ein ereignisreicher Donnerstag. Wisst ihr warum? Ja, ich erzähl's euch. La Fiorentina, Wiener Mainz. Oh no, aspetta, la Fiorentina, la prossima settimana. Nein, das ist am 6. November. Am 6. November viene la Fiorentina Mainz. Lo sapevi?
1: No.
0: Sì. La Fiorentina am 6. November, das dürft ihr nicht vergessen. Florenz gegen AC Florenz oder Florenz gegen Mainz, 05, Fußball. Ja, Stadio. Da haben wir Florentiner hier. Wir haben hier Florentiner Flair. Da sind ein Florentiner. Ja, da müssen wir alle hier auf die Straße gehen oder, und die begrüßen. Naja, das wird schon spannend.
1: Aber für wen halten wir denn da? Wenn man mal in Florenz gearbeitet hat.
0: Das besprechen wir das nächste Mal. Aber jetzt erstmal Ligabue. Chissà se in cielo passano gli Hu. Das ist ein wunderbarer Song. Der Luciano Ligabue sagt einfach, 2002 hat er das gesagt. Wer weiß, ob oben im Himmel die Hus, also diese Musikergruppe, vielleicht spielen und vorbeikommen. Der Song ist genial und der auch, der hat eine wunderbare Stimme. Allora, buonanotte, bis nächsten Donnerstag. Welcher Gast, das verrate ich euch nicht, ist auch nicht wichtig, denn das werdet ihr noch rechtzeitig erfahren. Aber ich freue mich auf euch. Euer Bruno. Ciao, buonanotte.

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1: Ich bin Jan-Henner Reitze. Sind Benzin und Diesel in Deutschland im Moment zu teuer? Ja, sagt der ADAC. Hintergrund dieser Einschätzung sind gesunkene Ölpreise und der in Kraft getretene Tankrabatt.
2: Politiker, Experten und auch der ADAC sagen, der Tankrabatt kommt bei den Autofahrern bisher nicht vollständig an. Super E10 kostet aktuell im Schnitt immer noch rund 2 Euro pro Liter, Diesel etwa 2,09 Euro. Und die Preise steigen laut ADAC wohl wieder. Und das, obwohl die Voraussetzungen eigentlich für sinkende Kosten sprechen. Das Bundeskartellamt schaut sich das jetzt genauer an. Für Autofahrer gilt, Preise vergleichen lohnt sich im Moment besonders. Die Unterschiede zwischen den Tankstellen können ziemlich groß sein. Zoe Tassovali, Redaktion.
1: Werden, wie von US-Präsident Donald Trump angekündigt, tatsächlich mehr als 5000 US-Soldaten aus Deutschland abgezogen, hätte das negative Folgen für die betroffenen Standorte. Auch Familien der US-Soldaten würden wegziehen. Das wäre ein schmerzhafter wirtschaftlicher Einschnitt, sagt der Bürgermeister von Ramstein in Rheinland-Pfalz, wo an einem US-Luftwaffenstützpunkt bisher 8000 US-Soldaten mit ihren Familien leben. Noch ist aber unklar, wie der Abzug genau ablaufen soll. Über Griechenland zieht ein für die Jahreszeit ungewöhnlicher Sturm. Der Regen

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1: Ich bin Dirk Zeitler. Benzin und Diesel sind in Deutschland aus Sicht des ADAC immer noch zu teuer. Der Tankrabatt sei von den Spritkonzernen bisher nicht vollständig weitergegeben worden. Das noch zu tun, fordern Bundesregierung und Kartellamt.
2: Befristet für 2 Monate verzichtet der Staat pro Liter Sprit auf 16,7 Cent an Steuereinnahmen. Direkt sparen diesen Betrag erst einmal Tankstellenbetreiber, wenn sie Benzin und Diesel einkaufen. Von der Politik ist die Entlastung aber für Autofahrer und alle anderen, die tanken, bestimmt. An der Zapfsäule sanken die Preise nach Inkrafttreten des Tankrabatts im Schnitt aber nur um knapp 13 Cent, heißt es vom ADAC, und steigen jetzt schon wieder, trotz sinkender Ölpreise. Vollständige Transparenz, wie die Spritpreise gerade zustande kommen, gibt es nicht. Jan-Henner Reitze, Nachrichtenredaktion.
1: Die Vereinigten Arabischen Emirate haben nach wochenlangen Einschränkungen wegen des Irankriegs ihren Luftraum wieder freigegeben. Der normale Flugbetrieb werde vollständig wieder aufgenommen, teilte die Luftfahrtbehörde mit, nachdem es 2 Monate nur begrenzt Sonderflüge gegeben hatte. Die Vereinigten Arabischen Emirate mit Tourismuszielen wie Abu Dhabi und Dubai waren in der Golfregion besonders von Angriffen betroffen, mit denen der Iran auf Angriffe der USA und Israel reagierte. In der neuen Woche steht eine kräftige Anhebung der US-Zölle auf Fahrzeuge aus der EU ins Haus. Die Europäische Union und die Wirtschaft kritisieren die von US-Präsident Trump angekündigte Zollerhöhung scharf. Die dürfte vor allem die deutschen Autobauer treffen.
3: Auf Autos und Lastwagen, die aus der EU in die USA eingeführt werden, sollen künftig Zölle von 25% fällig werden statt 15. Denn Trump wirft der EU vor, sich nicht an das

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1: Ich bin Dirk Zeitler. Bundeskanzler Merz ist an diesem Mittwoch ein Jahr im Amt. Mit seiner schwarz-roten Koalition steht er aber akut unter Druck. CSU-Chef Söder sagte der Bild am Sonntag, die Geschwindigkeit der Entscheidungen muss erhöht werden.
2: Es gebe in der Union einen größer werdenden Unmut über Kompromisse, sagt der Kanzler. Aber Kompromisse seien keine Einbahnstraße. Deshalb fordert Merz von der SPD, sich bei den Steuerplänen zu mäßigen. Höhere Einkommen stärker zu besteuern, das sei mit der Union nicht zu machen. Klingt also nicht danach, dass es demnächst ruhiger wird in der Koalition. In einer Umfrage für die Bild am Sonntag äußerten sich 3/4 der Befragten unzufrieden mit der Bundesregierung. Dass die Koalition bis zum Ende der Wahlperiode durchhalten wird, glaubt nur noch jeder Vierte. Thomas Bremser, Nachrichtenredaktion.
1: Benzin und Diesel sind in Deutschland aus Sicht des ADAC immer noch zu teuer. Der Tankrabatt sei von den Spritkonzernen bisher nicht vollständig weitergegeben worden. Das noch zu tun, fordern Bundesregierung und Kartellamt.
3: Befristet für 2 Monate verzichtet der Staat pro Liter Sprit auf 16,7 Cent an Steuereinnahmen. Direkt sparen diesen Betrag erst einmal Tankstellenbetreiber, wenn sie Benzin und Diesel einkaufen. Von der Politik ist die Entlastung aber für Autofahrer und alle anderen, die tanken, bestimmt. An der Zapfsäule sanken die Preise nach Inkrafttreten des Tankrabatts im Schnitt aber nur um knapp 13 Cent, heißt es vom ADAC, und steigen jetzt schon wieder, trotz sinkender Ölpreise. Vollständige Transparenz, wie die Spritpreise gerade zustande kommen, gibt es nicht. Jan-Henner Reitze, Nachrichtenredaktion.
1: Wo ist der mehrfach an Ostseeküsten gestrandete Buckelwal? Das Tier war gestern in der Nordsee freigesetzt worden. Ein GPS-Sender liefere, anders als geplant, aber keine Ortsdaten, so Karin Walter-Mommert, eine Geldgeberin der privaten Initiative hinter der Rettungsaktion. Damit ist unbekannt, ob und in welche Richtung das Tier schwimmt. Es gebe zumindest vom Sender übertragene Vitalzeichen. Demnach lebe der Wal, so Walter-Mommert. Dies ließe sich bislang aber nicht durch unabhängige Quellen bestätigen. Zum Sport. In den Sonntagsspielen der Fußball-Bundesliga haben Gladbach und Mainz den Klassenerhalt klar gemacht. Gladbach gewann zu Hause 1:0 gegen Borussia Dortmund, Mainz 2:1 beim FC St. Pauli. Dortmund bleibt Tabellenzweiter, hat diese Vizemeisterschaft aber noch nicht endgültig sicher. Am Abend trennten sich der SC

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1: Ich bin Dirk Zeitler. Bundeskanzler Merz ist an diesem Mittwoch ein Jahr im Amt. Mit seiner schwarz-roten Koalition steht er aber akut unter Druck. CSU-Chef Söder sagte der Bild am Sonntag, die Geschwindigkeit der Entscheidungen muss erhöht werden. Merz selbst räumte in der ARD-Sendung Karin Mioska wachsenden Unmut in den eigenen Reihen ein.
2: Es gebe in der Union einen größer werdenden Unmut über Kompromisse, sagt der Kanzler. Aber Kompromisse seien keine Einbahnstraße. Deshalb fordert Merz von der SPD, sich bei den Steuerplänen zu mäßigen. Höhere Einkommen stärker zu besteuern, das sei mit der Union nicht zu machen. Klingt also nicht danach, dass es demnächst ruhiger wird in der Koalition. In einer Umfrage für die Bild am Sonntag äußerten sich 3/4 der Befragten unzufrieden mit der Bundesregierung. Dass die Koalition bis zum Ende der Wahlperiode durchhalten wird, glaubt nur noch jeder Vierte. Thomas Bremser, Nachrichtenredaktion.
1: Der Wehrbeauftragte des Bundestags, Otte, hat angesichts des angekündigten US-Truppenabzugs aus Deutschland Gegenmaßnahmen angemahnt, um die Lücke auszugleichen. Der Abzug müsse kompensiert werden, sagte der CDU-Politiker dem Spiegel. US-Präsident Trump lässt die Verbündeten im Unklaren über das tatsächliche Ausmaß. Am Freitag hatte das Pentagon angekündigt, 5.000 US-Soldaten aus Deutschland abzuziehen. Trump legte jedoch nach und sagte, die USA würden um weit mehr als 5.000 Soldaten reduzieren. Es ist immer noch unklar, wo der mehrfach gestrandete und in der Nordsee freigelassene Buckelwal im Moment ist. Eine Geldgeberin hinter der Rettungsaktion, Karin Walter-Mommert, sagte allerdings, dass der Wal lebt.
3: Um verfolgen zu können, wohin der Wal schwimmt, ist er eigentlich mit einem Peilsender ausgestattet worden. Ob dieser Sender funktioniert, verloren gegangen ist oder die Beteiligten an der Rettungsaktion mehr wissen, als sie sagen, ist unklar. Geäußert hat sich bisher nur Karin Walter-Mommert, die sagt, der Sender liefere keine Daten dazu, wo der Buckelwal ist. Übertragen worden seien aber Vitalzeichen, die gezeigt hätten, dass der Wal am Leben ist. Jan-Henner Reitze, Nachrichtenredaktion.
1: Zum Sport. In den Sonntagsspielen der Fußball-Bundesliga haben Gladbach und Mainz den Klassenerhalt klar gemacht. Gladbach gewann zu Hause 1:0 gegen Borussia Dortmund, Mainz 2:1 beim FC St. Pauli. Am Abend trennten sich der SC Freiburg und der VfL Wolfsburg 1:1 unentschieden.

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1: Ich bin Dirk Zeitler. Bundeskanzler Merz ist an diesem Mittwoch ein Jahr im Amt. Mit seiner schwarz-roten Koalition steht er aber akut unter Druck. In einer Umfrage für die Bild am Sonntag zeigen sich 3/4 der Befragten unzufrieden mit der Bundesregierung. Merz selbst räumte in der ARD-Sendung Karin Mioska wachsenden Unmut ein, auch in den eigenen Reihen. Er mahnte die SPD, Kompromisse einzugehen.
2: Ich bin bis jetzt sehr geduldig gewesen, auch im Umgang mit der SPD. Die SPD muss allerdings auch wissen, Kompromisse sind keine Einbahnstraße. Die müssen wir beide machen.
1: Merz machte deutlich, er erwarte, zu gemeinsamen Reformen zu kommen. Die USA wollen nach Angaben von Präsident Trump an diesem Montag eine Initiative starten, um Schiffen zu helfen, die wegen der Blockade der Straße von Hormuz feststecken. Länder aus der ganzen Welt hätten die USA darum gebeten, ihnen dabei zu helfen, ihre Schiffe zu befreien, schrieb Trump auf seiner Plattform Truth Social. Die USA würden deren Schiffe sicher aus diesen blockierten Wasserstraßen herausführen, betonte Trump. Es ist immer noch unklar, wo der mehrfach gestrandete und in der Nordsee freigelassene Buckelwal im Moment ist. Eine Geldgeberin hinter der Rettungsaktion, Karin Walter-Mommerl, sagte allerdings, dass der Wal lebt.
3: Um verfolgen zu können, wohin der Wal schwimmt, ist er eigentlich mit einem Peilsender ausgestattet worden. Ob dieser Sender funktioniert, verloren gegangen ist oder die Beteiligten an der Rettungsaktion mehr wissen, als sie sagen, ist unklar. Geäußert hat sich bisher nur Karin Walter-Mommert, die sagt, der Sender liefere keine Daten dazu, wo der Buckelwal ist. Übertragen worden seien aber Vitalzeichen, die gezeigt hätten, dass der Wal am Leben ist. Nicht an der Aktion beteiligte Experten schätzen seine Überlebenschancen als gering ein. Jan-Henner Reitz zur Nachrichtenredaktion.
1: Zum Sport. In den Sonntagsspielen der Fußball-Bundesliga haben Gladbach und Mainz den Klassenerhalt klar gemacht. Gladbach gewann zu Hause 1:0 gegen Borussia Dortmund, Mainz 2:1 beim FC St. Pauli. Dortmund bleibt Tabellenzweiter, hat die Vizemeisterschaft aber noch nicht endgültig sicher. Am Abend trennten sich der SC Freiburg und der VfL Wolfsburg 1:1 unentschieden.